0: Tiefstwerte 15 bis 6 Grad. Tagsüber heiter bis wolkig, im Norden etwas Regen, im Nordosten später Gewitter, maximal 18 bis 25 Grad. Es ist 2.03 Uhr.
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1: Um 3 Uhr mit Milat Kupay. Nach dem Waldbrand bei Hürtgenwald hat Bundeskanzler Merz die Gemeinde in Nordrhein-Westfalen besucht. Er dankte dabei den vielen Helfern für ihren Einsatz gegen die Flammen. Anwohner kritisierten, der Besuch komme viel zu spät. Aus Aachen, Thomas Wenkert.
2: Begrüßt wurde der Kanzler in Hürtgenwald mit Pfiffen und Buhrufen und darauf ging er in seinem Statement auch ein. Er lasse sich von denen, die rumschreien, nicht beeindrucken, sagte Merz, sondern er sei gekommen, um denen zu danken, die beim Löschen dieses Brandes geholfen haben. Ohne die Freiwillige Feuerwehr, das THW und auch die vielen Freiwilligen wäre dieses Feuer im Hürtgenwald nicht so glimpflich zu Ende gegangen. Merz betonte, dass man in den kommenden Tagen den Einsatz in Hürtgenwald auswerten werde. Defizite habe es unter anderem bei den Kommunikationswegen gegeben, erklärte der Kanzler.
1: Die Bahngewerkschaft EVG hat mit bundesweiten Arbeitsniederlegungen im Regionalverkehr ab Januar gedroht. Sie will damit den Druck auf die Bundesregierung erhöhen, die Strafen bei Angriffen auf das Zugpersonal zu verschärfen. Aus der Nachrichtenredaktion Ronald Lessig.
3: Gewerkschaftschef Burkert sagte der Bild am Sonntag, das versprochene Gesetz müsse noch in diesem Jahr in den Bundestag. Seitens der Regierung gebe es nur große Worte, aber keine Taten. Sie habe den Zugbegleiter vergessen, der vor einem halben Jahr in einem Regionalexpress bei Landstuhl in Rheinland-Pfalz von einem Fahrgast angegriffen und tödlich verletzt wurde. Ähnlich äußerte sich der Gesamtbetriebsratschef bei DB Regio Damde. Er sagte der Zeitung, statistisch gesehen würden täglich 8 Kollegen im Dienst angegriffen. Keiner wisse, ob er gesund nach Hause komme.
1: Bundesaußenminister Wadefuhl hat der Ukraine weitere Unterstützung zugesagt. Bei einem Besuch in Kiew kam er unter anderem mit Präsident Zelensky zusammen. Überschattet wurde das Treffen von einem Luftalarm. Wadefuhl sagte anschließend, man sei auch in Kiew in einem Kriegsgebiet. Zuvor hatte er der Ukraine zusätzliche Finanzhilfe über 50 Millionen Euro zugesichert. Der FC Bayern München hat den Franz Beckenbauer Supercup gewonnen. Die Mannschaft setzte sich gegen Borussia Dortmund mit 2:1 durch. Das Spiel fand im Dortmunder Signal Iduna Park statt. Außerdem haben im DFB-Pokal mehrere Nordclubs die zweite Runde erreicht. So gewann Holstein Kiel beim Regionalligisten 1860 München mit 2:0. Vorher hatten sich schon Werder Bremen und Hannover 96 jeweils gegen Fünfligisten durchgesetzt. Werder Bremen bezwang den Lüneburger SK mit 3:0. Hannover besiegte die SV Hemelingen aus Bremen mit 9:1. Das waren die Nachrichten. Das Wetter in Deutschland, örtlich Schauer, teils gewittrig, Tiefstwerte 15 bis 6 Grad. Tagsüber heiter bis wolkig, im Norden etwas Regen, im Nordosten später Gewitter, maximal 18 bis 25 Grad. Und die Zeit, es ist 3.03 Uhr.
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1: Um 4 Uhr mit Milat Kupay. Bundeskanzler Merz hat im ersten Interview nach seinem Sommerurlaub große Entlastungen für die deutsche Wirtschaft angekündigt. Bei der anstehenden Kabinettsklausur in Neuhardenberg ab Dienstag würden Wachstum und Beschäftigung das wichtigste Thema. Aus der Nachrichtenredaktion Christoph Tietz.
2: Seine Regierung habe in Sachen Steuern, Rente, Entbürokratisierung und Digitalisierung aus seiner Sicht historische Reformbeschlüsse gefasst. Bei den Gesetzen dazu brauche es jetzt Tempo. So schnell wie möglich solle alles umgesetzt werden, sagte Merz der Bild am Sonntag. In dem Interview kündigt der Kanzler an, sein Team bei der Kabinettsklausur auf umfassende Entlastungen für die Wirtschaft einzuschwören, ohne dabei ins Detail zu gehen. Kritik an der Regierungsarbeit lässt der Kanzler nicht gelten. Die Bundesregierung wisse, was gut für Deutschland sei. Und, so Merz wörtlich, da lassen wir uns nicht beirren.
1: Zwischen den USA und Kanada spitzt sich der Handelsstreit wieder zu. Die kanadische Regierung kündigte für kommenden Monat neue Beschränkungen für US-Güter an. Laut Premier Carney sind davon unter anderem Stahl- und Milchprodukte betroffen. Es gehe ja darum, die Menschen und Unternehmen in Kanada zu schützen. Seit vergangener Nacht gelten in den USA bereits Strafzölle in Höhe von 50% auf bestimmte Importe aus dem Nachbarland. Vorher waren Verhandlungen zwischen beiden Seiten gescheitert. Die Bahngewerkschaft EVG hat mit bundesweiten Arbeitsniederlegungen im Regionalverkehr ab Januar gedroht. Sie will damit den Druck auf die Bundesregierung erhöhen, die Strafen bei Angriffen auf das Zugpersonal zu verschärfen. Aus der Nachrichtenredaktion Ronald Lessig.
3: Gewerkschaftschef Burkhardt sagte der Bild am Sonntag, das versprochene Gesetz müsse noch in diesem Jahr in den Bundestag. Seitens der Regierung gebe es nur große Worte, aber keine Taten. Sie habe den Zugbegleiter vergessen, der vor einem halben Jahr in einem Regionalexpress bei Landstuhl in Rheinland-Pfalz von einem Fahrgast angegriffen und tödlich verletzt wurde. Ähnlich äußerte sich der Gesamtbetriebsratschef bei DB Regio Damde. Er sagte der Zeitung, statistisch gesehen würden täglich 8 Kollegen im Dienst angegriffen. Keiner wisse, ob er gesund nach Hause komme.
1: Der FC München hat den Franz Beckenbauer Supercup gewonnen. Die Mannschaft setzte sich gegen Borussia Dortmund mit 2:1 durch. Das Spiel fand im Dortmunder Signal Iduna Park statt. Außerdem haben im DFB-Pokal mehrere Nordclubs die zweite Runde erreicht. So gewann Holstein Kiel beim Regionalligisten 1860 München mit 2:0. Vorher hatten sich schon Werder Bremen und Hannover 96 jeweils gegen 5 Ligisten durchgesetzt. Werder Bremen bezwang den Lüneburger SK mit 3:0. Hannover besiegte die SV Himmelingen aus Bremen mit 9:1. Und das waren die Nachrichten.
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1: Um 5 Uhr mit Milat Kupay. Bundeskanzler Merz hat im ersten Interview nach seinem Sommerurlaub große Entlastungen für die deutsche Wirtschaft angekündigt. Bei der anstehenden Kabinettsklausur in Neu-Hardenberg ab Dienstag würden Wachstum und Beschäftigung das wichtigste Thema. Aus der Nachrichtenredaktion Christoph Tietz.
2: Seine Regierung habe in Sachen Steuern, Rente, Entbürokratisierung und Digitalisierung aus seiner Sicht historische Reformbeschlüsse gefasst. Bei den Gesetzen dazu brauche es jetzt Tempo. So schnell wie möglich solle alles umgesetzt werden, sagte Merz der Bild am Sonntag. In dem Interview kündigt der Kanzler an, sein Team bei der Kabinettsklausur auf umfassende Entlastungen für die Wirtschaft einzuschwören, ohne dabei ins Detail zu gehen. Kritik an der Regierungsarbeit lässt der Kanzler nicht gelten. Die Bundesregierung wisse, was gut für Deutschland sei. Und, so Merz wörtlich, da lassen wir uns nicht beirren.
1: Zwischen den USA und Kanada spitzt sich der Handelsstreit wieder zu. Die kanadische Regierung kündigte für kommenden Monat neue Beschränkungen für US-Güter an. Laut Premier Carney sind davon unter anderem Stahl- und Milchprodukte betroffen. Es gehe darum, die Menschen und Unternehmen in Kanada zu schützen. Seit vergangener Nacht gelten in den USA bereits Strafzölle in Höhe von 50% auf bestimmte Importe aus dem Nachbarland. Der italienische Vizeregierungschef Salvini will weiterhin keine Asylsuchenden aus Deutschland zurücknehmen. Salvini sagte bei einem Treffen seiner migrationsfeindlichen Lega-Partei, deutsche Hilfsorganisationen nehmen Geflüchtete auf dem Mittelmeer auf und brächten sie in italienische Häfen. Solange das so bleibe, habe Deutschland kein Recht, solche Menschen zurück nach Italien zu schicken. Auf Grundlage der EU-Asylregeln dürfen europäische Länder eigentlich Migranten in das Land ihrer Erstankunft überstellen. Rom hat das seit 2023 in rund 80.000 Fällen abgelehnt. Der FC Bayern München hat den Franz Beckenbauer Supercup gewonnen und Borussia Dortmund im heimischen Signal Iduna Park mit 2:1 geschlagen. Aus der Sportredaktion Armin Lehmann.
3: Unter den Augen vom neuen Bundestrainer Jürgen Klopp gewinnen die Bayern den ersten Titel der Saison. Mit einem verdienten 2:1 holen sie sich den Franz Beckenbauer Supercup. Vor allem in der ersten Halbzeit dominierte der Rekordmeister Brown und Ulisse sorgten für ein 2:0 zur Pause. Doch dann wehrte sich der BVB. Fabio Silva schaffte den Anschlusstreffer. Maxi Bayer hatte noch die Riesenausgleichschance. Am Ende blieb es jedoch beim 2:1-Sieg für die Bayern. Der Dortmunder Bensebaini sah kurz vor Schluss nach heftigem Foul noch die rote Karte.
1: Das waren die Nachrichten. Und das Wetter: tagsüber heiter bis wolkig bei 18 bis 25 Grad. Es ist 5:03 Uhr.
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1: Sechs Uhr, die Nachrichten des Bayerischen Rundfunks mit Gudrun Skupin. Die Übersicht. Italien will keine Asylsuchenden aus Deutschland zurücknehmen. Merz will Wirtschaft in den Mittelpunkt der Politik stellen. FC Bayern besiegt Dortmund im Supercup. Viel Sonne, kein Regen, bis 24 Grad. Rom. Der Streit über die Rücknahme von Asylsuchenden zwischen Deutschland und Italien spitzt sich weiter zu. Italiens Vize-Regierungschef Salvini kündigte an, keine Migranten aus Deutschland zu übernehmen. Bei einem Treffen seiner rechten Lega-Partei sagte er, deutsche Hilfsorganisationen nehmen Geflüchtete auf dem Mittelmeer auf, um sie nach Italien zu bringen. Einige von ihnen würden dann nach Deutschland weiterreisen. Solange das so bleibe, habe Deutschland kein Recht, auch nur einen einzigen illegalen Einwanderer zurück nach Italien zu schicken. In der EU gelten die sogenannte Dublin-Verordnung sowie der neue Asyl- und Migrationspakt GEAS. Auf dieser Basis können Migranten nach Italien zurückgeschickt werden, wenn sie dort zuerst EU-Gebiet betreten haben. Italienischen Medienberichten zufolge soll es demnächst ein Gespräch zwischen Innenminister Dobrindt und seinem italienischen Amtskollegen Piantedosi über die Rücknahme von Migranten geben. Berlin. Bundeskanzler Merz hat rasche und umfassende Entlastungen für die Wirtschaft angekündigt. In Deutschland gehe es um Wachstum und Beschäftigung, das sei das wichtigste Thema, sagte Merz der Bild am Sonntag. So müssten die bereits beschlossenen Reformen bei Steuern, Rente, Entbürokratisierung und Digitalisierung nun so schnell wie möglich umgesetzt werden. Merz sagte, er werde das Kabinett bei der Klausur in Brandenburg kommende Woche auf diese Aufgabe einschwören. Mit Blick auf die teils massive Kritik an der schwarz-roten Koalition betonte der Kanzler, die Bundesregierung wisse, was richtig und gut für Deutschland sei und lasse sich nicht beirren. Ottawa. Der Handelsstreit zwischen den USA und Kanada spitzt sich wieder zu. Die kanadische Regierung kündigte neue Beschränkungen und Zusatzabgaben für US-Güter an. Laut Premier Carney sind davon unter anderem Stahl- und Milchprodukte betroffen. Es gehe darum, die Menschen und Unternehmen in Kanada zu schützen. Seit der vergangenen Nacht erheben die USA bereits Zollaufschläge in Höhe von 50% auf bestimmte Importe aus dem Nachbarland. Die Verhandlungen, um die von US-Präsident Trump angekündigten Zölle noch abzuwenden, waren gescheitert. Nach US-Angaben sind derzeit keine neuen Gespräche geplant. Beobachter warnen bereits vor einem kostspieligen Handelskrieg zwischen den USA und Kanada. Rosenheim. Drei Jugendliche haben sich am Abend beim Hantieren mit Pyrotechnik verletzt. Laut Polizei ist noch unklar, was sie vorhatten und was genau passiert ist. Die Jugendlichen hatten offenbar verschiedene Chemikalien miteinander vermischt. Zwei von ihnen erlitten schwere Verletzungen. Sie werden in Spezialkliniken behandelt. Auch ein Rettungshubschrauber war im Rosenheimer Stadtteil Eising im Einsatz. Zum Fußball. Der FC Bayern München hat den Franz-Beckenbauer Supercup gewonnen. In Dortmund setzte sich das Team mit 2:1 durch. Für die Bayern trafen Nathaniel Brown und Michael Olise. Dortmunds Anschlusstreffer schoss Fabio Silva. Im DFB-Pokal haben Augsburg und Nürnberg die zweite Runde erreicht. Die Augsburger schlugen Cottbus 2:0. Nürnberg setzte sich erst im Elfmeterschießen gegen Viktoria Köln mit 5:4 durch. Die Münchner Löwen dagegen sind gegen Kiel mit 0:2 ausgeschieden. Eine Runde weiter sind Leipzig, Bremen, Hoffenheim, Elversberg und Leverkusen sowie Hertha und Hannover. Das Wetter in Bayern? Der Nebel in manchen Tälern löst sich rasch auf, dann viel Sonne bei 19 bis 24 Grad. Ein paar Quellwolken bringen keinen Regen. In der Nacht oft klar bei 12 bis 4 Grad. Die Aussichten morgen sonnig, am Dienstag Schauer oder Gewitter. Am Mittwoch nach wechselhaftem Start wieder mehr Sonne, Höchstwerte 20 bis 26, ab Mittwoch 24 bis 29 Grad, gleich 6.05 Uhr. Zur Verkehrslage A3 Nürnberg Richtung Passau zwischen Regensburg-Universität und Regensburg-Burgweinting. Sperre nach einem Unfall. Es gibt eine Umleitung über die U61A. Auf der B307 Gmund-Vorderes zwischen der B13 und Fall Sperre in beiden Richtungen. Soweit dieser Service.
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2: Guten Morgen am 23. August. Es ist Sonntag früh, kurz nach 6 Uhr. Hier ist der Heimatspiegel auf BR Heimat mit dem David Zahm am Mikrofon. Fein, dass Sie so bald am Morgen schon eingeschalten haben. Auch die Lohnharer Musikanten sind früh aus den Federn gekrochen, damit wir ein schönes Eröffnungsstück hören können. Hier ist der Etzelwanger Schottisch.

die Herzensblecher mit dem Rheinländer 2011. Jetzt aber erstmal zurück ins Jahr 2026. Heute ist der 23. August und wir schauen aufs Kalenderblatt. Da steht als Namenstag die Rosa drinne, über die werden wir später noch was hören. Und dann geht's doch wieder zurück in der Historie. Folgende historische Daten finden sich für den 23. August. 2021. Wegen dem Anstieg von Corona-Infektionen gilt in Deutschland weitgehend die 3G-Regel. Zutritt zu öffentlichen Räumen wie Restaurants haben bloß noch die Leute, die geimpft, genesen oder getestet sind. In Landkreisen mit niedrigen 7-Tage-Inzidenzen können die Länder die Regel ganz oder teilweise aussetzen. Dann schauen wir ins Jahr 2006. 8 Jahre nach ihrer Entführung taucht die verschwundene Natascha Kampusch aus Wien überraschend wieder auf. Sie war vor ihrem Entführer geflüchtet. Im Jahr 1991 unterzeichnete russische Präsident Boris Jelzin nach dem Putsch gegen den sowjetischen Staats- und Parteichef Michail Gorbatschow einen Erlass, der die Kommunistische Partei Russlands zeitweise verbietet. Im Jahr 1946 löst die britische Militärregierung die früheren preußischen Provinzen auf und gründet die Länder Nordrhein-Westfalen, Hannover, später heißt es dann Niedersachsen, und Schleswig-Holstein. Und dann schauen wir noch ins 19. Jahrhundert. 1866, der Friede von Prag beendet den Deutschen Krieg zwischen Österreich und Preußen. Österreich muss der Auflösung vom Deutschen Bund zustimmen und der Gründung eines von Preußen geführten Norddeutschen Bundes. Und dann schauen wir in Geburtstagskalender. Vicky Leandros, die griechisch-deutsche Sängerin, ist am 23. August 1952 zur Welt gekommen. Allerdings gibt es auch Quellen, die sagen, es war 1948 oder 49. Ganz sicher ist es nicht. Weltweit hat sie über 55 Millionen Tonträger verkauft. Und für Luxemburg hat sie beim Grand Prix d'Eurovision 1972 den ersten Platz belegt. Und heute hat sie Geburtstag. Vielleicht haben Sie mit Vicky Leandros Geburtstag, dann wünsche ich Ihnen im Namen vom ganzen BR Heimatteam herzlichen Glückwunsch. Und als Ständerler haben wir jetzt nicht Ich liebe das Leben, sondern das Zabelsteiner Seitenspiel spielt den Mozart-Galopp.

0: Die drei anderen haben die schöne grüne seidene Zipfelarm besungen. Jetzt hopp, runter mit der Schlafkappen. Der Schaffner steht schon da mit der Pfeife im Mund, parat. Gleich ist Abfahrt. Zug fahren wie anno dazumal. Die Chiemgauer Lokalbahn macht's möglich. Immer vom Mai bis Ende September ist auf der Strecke zwischen Obing und Bad Endorf jeden Sonntag ein alter historischer Dieseltriebwagen unterwegs. Viermal hin, viermal zurück. Früher im Jahr, da gibt's den Osterhasen-Express und später dann noch den Nikolaus-Express. Am 23. Dezember die Friedenslichtfahrt und ganz neu, jeweils an drei Samstagen Ende August bis zum 12.09. Sonderfahrten zum Herbstfest in Rosenheim. Am Fahrplan vom Verein sieht man schon, dass sich das Angebot in erster Linie an Ausflüglerinnen und Ausflügler richtet. Gabriel Wirth ist für uns in die Chiemgauer Lokalbahn gestiegen und mitgefahren.
1: Pünktlich um kurz vor 11 Uhr startet Lokführer Peter Thiel den alten Dieseltriebwagen von MAN aus dem Jahr 1962. Der kurze Zug klingt nicht nur wie ein alter Laster, sondern es wurden damals tatsächlich LKW-Motoren verbaut. Thiel ist seit 40 Jahren auch hauptberuflich Lokführer und fährt hier für den Verein ehrenamtlich.
2: Es ist halt einfach der Spaß an der Freude, haben wir dann, ja, der, und natürlich auch das alte Fahrzeug, alte Technik. Nichts Modernes, keine Elektronik, alles noch mechanisch, analog geregelt, sage ich mal. Das hat natürlich auch seinen ganz besonderen Reiz. Und es ist ja gemütlich, also das Fahren. Wir haben eine Streckenhöchstgeschwindigkeit von 50. Da geht natürlich wesentlich gemütlicher, als wenn ich heute halt mit dem ICE mit 300 durch die Gegend brettere.
1: Dieses relativ langsame Reisen hat für die Fahrgäste den Vorteil, dass sie viel von der Landschaft mitbekommen. Zwischen Obing, Ammerang, Halfing und Bad Endorf gibt es viel zu sehen. Das ist wohl auch der Grund, warum vor allem junge Familien und Eisenbahnbegeisterte hier mitfahren.
3: Obwohl wir wirklich hier gebürtig aus der Region auch sind, hat sich das nie ergeben, aber jetzt eben durchs Kind haben wir die Chance genutzt.
4: Ja, eine schöne Art, muss man sagen, die Gegend dort zu erkunden. Ja, und vor allem mit den Kleinen.
5: Schön!
6: Das Besondere ist einfach das Entschleunigende. Und weil hier haben wir ein historisches, älteres Fahrzeug und gondeln da gemütlich durch die Landschaft. Und das haben wir natürlich in unserer hektischen, schnelllebigen Welt, die sich gar nicht.
7: Wir kommen aus Minge und wir fahren extra wegen der Lokalbahn hierher. Ja, weil ich Eisenbahnfreak bin. Also meine Frau habe ich dann dazu überredet.
8: Das ist ein netter Ausflug. Muss man unterstützen aus sowas.
1: Die Chiemgauer Lokalbahn existiert nur aufgrund des engagierten Einsatzes der ehrenamtlichen rund 170 Mitglieder des Vereins, der nun schon seit 20 Jahren existiert. Vorsitzender ist Ludwig Schauberger. Über Nachwuchs kann er sich nicht beklagen, wie er erzählt.
9: Wir sind erfreulicherweise, tritt zur Verjüngung ein. Es gibt auch in, sag ich mal, jungen Generationen immer nach wie vor noch technikbegeisterte Menschen. Und viele sind beruflich Eisenbahner und freuen sich eine gewisse Abwechslung innerhalb dem Tätigkeitsbereich, weil halt ein alter Zug doch was anderes ist wie ein neuer. Das ist halt so, wie wenn man am Sonntag ein bisschen mit einem Straßen-Oldtimer rumfährt, dann ist das auch ganz was anderes, als wie wenn man halt mit seinem normalen Auto in die Arbeit fährt.
1: Aber es ist auch viel Aufwand und braucht viel Sachverstand, um die alten Züge in Schuss zu halten und dafür zu sorgen, dass die rund 18 Kilometer lange Strecke befahrbar bleibt. Einer der ehrenamtlichen Schaffner ist Matthias Henze. Hauptberuflich ist er Sachverständiger für Leit- und Sicherungstechnik beim TÜV Süd.
10: Es fasziniert die Technik, das Zusammenspiel zwischen Fahrzeug, Strecke, Bahnübergangstechnik, die Fahrgäste, die Gespräche mit den Fahrgästen. Das ist das, was das Gesamtkonzept eben ausmacht und Spaß macht.
1: Und nach der Fahrt gibt es in der Gegend noch einige Ausflugsmöglichkeiten. Wanderwege, einen Moorerlebnispfad, man kann im Obinger See zum Schwimmen gehen, der Chiemsee ist nicht weit oder man besucht das Auto oder das Bauernhofmuseum in Ammerang. Wann die Bahn fährt, findet man auch auf der Internetseite des Vereins chiemgauer-lokalbahn.com.
0: Entspannt mit dem historischen Zügler von der Chiemgauer Lokalbahn reisen. Gabriel Wirth hat uns darüber erzählt. Bekanntlich macht sauer lustig. Ich habe jetzt gelesen, dass das ursprünglich wohl gelüstig geheißen hat, weil saure Speisen den Appetit anregen. Dann brauchen wir uns nicht wundern, wenn wir jetzt gleich Essensgelüste kriegen, wenn die Barbara Regnert uns den sauren Landler auf der Harfe spielt.

Ja, der eine dreht so rum und der andere dreht so rum. Das ist ja gescheit blöd gelaufen. Die Lidli haben uns die drei Bomhard-Brüder Georg, Johannes und Heiner gesungen. Aufgewachsen sind sie in Andorf bei Diedenhofen. Inzwischen wohnen sie über die Bundesrepublik verteilt, aber fränkische Musik machen sie immer noch miteinander und nennen sich Kapelle Bomhard. In Finnland gibt's eine virtuose Akkordeonspielerin, die heißt Maria Kalanjemi. Und vor ihr bzw. ihrem Stück Ellinpolka haben sich die Scharadwanzen inspirieren lassen. Übersetzt heißt Ellinpolka ganz einfach Ellis Polka. Was für eine Elli gemeint ist, das kann ich Ihnen allerdings leider nicht sagen. Viel Vergnügen!

0: An Landler haben wir da gehört im Heimatspiegel von den Feldensteiner Musikanten. Urlaubszeit ist Lesezeit. Mit einem Buch im Schatten liegen und die Welt um sich rum vergessen. Für Menschen, die gern lesen, klingt das geradezu paradiesisch. Wohl dem, der einen Buchhändler hat, der genau weiß, was am gefällt und die richtigen Bücher empfiehlt. So wie Herr Heilmann. So heißt eine Buchhandlung in der historischen Häuserzeile am Bambercher Katzenberg unterhalb vom Dom. Birgit Rosshirt ist für uns ins fränkische Rom gefahren und hat bei Herrn Heilmann neigespitzt.
1: Ja, das ist der Abschluss der Trilogie. Du hast die ersten beiden gelesen, glaube ich, oder?
2: Nur das erste.
1: Ja, nur das erste, ja.
3: Viel Licht, hohe Decken, Eiche, Fischgrät, Parkett und Bücher über Bücher.
1: Du kannst den dritten Band und dann nach den zweiten Band lesen.
3: Genau. Das ist die Buchhandlung von Tom Heilmann.
1: Die Bamberger Leser sind tolle Leute. Also man freundet sich gern mit denen an.
3: Tom Heilmann, Mitte 40, ist ein bescheiden wirkender Mensch und sieht genauso aus, wie man sich einen Lieblingsbuchhändler vorstellt. Mit runder Brille und Dreitagebart, Baskenmütze und Leinenhemd. Das Besondere, was er verkauft, hat er definitiv auch gelesen und für gut befunden.
4: Ich komme hier rein und Tom sagt, Eva, ich habe da was Neues für dich.
5: Tom, ich fahre wieder in Urlaub, besorge mir drei Bücher. Ich sage nicht welche und er sucht sie raus und 95% passen für mich.
6: Und wenn ich mit ihm über Literatur rede oder über Bücher, nach 3-4 Sätzen sagt er, ich glaube, ich habe da was.
3: Rund 900 Bücher stehen in weißen Holzregalen oder liegen in kleinen Stapeln ordentlich sortiert auf Tischen.
7: Wird jetzt nicht sortiert, ob da jetzt der Spiegel-Bestseller-Aufkleber drauf ist, sondern einfach, ob es dem Inhaber gefällt.
3: Ein Bilderbuch, offenbar geht es um einen kleinen Hund, hängt gerahmt über der Tür. Es ist das einzige Buch, das einen Hausbrand in Heilmanns erster Buchhandlung vor 5 Jahren damals noch ums Eck überstanden hat. Am nächsten Tag schon eine Welle der Solidarität. Bestellungen überrollten seinen Notschreibtisch.
1: Man ist am Boden zerstört und weiß überhaupt nicht, wie es weitergeht in dem Moment. War mir schon klar, dass ich viele Kunden habe, aber da hat man schon festgestellt, dass man auch viele Freunde hat. Irgendwie auch ein Gefühl des Dazugehörens.
3: Seinen treuen Kunden bietet er zwischendurch im malerisch bepflanzten Hinterhof Lesungen und Konzerte in kleiner Runde. Auch der Bamberger Autor Martin Bayer war erst da.
8: Also die Buchhandlung selbst ist für mich wie eine kleine Wunderkammer. Und ich habe immer das Gefühl, ich gehe zu einem Freund, der mir ein Buch überreicht, das er gerade mit großer Begeisterung gelesen hat.
3: Ein Leben ohne Literatur ist für den gelernten Buchhändler nicht vorstellbar.
1: Der Mensch braucht Geschichten, um über sich selbst hinauszuwachsen und über seinen Tellerrand hinauszuschauen. Das ist ganz wichtig. Also man lebt, glaube ich, wenn man liest, lebt man mehrere Leben.
3: Die Leser und Herr Heilmann, das ist Win-Win.
1: Das ist Leidenschaft, ich glaube. Es klingt wie eine Plattitüde, aber es trifft es am besten. Ja. Das ist eine Leidenschaft.
3: Hier werden aus Lesern Freunde.

Die Hofer Volksmusikanten waren es mit dem Schnellgerber Galopp. Vorhin haben wir es schon gehört, dass heute Rosa Namenstag hat. Rosa von Lima, geboren 1586 und gestorben am 24. August 1617 in der peruanischen Hauptstadt Lima. Die hat heute ihren Gedenktag. Als Isabel Flores de Oliva wuchs sie in einer armen spanischen Einwandererfamilie auf und zeichnet sich früh durch Ernst, Selbstbeherrschung und starke Frömmigkeit aus. Die heilige Katharina von Siena ist ihr Vorbild gewesen. 1606 ist Rosa als Tertiarin in den Dominikanerorden eingetreten, hat dann eben dort den Namen Rosa a Santa Maria angenommen und in einer einfachen Bretterhütte gelebt im Garten vor ihren Eltern. Dort hat sie ein radikales Buß- und Gebetsleben geführt, hat als Gärtnerin und mit Handarbeiten für den Unterhalt gesorgt, hat Arme und Kranke gepflegt und hat ihre Leiden als Sühne für die Gewalt der Kolonialherren gegenüber den Indigenen verstanden. Ihr Leben haben mystische Erfahrungen gezeichnet, tiefe Nächstenliebe und stellvertretende Buße. 1671 ist sie als erste Heilige Amerikas kanonisiert worden. Rosa ist Patronin von Lateinamerika, Peru, Lima, Westindien, den Philippinen sowie der Gärtner- und Blumenhändler und wird bei Verletzungen, Ausschlag, Entbindungen und Familienstreitigkeiten angerufen. Heute ist der 23. August, ihr Gedenktag. Und etzeler hören wir die Niederndorfer Seitenmusik. Sie spielt uns die Weinbergpolka.

Hopsanüber, hopsarüber. Die Rottenhäuser Spirgen aus Unterfranken. Ja, und jetzt hören wir dann noch ein paar Takte von der Eismannsberger Seidenmusik. Sie spielt den Mühlleitenlandler. Und dann kommen die 7 Uhr Nachrichten. Nach denen hören wir uns wieder, wenn Sie mögen. Am Mikrofon freut sich der David Zahm aufs Wiederhören. Bis gleich.

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1: Sieben Uhr, die Nachrichten des Bayerischen Rundfunks mit Gudrun Skupin. Die Übersicht. Italien will keine Asylsuchenden aus Deutschland zurücknehmen. Handelsstreit zwischen USA und Kanada spitzt sich zu. FC Bayern besiegt Dortmund im Supercup. Das Wetter, viel Sonne, kein Regen, bis 24 Grad. Rom. Italien will auch in Zukunft keine Migranten aus Deutschland zurücknehmen. Der italienische Vizeregierungschef Salvini begründete das mit der Arbeit deutscher Hilfsorganisationen im Mittelmeer. Er sagte bei einem Treffen seiner rechten Lega-Partei wörtlich: Deutschland hat kein Recht, uns auch nur einen einzigen illegalen Einwanderer zurückzuschicken, solange deutsche NGO-Schiffe im Mittelmeer unterwegs sind, um tausende illegaler Einwanderer in Italien und Europa an Land zu bringen. Salvini war schon früher als Innenminister hart gegen Bootsflüchtlinge und Helfer vorgegangen. Nach den neuen EU-Asylregeln, die seit Mitte Juni gelten, müssen Migranten wieder in dem EU-Land einen Asylantrag stellen, das sie zuerst betreten haben. Italien weigert sich aber, Migranten zurückzunehmen, die in andere EU-Staaten weitergereist sind. Laut italienischen Medienberichten sollen demnächst Bundesinnenminister Dobrindt und sein italienischer Amtskollege Piantedosi über das Thema sprechen. Berlin. Bundeskanzler Merz will die vor der Sommerpause beschlossenen Reformvorhaben nun schnell umsetzen. Mit Blick auf die Neuerungen bei Rente, Steuern, Entbürokratisierung und Digitalisierung sagte er der Bild am Sonntag, er sei zuversichtlich, dass die Regierung das hinbekomme. Bei der Kabinettsklausur in der kommenden Woche will Merz den Fokus auf eine schnelle und umfassende Entlastung der Wirtschaft legen, gerade für Handwerk und Mittelstand. Ein weiteres Thema soll der bessere Hitzeschutz sein. Zur Kritik von Wirtschaft, Opposition und auch aus den eigenen Reihen sagte Merz, die Regierung lasse sich davon nicht von ihrem Kurs abbringen, man wisse, was gut sei für das Land. Berlin. Bundesgesundheitsminister Linnemann will die geplante Einsparung bei Rentenansprüchen für pflegende Angehörige stoppen. Der Gesundheitsminister sagte der Bild am Sonntag, das Pflegeneuordnungsgesetz solle so gefasst sein, dass es keine Abstriche gibt, sondern dass die Rentenpunkte erhalten bleiben. Wer andere Menschen zu Hause pflege, gehöre zu den Alltagshelden Deutschlands, so Linnemann. Wenn sich die Sparmaßnahmen auf diese Menschen konzentrierten, drohe das Pflegesystem zu kollabieren. Gespräche über eine Gegenfinanzierung in der Koalition würden nicht einfach, er werde aber einen Weg finden, so Linnemann. Ottawa. Nach den geplatzten Verhandlungen verschärft sich der Handelsstreit zwischen den USA und Kanada. Die kanadische Regierung kündigte neue Beschränkungen auf US-Waren ab kommendem Monat an. Laut Kanadas Premier Carney sind davon unter anderem Stahl- und Milchprodukte betroffen. Es gehe darum, die Menschen und Unternehmen in Kanada zu schützen. Die Maßnahme ist eine Reaktion auf die von US-Präsident Trump erhobenen Zölle von 50% auf kanadische Waren im Wert von rund 20 Millionen Dollar. Darunter etwa Hockeyschläger, Möbel und Wein. Nach US-Angaben sind derzeit keine neuen Gespräche mit Kanada geplant. Beobachter warnen bereits vor einem kostspieligen Handelskrieg zwischen den Ländern. Zum Fußball. Der FC Bayern hat den ersten Titel der neuen Saison gewonnen. Im Franz-Beckenbauer Supercup besiegten die Münchner Borussia Dortmund mit 2:1. Im DFB-Pokal haben es von den bayerischen Teams Augsburg und Nürnberg in die zweite Runde geschafft. Augsburg schlug Cottbus 2:0. Nürnberg gewann nach Elfmeterschießen mit 5:4 gegen Viktoria Köln. Das Wetter in Bayern. Der Nebel in manchen Tälern löst sich rasch auf, dann viel Sonne, 19 bis 24 Grad. Ein paar Quellwolken bringen keinen Regen. Kommende Nacht oft klar, Abkühlung auf 12 bis 4 Grad. Die Aussichten morgen recht sonnig, am Dienstag Schauer oder Gewitter. Die Zeit 7.04 Uhr. Die Verkehrsmeldungen A3 Nürnberg Richtung Passau zwischen Regensburg-Universität und Regensburg-Burgweinting. Sperre nach einem Unfall. Es gibt eine Umleitung über die U61A. A8 München Richtung Salzburg zwischen der Raststätte Hofoldinger Forst Süd und Holzkirchen ein Unfall. A93 Regensburg Richtung Weiden zwischen Wernberg-Köblitz und Luhe-Wildenau Sperre nach einem Unfall. Es gibt eine Umleitung, fahren Sie bitte vorsichtig, dort ist es sehr neblig. Und auf der B307 Gmund-Vorderes zwischen der B13 und Fall Sperre in beiden Richtungen. Soweit dieser Service.
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2: Guten Morgen miteinander. Hier ist die zweite Stunde Heimatspiegel am Sonntag auf BR Heimat. Am Mikrofon ist weiterhin der David Zahn. Wir blicken gleich miteinander in ein Baumeisterbuch, das über ein halbes Jahrtausend alt ist, und schaue, was Landwirte gegen die steigende Flächen- und Waldbrandgefahr unternehmen. Die fränkische Dorfmusik lässt Etzeler erst einmal die Post austragen. Hier ist der Postillon-Walzer.

0: Bei der Simmetsmark zu Heingdorf ist gescheit was los. Die steht mitten im Leben, könnte man sagen. Die ist vor lauter hüpfenden Flöhen umgeben, wie uns der Bernd Dittel gerade erzählt hat. Nach der Baustelle ist vor der Baustelle. Irgendwas muss immer aufgebuddelt oder repariert bzw. saniert werden. Das ist nicht bloß ein Phänomen für die heutige Zeit, sondern auch früher hat man sich damit abgemüht, wie zum Beispiel im 15. Jahrhundert im städtischen Leben in der fränkischen Metropole Nürnberg. Herausforderungen waren zum Beispiel Feuerschutz, Regelungen für Handwerker und natürlich die Sauberkeit in der Stadt. Schon vor 550 Jahren hat der damalige Stadtbaumeister Endres Tucher das alles berücksichtigen müssen. Was er seinen Nachfolgern an Erfahrung und Wissen hinterlassen hat, das ist in seinem Baumeisterbuch niedergeschrieben und die Sabine Göb hat sich's anschauen dürfen.
1: Es ist einer der Schätze, die das Germanische Nationalmuseum hütet. Das Baumeisterbuch von Endres Tucher, mehr als 500 Jahre alt. Der Bamberger Professor Andreas Huth findet es auch eine wahre Fundgrube für die Forschung.
2: Das Buch ist sensationell, weil es eine Quelle von geradezu unschätzbarem Wert ist. Eine Quelle, die uns ganz viele Informationen zum Leben, zum Arbeiten in einer frühneuzeitlichen Stadt liefert, die sehr detaillierte Informationen zur Sozialgeschichte, zur Geschichte der Arbeitsorganisation liefert und die uns auch Einblicke in eine Art frühen Ressourcenschutzes erlaubt.
1: Zwischen 1464 und 1475 verfasste der Stadtbaumeister Endres Tucher 250 Blätter voller Vorschriften, Erfahrungsberichte, Warnungen und praktischer Alltagserfahrungen in einer sauberen, nahezu korrekturfreien Handschrift. Florian Abe von der Tucher Kulturstiftung schlägt einen Bogen über diese 550 Jahre.
3: Er hatte schon damals auch denkmalpflegerische Aufgaben, obwohl sie noch nicht so benannt worden sind. Zum Beispiel gab es damals schon den schönen Brunnen am Hauptmarkt. Und bei Großveranstaltungen ist auch überliefert, auch im Baumeisterbuch überliefert, dass Leute bei der Haltungsweisung eben auf die Geländer des schönen Brunnens geklettert sind, um eine bessere Aussicht zu haben. Und Endres Tucher stellte dann eben Wachen hinter diese Gitter, die mit Wasserspritzpistolen die Leute da weggespritzt haben, damit die Baustruktur eben gut erhalten bleibt.
1: Auch die Sauberkeit in der Stadt war damals ein Thema. Tucher schreibt auf, welcher Aufwand dafür betrieben werden musste.
2: Also wir wissen aus dem Baumeisterbuch, dass die Stadt nach großen öffentlichen Ereignissen, der sogenannten Heiltumsweisung, also einer Art Reliquienschau, Kaiserbesuchen, dem Gesellenstechen, einer Art Turnier, gefegt werden musste. Und da waren die vier städtischen Angestellten, die dann mit Besen durch die Stadt gegangen sind, zwei Tage lang beschäftigt, den gesamten Stadtraum wieder in Ordnung zu bringen.
1: Endres Tucher kam aus einer der angesehensten und mächtigsten Familien Nürnbergs. Doch er war sich nicht zu fein, auch das praktische Wissen der Zeit mit aufzuschreiben.
2: Es gab natürlich auch Erfahrungswissen, so wie es heute ist. Und Endres Tucher verweist zu Beginn seines Buches darauf, woher er sein Wissen, was er in diesem Buch niederlegt, eigentlich hat. Und nennt den sogenannten Anschicker Konrad Gürtler, der über 20 Jahre als so eine Art Vorarbeiter gearbeitet hat. Also Anschicker, auch manchmal Anschreier im Buch genannt, ist ja so eine Art Gelenkstelle zwischen dem politisch Verantwortlichen, dem Stadtbaumeister und den Gewerken, die tatsächlich dann auch die Arbeit verrichten, weil das hat nicht der Stadtbaumeister gemacht.
1: Denn die Handwerker waren der Stolz der Stadt. Ihre Kunst und ihr Wissen sollten unbedingt überliefert werden, aber bitte auch innerhalb der Stadtmauern geschützt sein. Tucher beschreibt in seinem Buch, was dafür zu tun war.
2: Es gibt eine ganze Reihe von Informationen, die darauf hindeuten, dass Nürnberg Handwerker und Handwerkerinnen ganz streng reglementiert hat. Das heißt, die durften also nicht außerhalb der Stadt arbeiten, beziehungsweise nur unter bestimmten Auflagen und zu bestimmten Zeiten. Es gab strenge Vorschriften, die den Zuzug von Handwerkern aus anderen Städten und Regionen ordneten. Es gab Vorgaben, wie die Bezahlung ist, wie man mit dem Werkzeug umzugehen hat, wie Spezialwissen in diesen Handwerksbetrieben geschützt werden kann.
1: Das Baumeisterbuch wurde von den Baumeistern in Nürnberg mehr als 200 Jahre lang genutzt. Wirklich komplett erforscht ist es bis heute noch nicht, so Professor Huth.
2: Das Tolle an dem Buch ist, dass es nicht nur einen Aspekt gibt, der das Buch spannend macht, sondern unendlich viele. Das heißt, SozialhistorikerInnen können ansetzen, es können Leute ansetzen, die sich eben mit der Ressourcenverwendung befassen. Es können sich WissenschaftlerInnen damit befassen, die sich mit, Festungsbau und Kaiserbesuchen in Nürnberg beschäftigen. Also es ist unglaublich facettenreich.
1: Und vielleicht fände sich dann auch manch Tröstliches darin für die heutige Zeit.
2: Und was für uns vielleicht eine Quintessenz der Auseinandersetzung mit dem Buch ist und war, ist, dass es so etwas wie Bürokratie, also eine sehr starke Durchregelung einer Gesellschaft schon im 15. Jahrhundert gab. Und dass das aber nicht unbedingt was Negatives ist. Man könnte das ja auch erzählen als sozusagen Vorgeschichte bürokratischer Auflagen im Baugewerbe heute. Nein, sondern es ist etwas, was das Zusammenleben in der Stadt sichert. Es ist etwas Produktives. Diese ganzen vielen Regeln sorgen dafür, dass allen Bedürfnissen gerecht wird.

Die Hirschbachtaler Musikanten im Heimatspiegel mit dem Oberpfälzer Zwiefachen Tädere Hahnbach. Die Eschenbacher Madli, die bieten uns gleich eine relativ ungewöhnliche Kombination zum Frühstück an. Sauerkraut und Buttermilch heißt das Liedler, in dem nicht nur verschiedene kulinarische Genüsse kredenzt werden, sondern darüber hinaus die beeindruckende Fülle der unteren Gliedmaßen vor einer sehr erfahrenen Bäckereifachverkäuferin gepriesen wird. O du alter Semmelfra, du hast der Dixbaba.

0: Das gerade eben war die Kapelle rohrfrei mit dem Sturmgalopp. In den Nachrichten diesen Sommer wird viel vor Flächen- und Waldbränden berichtet. Hitze und die folgende Trockenheit lassen die Gefahr immer mehr steigen, sodass sich ja hierzulande immer mehr Menschen Gedanken dazu machen. Im Fall der Fälle ist die Versorgung mit Wasser fernab vom Hydrantennetz extrem wichtig. Wie zum Beispiel in der Fränkischen Schweiz. Dort haben sich jetzt Landwirte und Feuerwehr in der Initiative Red Farmer, übersetzt Rote Bauern, zusammengeschlossen. Im Katastrophenfall helfen sie zusammen.
1: Genau 3 Minuten dauert es, bis Reinhard Friedrich 20.000 Liter Wasser in sein Güllefass gepumpt hat. Im Brandfall kann er damit die Feuerwehr tatkräftig unterstützen. Und das tut der Landwirt aus Wohnmutshüll auch. Er hat sich als einer der Ersten in der Fränkischen Schweiz für die Initiative Red Farmer registriert. Auch Friedrich hat schon Brände auf Feldern erlebt. Wie schnell so etwas gehen kann bei diesen Temperaturen.
2: Da habe ich gedacht, jetzt ist eigentlich der entsprechende Zeitpunkt, weil eben Hitze und Trockenheit oder durch den Klimawandel, das tritt bei uns vermehrt auf. Und das ist, glaube ich, wichtig, dass man da in der Hinsicht was macht und entsprechend die Feuerwehren unterstützt. Und das ist, glaube ich, als Landwirt, wenn man zu Hause ist, ziemlich einfach.
1: Kein Hydrant in der Nähe, kein Löschweiher oder Fluss. Wenn es bei diesen Temperaturen brennt, kann sich das Feuer schnell ausbreiten. Schon immer wurde die Feuerwehr von den Landwirten in besonderen Lagen unterstützt. Mit Red Farmer wird eine bewährte Nachbarschaftshilfe jetzt aber besser organisiert und auf eine professionelle Grundlage gestellt, erklärt der Kreisbrandrat des Landkreises Forchheim, Oliver Flake.
3: Die Landwirte, die haben die Maschinen, die haben entsprechend auch die Erfahrung, sie haben die Ortskenntnis, ja, sie unterstützen ungemein. Das geht über das normale Maß des Brandschutzes über die Gemeinden hinaus. Und deswegen ohne Landwirtschaft, ohne die Unterstützung der Landwirtschaft wird es schwierig sein, solche großen Lagen, wie wir jetzt auch in den vergangenen Tagen gesehen haben, bewältigen zu können.
1: Auf der Webseite Red Farmer können sich die Landwirte registrieren. Sie geben ihre Adresse an und welche Gerätschaften sie zur Verfügung stellen können. Im Notfall wird der Feuerwehr auf einer Landkarte angezeigt, wer mit was Unterstützung leisten kann. Traktoren, Güllefass, Anhänger, Scheibenegge, Gruppe. Der Fuhrpark der Landwirte kann im Einsatzfall ideal eingesetzt werden, ob bei Starkregen, extremem Schneefall, Tierrettung oder eben Feuer. Landwirt Friedrich.
2: Also im Brandfall soll es so sein, wenn zum Beispiel ein Stoppelfeld brennt und so weiter, ich grubber da eine Schneise, dann kann ich mehr oder weniger das Feuer unterbrechen. Also das Feuer hat dann keine Nahrung mehr.
1: Red Farmer geht ursprünglich auf eine Idee aus dem Kreisfeuerwehrverband Main-Spessart hervor. In der Südpfalz wurde vor genau 2 Jahren die Initiative Red Farmer daraus. Kreisbrandrat Oliver Flake.
3: Nicht nur in Oberfranken, in ganz Bayern, für die ganze Bundesrepublik eine sehr, sehr gute Idee, ein Tool, wo man sich einfach gemeinschaftlich zusammenfindet und gemeinschaftlich alarmieren kann.
1: Mittlerweile sind 500 Landwirte und Winzer mit 1000 Maschinen registriert. Derzeit nutzen Feuerwehren in Bayern, Schleswig-Holstein, Niedersachsen und Mecklenburg-Vorpommern bereits die Partnerschaften.
0: Vor der Initiative Red Farmer, den Roten Bauern, erzählt er zur Rosa Polka. Die spielen uns die Schrollermusikanten. Und sie verweist noch einmal auf Rosa von Lima, vor der wir es vorhin schon gehabt haben und deren Gedenktag heute ist.

Vorhin hat es noch Sauerkraut und Buttermilch gegeben. Die Facher Spielleute haben uns jetzt mit der Kaffeemühlen-Polka endlich zu einem Heißgetränk verholfen, das vermutlich auf vielen Frühstückstischen zu finden ist. Für einen Frühschoppen scheint es mir im Moment noch ein wenig bald, aber für den Geburtstagsgruß von einem unserer Hörer machen wir heute mal eine Ausnahme. Ich darf nämlich jetzt Glückwünsche übermitteln. Alles Gute zum 80. Geburtstag, lieber Gerhard Holz. Die Schlafhaumburm und Albert gratulieren dir von ganzem Herzen zu diesem besonderen Ehrentag und wünschen dir für das neue Lebensjahrzehnt viel Gesundheit, Lebensfreude und weiterhin so viel Energie für den Erhalt der geliebten bayerischen Sprache. Als passenden Geburtstagsgruß für den weit über München Feldmoching hinaus bekannten Dialektexperten und Urgestein des Feldmochinger Zwergsangs habe ich für den Gerhard einen bayerischen Klassiker ausgesucht, das Lied »Das bayerische Bier, lass dich gebührend feiern«. Liebe Grüße, dein alter Freund Albert aus Miesenbach in Niederösterreich. Ja, und da schließen wir uns von B.A. Hammert sehr gerne an und spielen die Originalversion von den zwei Reuter-Brüdern Jackel und Wastel.

die Alschgrundklinger mit einem Walzer. Im Kalender, da stehen ein paar interessante und zum Teil auch ein wenig skurrile Anlässe, die international oder in Deutschland begangen werden in den nächsten Tagen. Am heutigen 23. August ist der Welttag der Narzisse. Die gelbe Narzisse steht als Symbol für Hoffnung und Neubeginn, zum Beispiel in der Krebsprävention und Hilfe. Morgen wird der internationale Tag der seltsamen Musik gefeiert. Oder vielleicht trifft es eher der Ausdruck ungewöhnliche Musik. Auf der Welt gibt es nämlich deutlich mehr als bloß das, was wir hier in unserer Kultur und der Musik verstehen. Andere Tonsysteme, außergewöhnliche Instrumente, Gesangstechniken. Der 24. August wirbt für Toleranz und Offenheit in Sachen Musik. Dabei lassen sich tatsächlich ganz neue Klangwelten entdecken. Am 27. August folgt der Welttag der Seen, ein Aktionstag der Vereinten Nationen zur Bedeutung von Seen als Ökosysteme und Trinkwasserreservoirs, bei dem auf Schutz und nachhaltige Nutzung hingewiesen wird. Am selben Tag können wir alle die Fäuste schwingen, aber nicht weil Weltboxtag wäre, sondern das Spiel Schere, Stein, Papier steht im Mittelpunkt. Da gewinnt ja jedes Element gegen eins vor die anderen und verliert gegen eins, sodass die Chancen immer gleich sind. Wenn man allerdings als Viertes den Brunnen dazu nimmt, dann sind sie nimmer alle gleichberechtigt. Also Vorsicht, wenn Ihnen jemand das vorschlägt. Und weil heute der Tag der Narzissen ist, spielt uns das Bandoneon Orchester Neustadt bei Coburg jetzt alle den Titel Narzissus. Ein wenig verweist die Aufnahme auch auf den morgigen Tag der ungewohnten Musik, weil mit dem lateinamerikanischen Rhythmus sticht das Stück schon ein wenig raus aus unserem üblichen Heimatspiegel-Repertoire. Viel Spaß!

Und da haben wir den Frank Blum und seine Musikanten gehört mit Am Ländler. Es geht auf 8 Uhr zu, Zeit zum End zu kommen. Aber auf BR Heimat, da geht's erst richtig los. Bei uns im Programm machen wir mit diesen Sendungen weiter, jeweils nach den Nachrichten. Gleich gibt's festliche Volksmusik. Um 9 Uhr BR Heimatkirche. 10 Uhr noch einmal eine Stündler festliche Volksmusik und dann zwischen 11 und 13 Uhr Lefty Blasmusik am Sundach. Zwischendrin kommt es 12 Uhr Läuten, heute aus Autenhausen. Das gehört zur Stadt Seslach in Oberfranken. Und dann um 18 Uhr wie allerdoch gibt's Fränkisch vor 7 mit traditioneller Musik aus Franken und der Oberpfalz. 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Das war der Heimatspiegel am Sonntag mit David Zahm am Mikrofon. Machen Sie es gut, Servus und Ade miteinander.

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1: Uhr, die Nachrichten des Bayerischen Rundfunks mit Gudrun Skupin. Die Übersicht. Merz will Wirtschaft in den Mittelpunkt der Politik stellen. Solingen gedenkt der Opfer des Messeranschlags. FC Bayern besiegt Dortmund im Supercup. Das Wetter, viel Sonne, kein Regen, bis 24 Grad. Berlin. Bundeskanzler Merz will so schnell wie möglich historische Beschlüsse umsetzen, um die Wirtschaft zu entlasten. Der Bild am Sonntag sagte er, in Deutschland gehe es um Wachstum und Beschäftigung, das sei das wichtigste Thema. Es geht um die bereits im Grundsatz beschlossenen Reformen bei Steuern, Rente, Entbürokratisierung und Digitalisierung. Kommende Woche will er dafür das schwarz-rote Kabinett bei einer Klausur in Brandenburg einschwören. Mit Blick auf die teils massive Kritik an der Koalition betonte der Kanzler, die Bundesregierung wisse, was richtig und gut für Deutschland sei und lasse sich nicht beirren. Rom. Italien will auch in Zukunft keine Migranten aus Deutschland zurücknehmen. Der italienische Vizeregierungschef Salvini begründete das mit der Arbeit deutscher Hilfsorganisationen im Mittelmeer. Er sagte bei einem Treffen seiner rechten Lega-Partei wörtlich, Deutschland hat kein Recht, uns auch nur einen einzigen illegalen Einwanderer zurückzuschicken, solange deutsche NGO-Schiffe im Mittelmeer unterwegs sind, um Tausende illegaler Einwanderer in Italien und Europa an Land zu bringen. Salvini war schon früher als Innenminister hart gegen Bootsflüchtlinge und Helfer vorgegangen. Nach den neuen EU-Asylregeln, die seit Mitte Juni gelten, müssen Migranten wieder in dem EU-Land einen Asylantrag stellen, das sie zuerst betreten haben. Italien weigert sich aber, Migranten zurückzunehmen, die in andere EU-Staaten weitergereist sind. Berlin. Die Bahngewerkschaft EVG droht mit bundesweiten Streiks im Regionalverkehr ab Januar. Hintergrund ist der tödliche Angriff auf einen Zugbegleiter vor einem halben Jahr. Gewerkschaftschef Burkert sagte der Bild am Sonntag, seitens der Politik habe es nach dem Tod des Mannes betroffene Gesichter und große Worte gegeben, aber keine Taten. Nun müsse das versprochene Gesetz für härtere Strafen bei Angriffen auf Zugpersonal noch in diesem Jahr in den Bundestag, sagte Burkert. Bundesverkehrsminister Bilger von der CDU hatte kürzlich höhere Strafen für Angriffe auf Zugpersonal in Aussicht gestellt, ähnlich wie bei Rettungskräften. Berlin. Bundesgesundheitsminister Linnemann will die geplante Einsparung bei Rentenansprüchen für pflegende Angehörige stoppen. Der Gesundheitsminister sagte der Bild am Sonntag, das Pflegeneuordnungsgesetz solle so gefasst sein, dass es keine Abstriche gibt, sondern dass die Rentenpunkte erhalten bleiben. Wer andere Menschen zu Hause pflege, gehöre zu den Alltagshelden Deutschlands, so Linnemann. Wenn sich Sparmaßnahmen auf diese Menschen konzentrierten, drohe das Pflegesystem zu kollabieren. Gespräche über eine Gegenfinanzierung in der Koalition würden nicht einfach, er werde aber einen Weg finden, so Linnemann. Solingen. 2 Jahre nach dem islamistischen Terroranschlag in der Stadt in Nordrhein-Westfalen wird heute der Opfer gedacht. Am Vormittag findet ein Gottesdienst in der evangelischen Stadtkirche in Solingen statt. Für den Abend sind eine Dialogveranstaltung und ein öffentliches Gedenken geplant. Dazu wird auch NRW-Ministerpräsident Wüst erwartet. Beim Solinger Stadtfest 2024 hatte ein abgelehnter Asylbewerber aus Syrien Besucher mit einem Messer angegriffen. 3 Menschen wurden getötet, 8 schwer verletzt. Der Täter wurde im vergangenen Jahr zu lebenslanger Haft mit anschließender Sicherungsverwahrung verurteilt. Zum Fußball. Der FC Bayern hat den ersten Titel der neuen Saison gewonnen. Im Franz-Beckenbauer Supercup besiegten die Münchner Borussia Dortmund mit 2:1. Das Wetter in Bayern. Viel Sonne bei 19 bis 24 Grad. Kommende Nacht oft klar, Abkühlung auf 12 bis 4 Grad. Die Aussichten? Morgen sonnig, am Dienstag Schauer oder Gewitter. Am Mittwoch nach wechselhaftem Start wieder mehr Sonne. Höchstwerte zunächst 20 bis 26, ab Mittwoch dann 24 bis 29 Grad. Es ist gleich 8:05 Uhr. Die Verkehrsmeldungen: A3 Nürnberg Richtung Passau zwischen Regensburg-Universität und Regensburg-Burgweinting ist die Sperre aufgehoben. Aktuell wird dort noch aufgeräumt. A93 Regensburg Richtung Weiden zwischen Wernberg-Köblitz und Luhe-Wildenau Sperre nach einem Unfall. Es gibt eine Umleitung, bitte fahren Sie vorsichtig, dort ist es nach wie vor sehr neblig. Auf der B307 Gmund-Vorderis zwischen der B13 und Fall weiterhin Sperre in beiden Richtungen. Soweit dieser Service.
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0: 9 Uhr, die Nachrichten des Bayerischen Rundfunks mit Gudrun Skupin. Die Übersicht. Merz will schnelle Entlastungen für die Wirtschaft umsetzen. EVG droht mit Streiks im Regionalverkehr. Nordmazedonien meldet 5 Tote durch West-Nil-Virus. Das Wetter, viel Sonne, kein Regen, bis 24 Grad. Berlin. Zum Start der Regierungsgeschäfte nach der Sommerpause will Bundeskanzler Merz den Fokus auf die Wirtschaft legen. Es gehe um eine schnelle und umfassende Entlastung, gerade für Handwerk und Mittelstand, sagte er der Bild am Sonntag. Die wichtigsten Themen seien Wachstum und Beschäftigung. Vor der Kabinettsklausur in der kommenden Woche kündigte Merz außerdem Tempo bei den beschlossenen Reformen bei Steuern, Rente, Entbürokratisierung und Digitalisierung an. Sie müssten so schnell wie möglich umgesetzt werden. Das Kabinett kommt am Dienstag und Mittwoch in Schloss Neuhardenberg in Brandenburg zusammen. Neben der Wirtschaft soll es auch um besseren Schutz vor Hitze und den Folgen des Klimawandels gehen. Berlin. Die Bahngewerkschaft EVG droht der Bundesregierung mit einem deutschlandweiten Streik im Regionalverkehr ab Januar. Hintergrund ist die tödliche Attacke auf einen Zugbegleiter vor einem halben Jahr. Weil die Regierung die versprochene Verschärfung des Strafrechts noch nicht umgesetzt hat, sehe sich die EVG zu dieser Maßnahme gezwungen. Gewerkschaftschef Burkert sagte der Bild am Sonntag, seitens der Politik habe es nach dem Tod des Mannes betroffene Gesichter und große Worte gegeben, aber keine Taten. Bundesverkehrsminister Bilger hatte kürzlich baldige Gespräche zu dem Thema in der Bundesregierung angekündigt. Ottawa. Nach den geplatzten Verhandlungen verschärft sich der Handelsstreit zwischen den USA und Kanada. Die kanadische Regierung kündigte neue Beschränkungen auf US-Waren ab kommendem Monat an. Laut Kanadas Premier Carney sind davon unter anderem Stahl- und Milchprodukte betroffen. Es gehe darum, die Menschen und Unternehmen in Kanada zu schützen. Die Maßnahme ist eine Reaktion auf die von US-Präsident Trump erhobenen Zölle von 50% auf kanadische Waren im Wert von rund 20 Millionen Dollar, darunter etwa Hockeyschläger, Möbel und Wein. Nach US-Angaben sind derzeit keine neuen Gespräche mit Kanada geplant. Beobachter warnen bereits vor einem kostspieligen Handelskrieg zwischen den Ländern. Rom. Italien will auch in Zukunft keine Migranten aus Deutschland zurücknehmen. Der italienische Vizeregierungschef Salvini begründete das mit der Arbeit deutscher Hilfsorganisationen im Mittelmeer. Er sagte bei einem Treffen seiner rechten Lega-Partei wörtlich, Deutschland hat kein Recht, uns auch nur einen einzigen illegalen Einwanderer zurückzuschicken, solange deutsche NGO-Schiffe im Mittelmeer unterwegs sind, um tausende illegaler Einwanderer in Europa und Italien an Land zu bringen. Salvini war schon früher als Innenminister hart gegen Bootsflüchtlinge und Helfer vorgegangen. Nach den neuen EU-Asylregeln, die seit Mitte Juni gelten, müssen Migranten wieder in dem EU-Land einen Asylantrag stellen, das sie zuerst betreten haben. Italien weigert sich aber, Migranten zurückzunehmen, die in andere EU-Staaten weitergereist sind. Skopje. In Nordmazedonien sind 5 Menschen am West-Nil-Virus gestorben, das von Stechmücken übertragen wird. Wie das nordmazedonische Gesundheitsministerium meldete, wurden letzthin insgesamt 43 Infektionen mit dem Virus festgestellt, die meisten in den vergangenen 3 Wochen. Das West-Nil-Virus breitet sich nach Angaben der EU-Gesundheitsbehörde ECDC immer weiter in Europa aus. Seit Jahresbeginn gab es Fälle in 12 Ländern, die meisten in Italien und Griechenland. Ein Großteil der Infektionen verläuft ohne oder nur mit leichten Symptomen. Infizierte, bei denen die Krankheit ausbricht, entwickeln grippeähnliche Symptome wie Zittern und Fieber. Zum Fußball. Der FC Bayern hat den ersten Titel der neuen Saison gewonnen. Im Franz-Beckenbauer Supercup besiegten die Münchner Borussia Dortmund mit 2:1. Das Wetter in Bayern. Heute viel Sonne, 19 bis 24 Grad, kommende Nacht oft klar, 12 bis 4 Grad. Die Aussichten? Morgen sonnig, am Dienstag Schauer oder Gewitter, am Mittwoch nach wechselhaftem Start wieder mehr Sonne. Höchstwerte 20 bis 26, ab Mittwoch 24 bis 29 Grad. Es ist 9:05 Uhr. Zur Verkehrslage A93 Regensburg Richtung Weiden zwischen Wernberg-Köblitz und Luhe-Wildenau. Weiterhin Sperre wegen Bergungsarbeiten. Es gibt eine Umleitung. Auf der B307 Gmund-Vorderes zwischen der B13 und Fall. Sperre in beiden Richtungen. Soweit dieser Service.
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2: Schon als Bad Wilsnack zum ersten Mal in mittelalterlichen Urkunden auftaucht, geht es um ein Wunder. 1383 war das brandenburgische Städtchen in der Nähe der Elbe niedergebrannt worden. In den Trümmern der Kirche fanden sich drei Hostien, darauf rote Tropfen, Blut. Davon war man im Mittelalter fest überzeugt. Kirsten Dietrich ist in Bad Wilsnack unterwegs, zwischen Wunder und Wellness. Es ist der vierte Teil unserer ARD-Sommerserie Heilige Orte.
3: Hier haben schon so viele Menschen gebetet. Das sind durchbetete Steine. Das ist ein Ort, zu dem Menschen aufgebrochen sind, viele Kilometer, um hier zu Fuß herzukommen. Natürlich ist das ein heiliger Ort, aber nicht, weil es eine Kirche ist, sondern weil Menschen hier eine Erfahrung machen, die ihnen heilig ist.
4: Es ist ein sehr schöner Gedanke, dass jetzt ein ehrliches Wunder verkauft wird, weil das medizinische Kümmern um Körper und Seele, es ist substanziell anders, als dass man sagt, ihr müsst nur an die drei Hostien glauben.
5: Hallo, schön.
6: Herzlich willkommen hier bei uns in der Wunderblutkirche St. Nikolai in Bad Wilsnack.
7: Anna Trapp ist seit 10 Jahren hier die Hausherrin, qua Amt. Sie ist die evangelische Pfarrerin. Klein, kurze dunkelblonde Haare mit dem ersten Grau drin, energisch, kommunikativ und sehr begeistert von ihrem Arbeitsplatz. Kein Wunder. In der Kirche geschehen seit dem 14. Jahrhundert erstaunliche Dinge. Der Schlüssel für die Wunderblutkirche ist beeindruckend und mehr als handlang. Die alte Holztür vergleichsweise schlicht. Der erste Handgriff nach dem Öffnen, eine Rampe wird an die alte Schwelle aus Sandstein geschoben.
3: Unsere Kirchen sind und unsere Gemeindehäuser sind größtenteils voller Barrieren. Deswegen ist diese Frage der Haltung und des, wie heißen wir Menschen willkommen und wie schaffen wir es, den Raum so zu öffnen, dass man das Gefühl hat, ich darf hier sein. Eben keine banale Frage, sondern das ist etwas, wo man wirklich auch miteinander arbeiten muss.
8: Jochen, jetzt muss ich meckern. Das ist aber nicht barrierearm hier.
9: Dann weg einmal.
4: So. Mein Name ist Jochen Purps. Ich bin so von Haus aus ein Wald- und Wiesenökologe und gebe hier in der Kirche aber mein Bestes für die Kirche als Vorsitzender des Fördervereins der Wunderblutkirche und auch als Mitglied im Gemeindekirchenrat und engagiere mich da schon auch seit über 20 Jahren.
7: Und das im Kleinen, beim Zurechtrücken der Rampe, genauso wie im Großen. Der Renovierung der Kirche für mehrere Millionen Euro.
4: Das Schöne in der Kirche ist, dass sie ein eigenes Klima hat. Also sie ist naturtemperiert, das heißt, sie wird im Winter auch ganz schön kalt, aber sie bleibt im Sommer auch angenehm frisch. Und im Sommer hat man also eine kleine Oase, die eben bei ganz hohen Temperaturen einfach auch kühlt und sehr angenehm ist.
7: Die besondere Atmosphäre fühlen nicht nur die menschlichen Gäste, sagt der Ökologe. Um die Giebel kreisen Turmfalken, Tauben und Dohlen. Und im Kirchenschiff sind Fledermäuse zu Hause und auch ein paar Hausrotschwänze. Sie nutzen die Ritzen in den alten Holzportalen.
4: Und hinterlassen dabei aber auch Dinge, die man dann immer wieder von den Kirchenbänken wegputzen muss. Ich muss da öfters mal für die Fledermäuse-Partei greifen und fragt mich, was können wir denn jetzt tun, Jochen, dass wir die Fledermäuse loswerden? Aber wir können natürlich stolz sein, dass wir die hier haben und sonst hätten wir einfach noch mehr Fliegen hier in der Kirche. Also wir sind ganz gut ausgestattet mit Tieren.
7: Bad Wilsnack, das ist ein kleines Städtchen im nordwestlichen Zipfel Brandenburgs, kurz vor der Elbe. Gut 2500 Einwohner hat die Stadt, ungefähr 500 Mitglieder die Kirchengemeinde. Im Vergleich dazu ist die Wunderblutkirche St. Nikolai viele Nummern zu groß.
6: Wollen wir reingehen?
3: Ja, sehr gerne.
6: Wow.
3: Das ist übrigens die Art und Weise, wie die meisten hier reinkommen. Wow. Das höre ich immer wieder genau an dieser Stelle. Man biegt hier so ein bisschen um die Ecke und auf einmal steht man mittendrin.
7: In einem riesigen gotischen Kirchenschiff. Sehr breit. Im Verhältnis dazu eher kurz. aber vor allem sehr hoch.
6: 28 Meter hoch.
7: Von außen sieht die Wunderblutkirche in Bad Wilsnack wie ein freundlicher Buckelwal aus. Das gedrungene Ziegeldach wölbt sich über Bäume und Häuser im Zentrum des kleinen Städtchens. Gekrönt ist dieser riesige Leib von einem kleinen Dachreiter. Die Kirche ist nicht ganz fertig geworden, damals zum Ende des Mittelalters. Und die Wunderlegende verlor an Schwung, bevor die Kirche ein paar angemessene Türme bekommen konnte. Aber was fertig wurde, ist überwältigend. Bis heute. Wie kamen die große Kirche und das große Wunder in die kleine Stadt? Alles fing an mit dem Ende von Wilsnack, wie man es bisher kannte.
10: Die Legende berichtet davon, dass im August 1383 fast das ganze Dorf Wilsnack unterwegs war.
7: Erzählt der Historiker Hartmut Kühne.
10: Es gab ein großes Fest zu feiern, ein Havelberger Domweihfest. Und während die Einwohner sich also auf diesem großen Jahrmarkt da vergnügten, hat ein Ritter, ein Niederadliger, der mit dem Bischof von Havelberg über Kreuz lag, das Dorf Wilsnack niedergebrannt.
7: So ein Vorgehen war im Mittelalter durchaus üblich, wenn man seine Fehden nicht anders klären konnte. Im Fall Wilsnack nahm die Geschichte aber einen unerwarteten Verlauf, erzählt der Historiker.
10: Der Pfarrer hat sich dann aber Vorwürfe gemacht, dass er die in der Messe vorher konsekrierten, geweihten Hostien dort einfach auf dem Altar gelassen hat und dass die halt, weil sie ja der wahre Leib Christi sind, in dem Feuer dann zerstört wurden. Und der Pfarrer, so wird halt erzählt, fand nun diese drei Hostien völlig unversehrt vom Feuer und zudem auch noch nicht feucht, obwohl es in der Nacht vorher geregnet hatte. Das Dach war ja abgedeckt und also die Hostien waren sozusagen gegen Feuer und Wasser intaktibel, also nicht berührbar. Sie haben sich da völlig autonom verhalten und auf diese Weise eben das kirchliche Dogma in gewisser Weise dokumentiert, dass eben tatsächlich Gott oder Christus in diesen Hostien anwesend ist, damit natürlich auch anrufbar ist und auch sich wundertätig erzeigt.
7: Wenn Priester in der Messe die Worte der Wandlung über Brot, also Hostie und Wein, sprechen, dann werden die wahrhaftig zu Leib und Blut Jesu Christi. Diese kirchliche Lehre wurde erst 1215 als verbindliches Dogma festgelegt, noch nicht mal zwei Jahrhunderte vor dem wundersamen Hostienfund von Wilsnack.
10: Und diese Nachrichten haben sich dann weiter verbreitet, so dass der Bischof auch aufmerksam wurde, der Bischof von Havelberg, und die Sorge hatte, dass da vielleicht auch Betrug im Spiel sein könnte, dass die Leute vielleicht irgendwelche ungeweihten Hostien anbeten, und hatte sich dann vorgenommen, in einer Messe, die er bei diesen Hostien feiern wollte, die zu weihen. Und während er das noch überlegte, sah er plötzlich aus den Hostien Blut austreten, um ihn daran zu hindern, sagen, die Sakrileg zu begehen und die schon geweihte Leib Christi nochmals zu weihen.
7: Also, drei Hostien überstehen erst auf erstaunliche Weise Feuer und Wasser und bekräftigen ihre Wirkmächtigkeit als Leib Jesu, indem sie dann auch noch anfangen zu bluten. Wenig erstaunlich eigentlich, dass darum sofort Legenden blühten. Legenden sind natürlich keine historischen Chroniken. Im wundergläubigen Mittelalter waren die meisten Menschen damit allerdings zufrieden. Dennoch gab es schon während der Blüte des Kultes auch handfeste Kritik.
10: Das theologische Problem ist natürlich, inwieweit es überhaupt Reliquien von Jesus geben kann. Wenn Christus in den Himmel aufgenommen wurde, dann hat er eigentlich, sagt jemand, die theologische Meinung oder eine theologische Meinung, alles Leibliche mit sagen, in den Himmel genommen. Es bleibt nichts zurück.
7: Eben auch keine Blutstropfen, auch nicht auf geweihten Hostien.
10: Nur das Problem ist, man hat den Eindruck, es hat eigentlich für die Praxis der vielen kaum eine Rolle gespielt.
7: Natürlich ging es auch ums Geld. Landesherren und Bischöfe wollten wechselseitig die Konkurrenz unter den Pilgerzielen klein halten. Und da war Wilsnack ein echtes Schwergewicht. Aus ganz Nordeuropa kamen die Pilger, anderthalb Jahrhunderte lang. Die Hostienverehrung machte den kleinen Ort zu einem zentralen Wegekreuz, zu einer Art europäischem Konferenzzentrum, und es führte dazu, dass im Zentrum, am Ort der abgebrannten Kirche, die neu gebaute Kirche immer größer, höher und prächtiger ausgebaut wurde. Die Spuren der Vorgängerbauten finden sich noch immer, als geisterhafte Schatten von alten Giebeln, Fenstern und Gewölbebögen in den Wänden der heutigen Wunderblutkirche.
11: Die Wunderblutkapelle, das war der Ort, der im Mittelalter diese große Anziehung für die Menschen hatte. Dorthin wollte man. Und dorthin gehen wir auch.
7: Bevor man im Chorraum der Wunderblutkirche zum mittelalterlichen Hochaltar kommt, geht es rechts ab zur Wunderblutkapelle, Richtung Süden. Man tritt von der überwältigenden Weite in ein niedriges, intimes, geheimnisvolles Gewölbe. Im Mittelalter wurden hier die wundertätigen Hostien aufbewahrt, hinter den Flügeltüren eines bunt bemalten Holzschrankes. Die mystische Stimmung habe man bei der Renovierung bewusst unterstützt, sagt Pfarrerin Anna Trapp, durch neue Fenster der deutsch-japanischen Künstlerin Leiko Ikemura.
11: Und hier im Bereich der Wunderblutkapelle, da sind die Fenster eben besonders in diesen Rottönen gehalten, thematisieren damit sowohl die Geschichte des Brandes als auch die Frage nach dem Blut und der Leidenschaft und des Leidens in der Welt.
7: Denn beim Wunderblut von Wilsnack gehe es gar nicht vordringlich um Echtheit. So verstehe sie das jedenfalls.
11: Jetzt kann man über diese Blutstropfen wissenschaftlich viel sagen, was das gewesen sein könnte. Es ist aber völlig irrelevant. Denn die Menschen glaubten in diesem Moment, Gott selbst ist in der Katastrophe bei uns, ist ganz gegenwärtig, blutet hier und leidet mit uns. Das ist etwas, das hat eine unglaubliche Stärke. Und das ist etwas, das sich eben auch bewahrt. Wenn Menschen hierher kommen und das Gefühl haben, ich bin nicht alleine. Ich muss diesen Krebs nicht alleine durchkämpfen. Ich muss mit meiner Trauer nicht alleine sein. Ich weiß nicht, wohin mein Lebensweg jetzt geht, aber ich bin gewiss, Gott öffnet mir eine Tür.
7: Überall in der Kirche sind Stationen eingerichtet, um den Glauben auch für die Menschen von heute fassbar zu machen, in den Zeiten nach dem handfesten Wunder. Backsteine sind im Halbkreis geschichtet, Gäste können kleine Zettel mit Gebetswünschen in die Ritzen stecken. Ein bizarr geformter Stamm mit Haltern für Andachtskerzen. Ein Buch für Gebete und Wünsche, neben dem eine einzelne Blüte in einer Vase steht und immer eine Kerze brennt. Und es gibt ein Angebot für pilgernde Menschen.
4: Seit wenigen Jahren haben wir eine besondere Tradition. Jeder, der hier in Wilsnack als Pilgerreisender ankommt, darf exklusiv an unserer Pilgerglocke ziehen.
7: Erzählt Jochen Purps vom Förderverein der Wunderblutkirche. Über die Jahrhunderte nach der Reformation war der große Wallfahrtsboom nur noch eine ferne Erinnerung. Aber mit der Sanierung der Kirche seit 2004 wurde auch das Pilgern aus dem Dornröschenschlaf geweckt. Historische Wege zwischen Berlin und Bad Wilsnack sind inzwischen zu einem Pilgerpfad verbunden. Jochen Purps ist die 119 Kilometer schon gepilgert.
4: Dieses Thema, was man ja in der Regel, wenn man losgeht beim Pilgern, bearbeitet, also es sind ja oft Umbrüche im Leben, die einen dazu bringen, sich auf eine Pilgerreise zu begeben, entweder aus Dankbarkeit oder aus existenziellen Fragen heraus.
7: Wilsnack war in seiner Blütezeit, so um das Jahr 1400, 1450, der fünftwichtigste Pilgerort Nordeuropas. Wie viele Menschen wirklich unterwegs waren, das lässt sich schwer abschätzen. Aber Pilger schmückten sich gerne mit Pilgerzeichen. Symbole des jeweiligen Zielortes, gegossen aus einer Blei-Zinn-Mischung. Das Symbol von Wilsnack waren drei im Dreieck angeordnete Kreise, symbolisch für die drei wundertätigen Hostien. Das Wilsnacker Pilgerzeichen findet sich in ganz Europa, von Großbritannien über Dänemark bis Polen. Auch Jochen Purps trägt dieses Symbol an seinem Filzhut, den er beim Pilgern trägt. In der Wunderblutkirche selbst sind nur noch wenige Spuren der einstigen Pilger zu sehen.
4: Die Reste, die wir noch zur Verfügung haben in der Kirche, die haben wir in einer kleinen Vitrine ausgestellt. Da ist ein Halter für ein Straußenei, es sind Knochen von einem Wal.
7: Jochen Purps zeigt auf massive Schellen und Ketten aus angerostetem Eisen.
4: Es ist wohl so, dass es nicht Pilger gewesen sind, die hier in Ketten gekommen sind oder auf dem Weg gefoltert sind, sondern Menschen, die dankbar gewesen sind, dass sie ihre Ketten losgeworden sind und diese Ketten dann nach Wilsnack gebracht haben. Also nach der Befreiung oder nach dem Ableisten von Buße diese Ketten als Dankbarkeit hierher gebracht haben. Oder wenn ich jetzt im Duktus der Wilsnacker Legende erzählen wollte, die das Wilsnacker Wunder angerufen haben und dadurch die Ketten gesprengt haben.
7: Das Ende von Hostienkult und Pilgerströmen kam mit der Reformation. Nicht verwunderlich natürlich, Luther predigte gegen genau diese Frömmigkeit. Die Nachfrage nach Wallfahrten brach schon in den 1520er Jahren allgemein ein, sagt Historiker Hartmut Kühne. Noch 30 Jahre aber lagen die Wunderhostien in ihrem Wandschrank in der Kapelle, bis zum Jahr 1552.
10: Und erst in diesem Jahr hat dann der dort von dem Stadtrat berufene evangelische Prediger in einer heimlichen, so nicht öffentlich bekannt gemachten Aktion den Küster unter Druck gesetzt, das Sakrament, also diese Hostien, herauszugeben und hat sie dann in einem Kohlebecken verbrannt.
7: Die Hostien, die mehr als 150 Jahre vorher Feuer und Wasser widerstanden hatten, am Ende lösten sie sich einfach in Rauch auf.

0: Was macht ein kleiner Ort mit einer sehr großen Kirche und einer noch größeren Tradition, wenn diese Tradition zu Ende geht? Wilsnack erfand sich neu und blieb doch beim alten Thema – Heilung. Mit den Mitteln der Moderne allerdings. Mit der Eröffnung der Bahnlinie zwischen Berlin und Hamburg in der Mitte des 19. Jahrhunderts wurde der Ort Sommerfrische und Luftkurort. Es wurde eine Warmbadeanstalt gebaut.
1: Und dann kam wie aus heiterem Himmel dieser Förster Zimmermann daher und erfand das Moorwunder.
0: Sprich, ein Wilsnacker Förster erkannte, dass in den Wäldern um den Ort auch Heilkraft liegt, sagt Jochen Purps.
1: Es ist ein sehr schöner Gedanke, daran zu denken, dass jetzt ein ehrliches Wunder verkauft wird, weil das medizinische Kümmern um Körper und Seele, es ist substanziell anders als das, dass man sagt, ihr müsst nur an die drei Hosteln glauben.
0: Für den heilsamen Teil des heutigen Bad Wilsnack muss man in die andere Hälfte der kleinen Stadt gehen, denn die Bahnlinie teilt den Ort in zwei Hälften. Der Weg führt durch einen Fußgängertunnel, dann zum Kurmittelhaus aus den 1920ern. In einem Beet mit lila blühenden Rhododendren erinnert ein Marmorblock mit glatt polierter Oberfläche an Stadtförster Gustav Zimmermann, dem Entdecker der Wilsnacker Moorvorkommen gewidmet.
2: Für den Förster, der das alles hier gefunden hat, in den Wäldern von Bad Wilsnack und der dann das Moor in der Heringsdose nach Berlin geschickt hat und dort hat analysieren lassen, dass es heilkräftiges Torf ist, das dann verwendet wurde für so viele Krankheiten.
0: Dass der Förster die Heilerde fürs Labor in einer alten Fischdose verpackte, war den Wilsnackern seinerzeit peinlich. 1906 war das. Aber der Erfolg gab ihm recht. Seit 1929 ist die Stadt anerkannter Kurort und nennt sich Bad Wilsnack. Petra Reutermann ist Orthopädin und Rheumatologin und arbeitet als ärztliche Direktorin der KMG Elbtal-Klinik Bad Wilsnack. Neben Rheuma werden in der Elbtal-Klinik auch chronische Schmerzen behandelt. Dazu kommt Reha nach Operationen an Knie, Hüfte oder Wirbelsäule für etwa 4000 Patienten und Patientinnen im Jahr.
2: Wir machen ja hier richtige Medizin und trotz allem sind wir an diesem heiligen Ort hier in Bad Wilsnack, wo auch dieser Kurortgedanke eine große Rolle spielt. Der Heilgedanke integriert sich auch in den medizinischen Kontext und das gefällt mir gut.
0: Viele Menschen im Kurpark sind mit Krücken oder Rollator unterwegs. Im Gespräch wird schnell klar, Heilung braucht auch heute mehr als Krankengymnastik und Fangopackungen.
3: Das viele Grün, die Blumen, ich höre die Frösche, ich höre die Nachtigall. Das trägt dazu bei, zur Heilung, mit Sicherheit.
4: Bei mir ist die Hüfte gewesen, bei mir ist nur die Lendenwirbelsäule und die Schultern. Also habe ich noch eine Menge vor mir, bevor ich von Heilung reden kann. So ist es.
5: Entspannungsübungen. Einfach nur Entspannungsübungen. Weg von diesem Wollen und hin zur Akzeptanz, wie es ist. Und lernen damit zu leben, und zwar gut zu leben. Glaube an sich ist ja Kopfsache, also eine mentale Geschichte. Und ich denke auch, wenn man mental gut aufgestellt ist, dass dann auch der Körper besser dasteht.
0: Wassergymnastik, Wärmebehandlungen. Gerade bei Krankheiten wie Rheuma sei Reha wichtig, sagt Petra Reutermann. Denn Rheuma ist immer noch nicht heilbar. Statt um Wunderheilung zu bitten, will die Chefärztin deshalb das Leben mit der Krankheit erfüllter machen.
2: Also zu lernen, dass man selbst etwas tun kann, um gesund zu sein oder gesünder zu werden. Dass man das Verständnis dafür entwickelt, dass niemand ganz krank oder ganz gesund ist, sondern dass man mit dem, was einem selbst gegeben ist, gut umgehen kann. Und aus meiner Sicht das Wichtigste an der Rehabilitation ist dieses Gesundheitsverständnis.
6: Wir wollen weiterhin dieses Thema beackern, Kurort zu sein, vielleicht auch so in Richtung Heilung von Körper und Seele. Vielleicht kann man da was zusammenbringen, also gerade weil man ja diese wunderbare Kirche hat mit dieser langen Geschichte. und in der KMG tolle Anwendungen nehmen kann, in der Therme, bei unseren Physiotherapeuten vor Ort. Und viele Menschen haben mit sich zu tun, haben psychische Probleme, Schwierigkeiten mit dem Leben. Und warum kann man da nicht was draus entwickeln?
0: Sagt Martina Richter, die ehrenamtliche Bürgermeisterin.
6: Gesundheitstourismus, Landschaftstourismus, das ist das, was hier funktioniert. Wir haben hier keine große Industrie. Das ist ja auch sehr schön. Da gibt es einfach nicht so viel mehr als Natur und Tourismus.
0: Und das ist im Prinzip seit dem Mittelalter so. An die 30 Gasthäuser hatte Bad Wilsnack auf dem Höhepunkt der Wallfahrten. Auch daran kann man heute anknüpfen, sagt die Bürgermeisterin.
6: Und ich glaube, es ist noch gar nicht allen Einwohnern bewusst, was wir hier für ein tolles Bauwerk mitten in der Stadt haben und wie wichtig das ist und wie wichtig Bad Wilsnack im Mittelalter für 150 Jahre in Europa war.
0: Direkt zurück ins Mittelalter will in Bad Wilsnack natürlich niemand, auch Pfarrerin Anna Trapp nicht. Die Kirche sei schließlich kein Museum.
7: Von der Gemeinde her gibt es hier viel Freiheit. Und gleichzeitig gibt es natürlich auch vom Denkmalschutz Auflagen, was wir nicht verändern dürfen. Und das ist manchmal für uns als Gemeinde schwierig. Ja, also nicht nur ein Bauwerk zu erhalten, sondern irgendwie auch was Lebendiges daraus zu machen. Zu überlegen, was brauchen die Leute heute?
0: Deswegen sind Kirche und Gemeinde offen für Neues. Seit 3 Jahren findet in der Wunderblutkirche einmal im Jahr eine Techno-Party statt. Organisiert wird Sanctum von einem professionellen Veranstalter aus der Prignitz. Die Gemeinde ist nur Gastgeber. Um die 1000 Menschen drängen sich dann in der Kirche, treffen Freunde, genießen Musik und Lichtshow und feiern die ganz besondere Atmosphäre. Wie Konstantin. Er ist frisch konfirmiert und fasziniert vom DJing.
8: Als ich hier vor der Kirche stand, habe ich mir so gedacht, boah, das ist krass. Die ganzen Scheiben haben hier vibriert. Ich hatte die totale Vorfreude. Und dann bin ich hier reingegangen, habe den Klang gehört, die Lichter alle. Und ich war einfach nur wie sozusagen in Schockstarre, weil das so cool war. Und vor allem hier in der Kirche, das ist einfach toll. Ein tolles Ereignis war das.
0: So geht es den meisten, die hier an diesem Abend tanzen. Auch Mandy Schmidt.
9: So viele Leute dort dann zu treffen. Man hat ja dann quasi vor dem Altar getanzt. Der DJ stand noch davor und man hatte immer den Altar und die Decke im Blick, was natürlich sehr imposant war. Und durch die Lichter- und Feuershow da zusätzlich noch mit drin. Also es war schon echt ein Erlebnis.
8: Ich finde so, in der Kirche ist es nochmal ein anderes Level, weil hier hat man halt den Hall und so eine coole Atmosphäre irgendwie.
9: Ich bin ja auf einigen Techno-Partys unterwegs, aber das war schon einzigartig.
0: Die Wunderblutkirche von Bad Wilsnack als heiliger Ort. Das transportiert sich an diesem Abend über die Musik. Und Pfarrerin Anna Trapp ist dabei.
7: Es gibt jedes Jahr Menschen, die sagen, ich war noch nie in dieser Kirche, ich wohne hier schon immer. Und ich bin so dankbar, dass ihr das ermöglicht, dass ich einfach mal hier auch sein darf, so wie ich bin. Und ich habe dann hinterher auch noch persönlich Segen zugesprochen bei denen, die mich darauf angesprochen haben. Ja, mein Glitzersegen mit ein bisschen Glitzer und Zuspruch. Und es ist für mich immer wieder berührend.
0: Und die Kirchenfledermäuse, was sagen die zum Rave? Jochen Purps vom Förderverein lacht.
1: Ich denke mal, die Fledermäuse haben die Ohren zugehalten. Also ich glaube nicht, dass das die Fledermäuse gestört hat. Was sie machen, ist ja in der Regel auch nachts das Haus zu verlassen und auf Yacht zu gehen.
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1: Zehn Uhr, die Nachrichten des Bayerischen Rundfunks mit Gudrun Skupin. Die Übersicht. Merz will schnelle Entlastungen für die Wirtschaft umsetzen. Italien will keine Asylsuchenden aus Deutschland zurücknehmen. Solingen gedenkt der Opfer des Messeranschlags. Das Wetter, viel Sonne, kein Regen, bis 24 Grad. Berlin. Bundeskanzler Merz will so schnell wie möglich historische Beschlüsse umsetzen, um die Wirtschaft zu entlasten. Der Bild am Sonntag sagte er, in Deutschland gehe es um Wachstum und Beschäftigung, das sei das wichtigste Thema. Es geht um die bereits im Grundsatz beschlossenen Reformen bei Steuern, Rente, Entbürokratisierung und Digitalisierung. Kommende Woche will er dafür das schwarz-rote Kabinett bei einer Klausur in Brandenburg einschwören. Mit Blick auf die teils massive Kritik an der Koalition betonte der Kanzler, die Bundesregierung wisse, was richtig und gut für Deutschland sei und lasse sich nicht beirren. Rom. Italien will auch in Zukunft keine Migranten aus Deutschland zurücknehmen. Der italienische Vizeregierungschef Salvini begründete das mit der Arbeit deutscher Hilfsorganisationen im Mittelmeer. Er sagte bei einem Treffen seiner rechten Lega-Partei wörtlich: Deutschland hat kein Recht, uns auch nur einen einzigen illegalen Einwanderer zurückzuschicken, solange deutsche NGO-Schiffe im Mittelmeer unterwegs sind, um Tausende illegaler Einwanderer in Italien und Europa an Land zu bringen. Salvini war schon früher als Innenminister hart gegen Bootsflüchtlinge und Helfer vorgegangen. Seit den neuen EU-Asylregeln, die seit Mitte Juni gelten, müssen Migranten wieder in dem EU-Land einen Asylantrag stellen, das sie zuerst betreten haben. Italien weigert sich aber, Migranten zurückzunehmen, die in andere EU-Staaten weitergereist sind. Berlin. Bundesgesundheitsminister Linnemann hat sich gegen die geplanten Rentenkürzungen bei pflegenden Angehörigen ausgesprochen. Der Bild am Sonntag sagte er, an dieser Stelle wolle er nicht sparen. Das seien Menschen, die die Gesellschaft zusammenhalten, so Linnemann. Er kündigte an, sich in dieser Sache für eine Korrektur der geplanten Pflegereform einzusetzen. Linnemanns Vorgängerin, Warken, hatte wegen eines erwarteten Milliardendefizits der Pflegeversicherung einen ersten Entwurf vorgelegt, der Beitragserhöhungen vermeiden soll. Er sieht auch Kürzungen bei den Rentenbeiträgen vor, die die Pflegekassen unter bestimmten Voraussetzungen für Menschen zahlen, die Angehörige pflegen. Aktuell sind das bis zu 740 Euro im Monat. Nach Warkens Plan sollen nur noch 70% der bisherigen Beträge gezahlt werden. Rosenheim. Drei Jugendliche haben sich am Abend beim Hantieren mit Pyrotechnik verletzt. Laut Polizei ist noch unklar, was sie vorhatten und was genau passiert ist. Die Jugendlichen hatten offenbar verschiedene Chemikalien miteinander vermischt. Zwei von ihnen erlitten schwere Verletzungen. Sie werden in Spezialkliniken behandelt. Auch ein Rettungshubschrauber war im Rosenheimer Stadtteil Eising im Einsatz. Solingen. Zwei Jahre nach dem islamistischen Terroranschlag in der Stadt in Nordrhein-Westfalen wird heute der Opfer gedacht. Zur Stunde findet ein Gottesdienst in der evangelischen Stadtkirche in Solingen statt. Für den Abend sind eine Dialogveranstaltung und ein öffentliches Gedenken geplant. Dazu wird auch NRW-Ministerpräsident Wüst erwartet. Beim Solinger Stadtfest 2024 hatte ein abgelehnter Asylbewerber aus Syrien Besucher mit einem Messer angegriffen. Drei Menschen wurden getötet, acht schwer verletzt. Der Täter wurde im vergangenen Jahr zu lebenslanger Haft mit anschließender Sicherungsverwahrung verurteilt. Das Wetter in Bayern? Sonnig und trocken bei 19 bis 24 Grad. Kommende Nacht klar, Abkühlung auf 12 bis 4 Grad. Die Aussichten: morgen meist sonnig, teils bewölkt, am Dienstag Schauer oder Gewitter, am Mittwoch nach wechselhaftem Start wieder sonnig und wärmer. Höchstwerte 20 bis 26, ab Mittwoch dann 24 bis 29 Grad. Es ist 10.04 Uhr. Zur Verkehrslage: A93 Regensburg Richtung Weiden. Zwischen Wernberg, Köblitz und Lohe-Wildenau Sperre wegen Bergungsarbeiten. Es gibt eine Umleitung. A96 München Richtung Lindau. Zwischen Kreuz Memmingen und Altrach ein Unfall auf der linken Spur. Auf der B307 Gmund-Vorderes zwischen der B13 und Fall weiterhin Sperre in beiden Richtungen. Soweit dieser Service.
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1: Uhr, die Nachrichten des Bayerischen Rundfunks mit Gudrun Skupin. Die Übersicht. Solingen erinnert an Opfer des Messeranschlags vor 2 Jahren. Merz kündigt Entlastungen für die Wirtschaft an. EVG droht mit bundesweiten Ausständen im Regionalverkehr. Das Wetter, viel Sonne bei Werten bis 24 Grad. Solingen. In der Stadt in Nordrhein-Westfalen wird gerade an die Opfer des islamistischen Terroranschlags vor 2 Jahren erinnert. Bei einem Gedenkgottesdienst sagte die Superintendentin des Evangelischen Kirchenkreises Solingen, Ilka Werner, die Tat wirke noch immer in der Stadtgesellschaft nach. Bis heute gebe es tiefe Trauer, Schmerz und die hilflose Frage danach, wie man sich schützen könne. Ein abgelehnter syrischer Asylbewerber hatte am 23. August 2024 Menschen auf dem Stadtfest mit einem Messer angegriffen. Er wurde im vergangenen Jahr zu einer lebenslangen Haftstrafe mit anschließender Sicherungsverwahrung verurteilt. Laut Gericht handelte er als Anhänger der Terrororganisation Islamischer Staat. Berlin. Zum Start der Regierungsgeschäfte nach der Sommerpause will Bundeskanzler Merz den Fokus auf die Wirtschaft legen. Es gehe um eine schnelle und umfassende Entlastung, gerade für Handwerk und Mittelstand, sagte er der Bild am Sonntag. Die wichtigsten Themen seien Wachstum und Beschäftigung. Vor der Kabinettsklausur in der kommenden Woche kündigte Merz außerdem Tempo bei den beschlossenen Reformen bei Steuern, Rente, Entbürokratisierung und Digitalisierung an. Sie müssten so schnell wie möglich umgesetzt werden. Das Kabinett kommt am Dienstag und Mittwoch in Schloss Neu-Hardenberg in Brandenburg zusammen. Neben der Wirtschaft soll es auch um besseren Schutz vor Hitze und den Folgen des Klimawandels gehen. Berlin. Die Bahngewerkschaft EVG droht der Bundesregierung mit einem deutschlandweiten Ausstand im Regionalverkehr ab Januar. Hintergrund ist die tödliche Attacke auf einen Zugbegleiter vor einem halben Jahr. Weil die Regierung die versprochene Verschärfung des Strafrechts noch nicht umgesetzt hat, sehe sich die EVG zu dieser Maßnahme gezwungen. Gewerkschaftschef Burkhardt sagte der Bild am Sonntag, seitens der Politik habe es nach dem Tod des Mannes betroffene Gesichter und große Worte gegeben, aber keine Taten. Bundesverkehrsminister Bilger hatte kürzlich baldige Gespräche zu dem Thema in der Bundesregierung angekündigt. Ottawa. Der Zollstreit zwischen den USA und Kanada spitzt sich nach den gescheiterten Verhandlungen weiter zu. Nachdem gestern US-Zölle von 50% auf verschiedene kanadische Güter in Kraft getreten sind, hat Kanadas Premier Carney Gegenzölle angekündigt. Diese richten sich vor allem gegen die Stahl- und Milchindustrie der USA und sollen im September greifen. Carney warf US-Präsident Trump vor, einen Handelskrieg losgetreten zu haben. Der äußerte sich erbost über die kanadische Reaktion auf die Zölle. In sozialen Medien schrieb Trump, Kanada wolle die Vorteile eines US-Bundesstaates haben, ohne einer zu sein. Er hatte immer wieder gefordert, Kanada zum 51. Staat der USA zu machen. Skopje. In Nordmazedonien sind 5 Menschen am West-Nil-Virus gestorben, das von Stechmücken übertragen wird. Wie das nordmazedonische Gesundheitsministerium meldete, wurden letzthin insgesamt 43 Infektionen mit dem Virus festgestellt, die meisten in den vergangenen 3 Wochen. Das West-Nil-Virus breitet sich nach Angaben der EU-Gesundheitsbehörde ECDC immer weiter in Europa aus. Seit Jahresbeginn gab es Fälle in 12 Ländern, die meisten in Italien und Griechenland. Das Wetter in Bayern. Heute sonnig und trocken bei 19 bis 24 Grad. Kommende Nacht klar, es kühlt ab auf 12 bis 4 Grad. Die Aussichten? Morgen meist sonnig, teils auch bewölkt, am Dienstag Schauer oder Gewitter. Am Mittwoch nach wechselhaftem Start wieder sonnig und wärmer, Höchstwerte zunächst 20 bis 26, ab Mittwoch dann 24 bis 29 Grad. Die Zeit 11.04 Uhr. Zur Verkehrslage A3 Linz Richtung Passau zwischen Neuhaus am Inn und Passau Süd 3 Kilometer Stau. A7 Ulm Richtung Füssen zwischen Nersingen und Illertissen 9 Kilometer Stau nach einem Unfall. Und A9 München Richtung Nürnberg zwischen Manching und Lenting 6 Kilometer stockender Verkehr. Soweit dieser Service.
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2: Grüß Gott beieinander und herzlich willkommen. Ich bin der Andreas Esner und ich freue mich sehr, dass wir Sie durch den Sonntagmittag begleiten dürfen. Und heute beginnen wir die Sendung mit dem meistgehörten deutschen Marsch. Das weiß man mittlerweile ganz gut, weil er ist auf den Streaming-Plattformen im Internet unter den 3 beliebtesten Märschen der Welt. Neben dem Radetzky-Marsch aus Österreich und dem Marsch unterm Sternenbanner aus den USA ist es der deutsche Marsch Alte Kameraden. Jetzt bei uns in der meisterhaften Einspielung vom Rundfunkblasorchester Leipzig.

Musikantenlaune. 1983 hat Ernst Mosch mit seinen Original-Egerländer Musikanten diese Polka aufgenommen auf eine Langspielplatte. Sie stammt aus der Feder von Jaroslav Tverdi, einem tschechischen Posaunisten, Kapellmeister und Komponisten aus dem Egerland. Er war Posaunist in Militär- und Theaterorchestern und auch im Orchester des tschechischen Innenministeriums und nebenbei hat er meisterhaft komponiert, so wie eben die Polka Musikantenlaune oder auch die berühmte Polka Die Liebste, jetzt bei uns von den Brauhausmusikanten.

Eine wunderbare Polka aus der Feder von Antonín Borovička, einem weiteren Meister der böhmischen Blasmusik. Wir verdanken ihm so großartige Stücke wie die Polka Kablonzer Perlen, die Polka Die Kapelle hat gewonnen oder die Polka Fröhliche Jugend und auch den Rosenblütenwalzer. Antonín Borovička ist noch zur Zeit des österreichischen Kaiserreichs im Jahr 1895 rund 20 Kilometer südlich von Prag auf die Welt gekommen. Er hat von seinem Vater das Töpferhandwerk erlernt und nebenbei hat er beim Dorfmusikmeister mehrere Instrumente gelernt. Schon mit 16, heißt es, hat er 5 Instrumente beherrscht. Zum Komponieren ist er eigentlich, kann man sagen, durch einen schweren Schicksalsschlag gekommen. Im Ersten Weltkrieg ist er schwer verwundet worden und hat ein Bein verloren. Er ist als junger Kriegsinvalide heimgekehrt nach Böhmen, wo er sich dann ganz der Musik gewidmet hat. 1918 hat er das Orchester Die Moldauer gegründet, eine Mischung aus Streich- und Blasorchester. Und weil es so kurz nach dem Ersten Weltkrieg kaum spielbares Notenmaterial gegeben hat, hat Antonín Borovička kurzerhand damit begonnen, dass er selbst Stücke schreibt. Und eine der ersten Polkas war die Löffelpolka im Jahr 1923. Ernst Mosch hat die Stücke vom Antonín Borovička dann ab den 1950er Jahren im Westen berühmt gemacht. Er hatte nach der Gründung der Egerländer Musikanten 1956 ständig neue Stücke gebraucht. Und drum hat er, gemeinsam mit seinen Arrangeuren Gerald Weinkopf und Franz Bummerl, bei den tschechischen Musikverlagen Noten gekauft. Von den großen Meistern wie Antonín Borovička, Jaromír Vejvoda oder Karel Vacek, die bis heute ja berühmt sind für ihre großartigen Melodien. Sobald die Noten dann angekommen sind, haben sie Ernst Mosch und seine Arrangeure einer musikalischen Generalüberholung unterzogen und dem Klang der Egerländer Musikanten angepasst. Jetzt hören wir noch eine Polka von Antonín Borovička. Es ist die Gartenpolka, heute bei uns in der Fassung von Michael Klostermann.

Das ist die Blasmusik am Sonntagmittag. Das war jetzt ein Marsch, den wirklich jeder kennt. Der berühmte Olympiademarsch oder auch Olympiamarsch, den in Bayern und Österreich jeder Blasmusikant mindestens schon einmal gespielt hat. Es ist einer der bekanntesten Traditions- und Straßenmärsche mit einem sehr festlichen und zugleich einem sehr schwungvollen Charakter. Komponiert wieder von einem Böhmen, nämlich von Jaroslav Lapski. Es ist immer wieder unglaublich, was Böhmen für ein musikalischer Landstrich ist. Jaroslav Lapski war Jahrgang 1875. Ja, und weil Böhmen damals noch zum österreichischen Kaiserreich gehört hat, ist er als junger Mann in die K&K Militärmusik eingetreten und bis zum Kapellmeister aufgestiegen. Ja, und diese Kombination war damals in der K&K-Zeit schon so fruchtbar. Die vielen hochtalentierten jungen Musikanten aus Böhmen und dazu das österreichische Kaiserreich, das die Militärmusik stark gefördert hat. Ja, es war ein fruchtbares Zusammenspiel. Warum Jaroslav Lapski seinen berühmten Olympiamarsch 1914 so genannt hat, das weiß man nicht so genau. Vielleicht, weil er selber sehr sportbegeistert war. Es heißt, er ist jeden Tag mindestens 10 Kilometer gelaufen. Komponiert hat er aber am liebsten mit einer Tasse schwarzem Kaffee und einer Packung Zigaretten. Und er hat sehr viel komponiert. Bekannt sind bei uns in Bayern allerdings im Wesentlichen nur zwei Märsche, nämlich der Olympiamarsch und der Marsch Prager Leben. Jetzt bei uns vom Philharmonischen Blasorchester.

Das ist die Blasmusik am Sonntag. Ich freue mich, dass Sie mit dabei sind. Am 25. August ist wieder ein wichtiger Gedenktag, ein wichtiger Geburtstag für alle König Ludwig-Anhänger. Die Freunde des Märchenkönigs haben dieses Datum natürlich immer präsent. Am 25. August 1845 hat der Ludwig in Nymphenburg das Licht der Welt erblickt. Und als der Ludwig gerade einmal 14 Jahre jung war, hat ein königlich bayerischer Stabstrompeter mit dem Namen Georg Seifert einen Marsch für seinen eigenen Sohn komponiert, der ebenfalls Ludwig geheißen hat. Und in diesem Jahr ist dieser Georg Seifert als Stabstrompeter von Landshut nach München versetzt worden. Und so ist also ein Marsch nach München gekommen. Und weil dieser Marsch dem jungen König, der ja wenige Jahre später dann auf den Thron gestiegen ist, so gut gefallen hat, hat er offiziell den Namen König Ludwig Marsch bekommen. Für den Stabstrompeter war das natürlich mit Sicherheit eine große Ehre. Jetzt bei uns der König Ludwig II. Marsch in der Fassung vom Heeresmusikchor Ringsburg.

Ein Sonntag in Meran, ein Walzer von Karl Hans Peter und seinen Original-Südtirol-Musikanten. Es geht langsam auf 12 zu, jetzt freuen wir uns dann auf das Mittagsleiten und zuvor schauen wir noch zu unseren Dorf- und Stadtkapellen in Bayern. Und heute sind wir in Wackersberg bei Bad Tölz. Bei der Musikkapelle Wackersberg bzw. den Wackersberger Musikanten. Diese Kapelle besteht seit 1862 und ist als Musikchor der Gebirgsschützenkompanie entstanden. Ja, und weil es im Isarwinkel immer noch eine sehr starke Schützentradition gibt, ist die Wackersberger Musi immer noch Bestandteil der Antlassschützenkompanie Wackersberg. Ja, und darum hören wir es jetzt mit dem Wackersberger Schützenmarsch. Und bis zum Oleiten hören wir die Wackersberger Musikanten noch mit dem Walzer Schöne Stunden.

Anfang des 9. Jahrhunderts wird Autenhausen zum ersten Mal in schriftlichen Quellen genannt. Es war zusammen mit seiner Filiale Gleismuthausen eine Schenkung an das Kloster Fulda. Der Ort lag zwar im Hoheitsgebiet des Bistums Bamberg, war jedoch bis 1802 dem Würzburger Zent Seßlach zugeordnet. Auch heute spielt Seßlach eine wichtige Rolle bei den rund 280 Bürgern von Autenhausen. Man ist seit 1978 nämlich Ortsteil der mittelalterlichen Stadt im Landkreis Coburg. Doch eigenständige Pfarrei mit eigener Kirche war und ist Autenhausen seit 1590. Im Jahr 1774 wurde mit dem Bau einer neuen barocken Kirche begonnen. Sie thront seitdem über ein Vierteljahrtausend als geschütztes Baudenkmal malerisch über dem Ort. Der Hochaltar ist anno 1781 vom Gabolshauser Bildhauer Karl Albert gefertigt worden. Die Kreuzigung hat man im Nazarenerstil ausgeführt. Die seitlichen Statuen am Hochaltar zeigen die Apostelfürsten Petrus und Paulus, den Kirchenpatron Sebastian sowie den heiligen Wendelin. Das Hochrelief stellt die heilige Dreifaltigkeit dar. Die Seitenaltäre mit den heiligen Bernhard von Clairvaux und dem heiligen Nepomuk sind künstlerisch wertvoll und stammen aus der oberfränkischen Schlosskapelle Tambach. Kunsthistorisch ebenso erwähnenswert die Rokokokanzel mit einem Posaunenengel auf dem Kanzeldeckel sowie der barocke Taufstein. Die barocke Pietà ist ein Geschenk des Klosters Langheim. Darüber hinaus kennt man die Sebastianskirche als alljährlich traditionellen Ausgangspunkt für eine von vielen Fußwallfahrten zur nahen Basilika 14 Heiligen. Im 37 Meter hohen Turm von St. Sebastian sind 4 Bronzeglocken untergebracht. 3 davon sind Nachkriegsinstrumente, gegossen 1949 von Hamm aus Regensburg. Knappe 100 Jahre älter datiert die alte Glocke. Sie stammt aus der Gießerei Ulrich im mitteltüringischen Apolda. Das Mittagsläuten aus Autenhausen, von und mit Christian.

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1: Und da sind wir wieder. Wir eröffnen unsere zweite Stunde mit dem Marsch Alpenwelt von Anton Ulbrich. Roland Kohler mit seiner neuen böhmischen Blasmusik.

Bei uns daheim heißt dieser schöne Walzer aus der Feder von Franz Gersbrenn, aufgespielt vom Blasorchester Wolfgang Grünbauer, das er 1995 gegründet hat, damals nach seiner Zeit als Tubist im Luftwaffenmusiker 1 in München-Neubiberg. Da hat er auch seinen Notenverlag gegründet für Blasmusik und aus seinem Blasorchester hat er ja dann die Münchner Oktoberfestmusikanten entwickelt, die regelmäßig auch bei uns zum Hören sind. Wir schauen jetzt fast 160 Jahre zurück ins Jahr 1848. In dieser Zeit haben sich auf dem bayerischen Land die ersten Musikkapellen gegründet, sehr oft am bayerischen Alpenrand. Und das hat einen handfesten Grund gehabt, weil nämlich damals viele Gebirgsschützenkompanien eine eigene Militärmusik wollten. Damals hat es ja fast in jedem Dorf am Alpenrand eine Gebirgsschützenkompanie gegeben. Und genau in dieser Zeit, um 1848, haben sich eben kleine Musikchors gegründet aus ein paar Bläsern. Und aus denen sind dann oftmals die Musikkapellen entstanden. In München war 1848 eine sehr unruhige Zeit. Die Bürger haben protestiert gegen die Tänzerin Lola Montez, die dem bayerischen König Ludwig I. schließlich den Thron gekostet hat. Und in Wien, da ist zu dieser Zeit ein Marsch komponiert worden, der bis heute weltweit populär ist. Es ist der meistgehörte Marsch der Welt mit rund 30 Millionen Aufrufen bei den Musikplattformen. Komponiert also 1848 und zwar von Johann Strauss Vater. Es ist der weltberühmte Radetzky-Marsch. Natürlich ist der Marsch auch durch das Neujahrskonzert der Wiener Philharmoniker so weltberühmt worden. Seit 1946 wird dieser Marsch jedes Jahr zum Abschluss gespielt als dritte Zugabe. Und dieses Neujahrskonzert von die Wiener Philharmoniker erreicht jedes Jahr rund 50 Millionen Fernsehzuschauer. Ganz so viel haben wir heute Mittag nicht, aber ich weiß, dass Sie das beste Publikum sind, das man haben kann. Und auch für den Radetzky-Marsch. Jetzt bei uns vom Heeresmusikchor Ulm.

der weltberühmte Radetzky-Marsch vom Heeresmusikchor Ulm. Das Heeresmusikchor in Ulm feiert übrigens heuer ebenfalls ein Jubiläum. Es ist nämlich 1956 aufgestellt worden, wie man in der Militärsprache sagt. Damals in diesem Jahr ist ja die Bundeswehr gegründet worden. Und in der Vorbereitungsphase für die Gründung der Bundeswehr, da ist mehrfach überliefert, dass dem damaligen Bundeskanzler Konrad Adenauer die Gründung einer Militärmusik sehr, sehr wichtig war. Legendär ist sein Satz: Vergesst mir die Musik nicht. Heutzutage zählt der Militärmusikdienst der Bundeswehr 15 Musikchors in ganz Deutschland. Unter anderem das Musikchor der Bundeswehr in Siegburg. Ein großes Blasorchester, in dem auch der Alexander Wurz einmal gespielt hat, der heuer die Leitung der Egerländer Musikanten übernommen hat. Er hat mit dem Musikchor der Bundeswehr sogar eine Solo-CD produziert mit Tenorhorn- und Posaunen-Solostücken. Und da hören wir jetzt ein wunderbares Stück von John Williams, Fanfare for a Hero, also eine Fanfare für einen Helden. Alexander Wurz und das Musikchor der Bundeswehr.

Das Musikhaus der Bundeswehr mit dem Solisten Alexander Wurz. Und jetzt wird's bei uns wieder locker und schmissig. Wir haben eine Polka, die erst in diesem Jahr erschienen ist. Sie kommt aus dem Salzburger Land und sie ist dem Bamberger Rauchbier gewidmet. Die Rauchbier-Polka. Und dann haben wir den Bertolt Schick mit dem Walzer Südtirol-Perlen.

Das ist die Blasmusik am Sonntag mit der Aufwindpolka vom Hans Krinner aus Geissach im Isarwinkel, gespielt von die Hopfenbläser aus Südtirol. Südtirol ist ja ein sehr schöner Landstrich und zwischen Bayern und Südtirol gibt es eine enge Liebesbeziehung. Südtirol hat auch einige Eigenheiten, zum Beispiel die blauen Arbeitsschürzen der Männer. Die gibt es aber nicht bloß in Südtirol, sondern die gibt es auch im Burgenland. Allerdings reichen sie im Burgenland nicht bis über die Brust, sondern nur bis zum Hosenbund. Und da kommt jetzt ein Begriff ins Spiel, der in Südbayern und in Österreich bekannt ist, den aber vermutlich jetzt nicht jeder kennt. So ein Schurz, der nur bis zur Hüfte geht, so ein Vortuch, heißt man in Südbayern und in Österreich auch ein Vierter oder ein Vierster. Und die kleine Dorfmusik aus dem südlichen Burgenland, die tritt auf der Bühne mit so einer Vierter auf, mit blaue Vierter. Und sie haben dem traditionellen Kleidungsstück sogar eine Polka gewidmet. Mein blaues Vierter.

Im Augustinergarten, das waren die Bierzeltmusikanten aus Deckendorf und zuvor die Woodstock-Musikanten mit der Polka Die alte Naht aus der Feder von Christian Höcherl. Solotrompeter bei der Dresdner Philharmonie und bei German Brass und nebenbei leidenschaftlicher Blasmusikant. Und da schauen wir jetzt auf eine Blasmusik, die sich aus vielen Orchestermusikern zusammensetzt und die in Bayern immer wieder auftritt. Das sind die Straubinger Volksfestmusikanten. Jedes Jahr auf dem Straubinger Geibund-Volksfest spielen sie auf. Das ist quasi sowas wie ein Klassentreffen für die alle. Und dann geht's aber richtig zur Sache. Wir hören jetzt von den Straubinger Volksfestmusikanten den Egerländer Musikantenmarsch. Und weil es so schön ist, spielen wir gleich nochmal ein Stückchen.

Das war die kleine Egerländer Besetzung mit dem Walzer bei Kerzenlicht. Die Tradition ist bei uns auf BR Heimat sehr wichtig und darum gibt's jetzt wieder einen Traditionsmarsch. Diesmal Kinder aus Österreich, es ist der Marsch Tiroler Adler. Der Adler ist ja das zentrale Wappentier, das zentrale heraldische Symbol für Tirol. Er ist das Herzstück vom offiziellen Wappen von Tirol und von der autonomen Provinz Südtirol. Ganz ähnlich wie bei uns der bayerische Löwe im Staatswappen. Dass der Marsch von Rudolf Achleitner Tiroler Adler heißt, geht übrigens auf eine Liebesgeschichte zurück. Eine verbotene Liebesgeschichte. Der Komponist Rudolf Achleitner hat nämlich den Marsch 1902 eigentlich unter dem Namen Ferdinand Karl Marsch veröffentlicht. Er hat den Marsch seinem damaligen Regimentskommandanten, dem habsburgischen Erzherzog Ferdinand Karl von Österreich, gewidmet. Dieser Erzherzog allerdings hat sich 1911 in die Tochter von einem Universitätsprofessor verliebt und er hat sie sogar noch geheiratet. Weil diese junge Gattin aber nicht aus dem Hochadel gestammt hat, hat der Kaiser Franz Josef den Erzherzog aus dem Kaiserhaus ausgeschlossen. Und der Marsch wurde verboten. Weil er aber bei den Musikkapellen so beliebt war, dieser Marsch, wurde eine Bitte um allerhöchste Titeländerung beim Kaiser eingereicht und der Marsch ist nach dem Tiroler Wappentier benannt worden, dem Tiroler Adler. Jetzt bei uns von der Blasmusik, der Münchner Philharmoniker.

So, das war die Gruppe Mähblech mit dem Buntspecht und so langsam klingt unsere Blasmusik am Sonntag schon wieder aus. Hinaus begleitet werden wir von der Kapelle Schabernack und dem Egerländer Brautwalzer aus der Feder vom Elmar Walter. Ich bin der Andreas Estner, ich bedanke mich jetzt ganz herzlich fürs dabei

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1: Uhr. Die Nachrichten des Bayerischen Rundfunks mit Sisi Forster. Die Übersicht. Gerlach begrüßt Linnemann-Vorstoß zu Rentenansprüchen pflegender Angehöriger. Merz kündigt Entlastungen für die Wirtschaft an. Harry Kane ist Deutschlands Fußballer des Jahres. Das Wetter, viel Sonne bis 24 Grad. München. Bayerns Gesundheitsministerin Gerlach hat den Vorstoß von Bundesgesundheitsminister Linnemann begrüßt, die Rentenansprüche pflegender Angehöriger unangetastet zu lassen. Die Pflege zu Hause sei eine wichtige Säule, die nicht geschwächt werden dürfte, so Gerlach. Eine Kürzung der Rentenbeiträge für pflegende Angehörige wäre nach ihren Worten das falsche Signal. Linnemann hatte sich gegen eine solche Kürzung ausgesprochen, die ein Teil der geplanten Rentenreform ist. Diese war noch von seiner Vorgängerin Warken ausgearbeitet worden. Auch der Spitzenverband der Krankenkassen und die Deutsche Stiftung Patientenschutz lobten die Ankündigung von Linnemann, die geplanten Einsparungen zu stoppen. Berlin. Zum Start der Regierungsgeschäfte nach der Sommerpause will Bundeskanzler Merz den Fokus auf die Wirtschaft legen. Es gehe um eine schnelle und umfassende Entlastung, gerade für Handwerk und Mittelstand, sagte er der Bild am Sonntag. Die wichtigsten Themen seien Wachstum und Beschäftigung. Vor der Kabinettsklausur in der kommenden Woche kündigte Merz außerdem Tempo bei den beschlossenen Reformen bei Steuern, Rente, Entbürokratisierung und Digitalisierung an. Sie müssten so schnell wie möglich umgesetzt werden. Das Kabinett kommt am Dienstag und Mittwoch in Schloss Neuhardenberg in Brandenburg zusammen. Solingen. 2 Jahre nach dem Terroranschlag von Solingen haben die Menschen in einem Gottesdienst der Opfer gedacht. Die Superintendentin des Evangelischen Kirchenkreises Solingen, Ilka Werner, sagte, bis heute gebe es tiefe Trauer. Der Attentäter sei jemand, der den islamischen Glauben missbraucht habe. Bei dem Messerangriff eines syrischen Asylbewerbers waren auf dem Solinger Stadtfest 3 Menschen getötet und 8 zum Teil lebensgefährlich verletzt worden. Das Oberlandesgericht Düsseldorf verurteilte den Täter zu einer lebenslangen Haftstrafe mit anschließender Sicherungsverwahrung. Das Gericht zeigte sich überzeugt, dass der Syrer als Anhänger der Terrororganisation IS gehandelt hat. Ottawa. Wirtschaftsverbände aus den USA und Kanada haben vor den Folgen der gescheiterten Zollverhandlungen zwischen beiden Ländern gewarnt. Der Vorsitzende der US-Managervereinigung Business Roundtable, Bolton, sagte, neue Zölle könnten die Kosten für US-Unternehmen und Verbraucher erhöhen und wichtige Lieferketten stören. Bolton forderte eine Rückkehr der beiden Regierungen an den Verhandlungstisch. Auch der Chef des kanadischen Industrieverbandes Darby kritisierte die anhaltende Unsicherheit. Hintergrund sind die von Trump erhobenen Zölle von 50% auf bestimmte kanadische Waren. Kanadas Premierminister Carney hatte gestern Gegenzölle ab September angekündigt. Berlin. Bayern-Profi Harry Kane ist zum Fußballer des Jahres in Deutschland gewählt worden. Der englische Nationalstürmer setzte sich vor seinem französischen Teamkollegen Michael Olise durch. Kane wurde bei der Wahl, bei der Mitglieder des Verbandes deutscher Sportjournalisten abgestimmt hatten, für seine 61 Tore in der vergangenen Saison belohnt. Sein Münchner Clubcoach Vincent Kompany gewann bei der vom Kicker organisierten Abstimmung die Wahl zum Trainer des Jahres. Fußballerin des Jahres wurde Julia Gwin vom FC Bayern vor Teamkollegin Clara Bühl. Das Wetter in Bayern. Meist sonnig, örtlich leicht bewölkt, bei Höchstwerten zwischen 19 und 24 Grad. Kommende Nacht zunächst klar, später auch neblig, Tiefstwerte zwischen 12 und 4 Grad. Morgen weiterhin sonnig und bis zu 26 Grad warm. Die weiteren Aussichten: am Dienstag Schauer und Gewitter, am Mittwoch wieder freundlicher und bis zu 29 Grad. Es ist 13.04 Uhr. Die Verkehrsmeldungen. A3 Linz Richtung Passau zwischen Neuhaus am Inn und Passau Süd 3 Kilometer Stau. A3 Passau Richtung Nürnberg zwischen Iggensbach und dem Kreuz Deggendorf Stau und stockender Verkehr. A3 Frankfurt Richtung Würzburg zwischen Aschaffenburg und Goldbach stockender Verkehr. A7 Füssen Richtung Ulm zwischen Altenstadt an der Iller und Dreieck Hittistetten stockender Verkehr. A7 Würzburg Richtung Fulda, zwischen Bad Kissingen-Obertolba und Bad Brückenau-Volkers 8 Kilometer stockender Verkehr. A7 Fulda Richtung Würzburg, zwischen Fulda Dreieck und Bad Brückenau-Wildflecken 10 Kilometer Stau. A8 Stuttgart Richtung München, zwischen Eichelberg und Mühlhausen 6 Kilometer Stau. A8 München Richtung Stuttgart, zwischen Merklingen und Mühlhausen stockender Verkehr. A9 München Richtung Nürnberg, zwischen Manching und Hilpoltstein stockender Verkehr nach einem Unfall. Soweit die Verkehrsübersicht.
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1: Uhr. Die Nachrichten des Bayerischen Rundfunks mit Sisi Forster. Die Übersicht. Gerlach und Linnemann sprechen sich gegen Rentenkürzung bei pflegenden Angehörigen aus. Merz will Wachstum und Beschäftigung in den Mittelpunkt der Kabinettsklausur stellen. Bayerns früherer Landwirtschaftsminister Hans Maurer ist tot. Das Wetter: sonnig mit Quellwolken bis 24 Grad. Berlin. Bayerns Gesundheitsministerin Gerlach begrüßt die Pläne des neuen Bundesgesundheitsministers Linnemann, bei pflegenden Angehörigen doch nicht zu sparen. Gerlach erklärte, eine Kürzung der Rentenbeiträge auf 70% für pflegende Angehörige wäre das falsche Signal. Rund 83% der pflegebedürftigen Menschen in Bayern würden zu Hause von Angehörigen betreut. Diese Angehörigen seien eine wichtige Säule, die nicht geschwächt werden dürfe. Linnemann hatte in einem Interview angekündigt, er plane keine Kürzungen für pflegende Angehörige und wolle das Reformkonzept seiner Vorgängerin Warken korrigieren. Berlin. Wirtschaftswachstum und Beschäftigung wird in der kommenden Woche im Mittelpunkt der Kabinettsklausur der Bundesregierung stehen. Das kündigt der Bundeskanzler Merz gegenüber der Bild am Sonntag an. Vor der Sommerpause seien dazu, Zitat, historische Beschlüsse gefasst worden. Reformen soll es demnach bei Steuern, Rente, Entbürokratisierung und Digitalisierung geben. Diese müssten jetzt so schnell wie möglich umgesetzt werden. Konkret gehe es dabei um schnelle und umfassende Entlastungen, vor allem auch für das Handwerk und den Mittelstand, so Merz. Die Bundesregierung werde sich trotz der Kritik aus Wirtschaft, Opposition und den eigenen Reihen nicht von ihrem Kurs abbringen lassen. Berlin. Die Bahngewerkschaft EVG droht der Bundesregierung mit einem deutschlandweiten Ausstand im Regionalverkehr ab Januar. Hintergrund ist die tödliche Attacke auf einen Zugbegleiter vor einem halben Jahr. Weil die Regierung die versprochene Verschärfung des Strafrechts noch nicht umgesetzt habe, sehe sich die EVG zu dieser Maßnahme gezwungen. Gewerkschaftschef Burkhardt sagte der Bild am Sonntag, seitens der Politik habe es nach dem Tod des Mannes betroffene Gesichter und große Worte gegeben, aber keine Taten. Bundesverkehrsminister Bilger hatte kürzlich baldige Gespräche zu dem Thema in der Bundesregierung angekündigt. Kiew. Der ukrainische Präsident Selenskyj hat sich gegen Neuwahlen ausgesprochen. Er reagierte damit auf eine entsprechende Forderung des früheren ukrainischen Verteidigungsministers Fedorow. Dazu sagte Selenskyj vor Journalisten in Kiew, er glaube, dass Wahlen im Krieg ein großes Risiko darstellen würden. Der Präsident warnte vor einem Tsunami, der die Ukraine spalten könnte. Fedorow hatte zuvor in einer Videobotschaft gefordert, trotz des russischen Angriffskrieges einen Weg zu finden, um Wahlen zu ermöglichen. Die Demokratie dürfe nicht von Russland als Geisel genommen werden, so Fedorow. Ansbach. Der frühere bayerische Landwirtschaftsminister Hans Maurer ist tot. Der CSU-Politiker starb gestern nach kurzer Krankheit im Alter von 93 Jahren in Ansbach, wie seine Familie mitteilte. Maurer zog 1970 in den Landtag ein. Unter Ministerpräsident Strauß wurde er Staatssekretär im Kultusministerium und später zweiter Mann im Landwirtschaftsministerium. 1990 ernannte ihn der damalige Ministerpräsident Streibel zum Agrarminister. Dieses Amt hatte Maurer bis 1993 inne. Das Wetter in Bayern. Meist sonnig, örtlich leicht bewölkt, bei Höchstwerten zwischen 19 und 24 Grad. Kommende Nacht zunächst klar, später auch neblig, Tiefstwerte zwischen 12 und 4 Grad. Morgen weiterhin sonnig und bis zu 26 Grad warm. Die weiteren Aussichten: am Dienstag Schauer und Gewitter, am Mittwoch wieder freundlicher und bis zu 29 Grad. Es ist 14.04 Uhr. Die Verkehrsmeldungen: A3 Linz Richtung Passau zwischen Suben und Passau Süd, 6 Kilometer stockender Verkehr nach einem Unfall. A3 Würzburg Richtung Frankfurt zwischen Weibersbrunn und Aschaffenburg, stockender Verkehr nach einem Unfall. A7 Würzburg Richtung Fulda zwischen Bad Kissingen-Obertulba und Bad Brückenau-Volkers, 7 Kilometer Stau. A7 Fulda Richtung Würzburg zwischen Fuldaer Dreieck und Bad Brückenau-Wildflecken, 11 Kilometer Stau. A7 Ulm Richtung Füssen zwischen Föhringen und Altenstadt an der Iller, stockender Verkehr an einer Baustelle. A8 München Richtung Salzburg zwischen Irschenberg und Dreieck Inntal, stockender Verkehr. A8 München Richtung Stuttgart zwischen Märklingen und Mühlhausen, ebenfalls stockender Verkehr. und A9 Berlin Richtung Nürnberg zwischen Markt Schorgast und Dreieck Bayreuth-Kulmbach 8 Kilometer Stau. Soweit die Verkehrsübersicht.
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Holareti! Ein herzliches Grüß Gott zu unserem sonntäglichen Traudimix, sagt die Traudi Sieferlinger. Und wer regelmäßig bei mir zuhört, der weiß, dass mir grad unser BR-Heimatarchiv alphabetisch durchgängen. Heute geht's mit dem I weiter. Zum Beispiel mit den Innviertler Wadelbeißer, die mir jetzt gleich hören werden. Mal schauen, was uns heute noch alles begegnet.

bin allerweil lustig, haben uns gerade die Inntaler Sänger verkündet. Eine legendäre Gruppe, die mit ihrem wunderschönen Fürgesang die bayerische Volksmusik aus dem Inntal in die halbe die Welt ausgetragen haben. Fast 70 Jahre lang haben sie miteinander gesungen, bis ins hohe Alter also. Da kann man nur sagen, Respekt. Ja, und weiter geht's mit dem Buchstaben J. Und zwar mit der Julia Lachersdorfer aus dem oberösterreichischen Traunviertel, die schon als kleines Dirndl musiziert hat. Bis heute schöpft sie aus den Erfahrungen, die sie in ihrer musikalischen Familie gemacht hat und die sie mit Ausflügen in alle möglichen Musikstile kombiniert. Sie lotet als Geigerin, Sängerin und Komponistin die Grenzen zwischen Vertrautem und Unerwartbarem aus. Klingt spannend und hört sich auch so an.

0: schön. Fliegen sie jedoch parterre, dann ist meistens Sauwetter.
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Ein 75-jähriger Mann schafft einen Grammophon sich an. Er kauft sich nur den Apparat, weil er die Platten selber hat. 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

Das war die Jodlergruppe Nesselwang mit einem wunderschönen Allgäuer Jodler. Und danach haben wir den Buchstaben J auch schon wieder verlassen und sind weiter zum K gegangen. Und zwar gleich zu einem Doppel-K, dem Karl Valentin und der Liesel Karlstadt mit geistreiche Verseln. Beim K bieten sich natürlich zahlreiche Kapellen an. Und da hören wir jetzt gleich die Kapelle vom Rudi Knabel, den man auch den Paganini der Zither nennt. Und im Anschluss hören wir eine recht ungewöhnliche Kapelle aus Franken, die Kapelle Bomhardt aus Dietenhofen. Drei Brüder, die man auch die fränkische Biermüsselblasen nennt. Sie singen uns die Tarantella.

beim Buchstaben K und die dazugehörigen Kapellen sammeln in unserem musikalischen Alphabet im Trau-Remix mit der Traudi Sieferlinger. Und weil heute Sonntag ist, lassen wir uns von der Kapelle Thomas Wendlinger und der Hilde Ott einen Ausflugstipp geben. Mit dem Lied Sonntag am Königssee. Danach kommt noch einmal eine Kapelle, und zwar eine recht bekannte, die Kapelle Josef Menzel, die von sich selber sagt, dass sie die drittschönste Kapelle nach die Rolling Stones und Motorhead ist. Und wer einen Menzel-Sepp schon einmal beim Stage-Diving im Bierzelt erlebt hat, weiß, dass da was Wahres dran ist.

Das war gerade noch das Kapellenberg-Trio. Und damit waren wir auch schon bei der zweiten Bedeutung vom Wort Kapelle. Nämlich am kleinen Kirchall. Immer wenn ich an so Kapellen vorbeikomme, die ja aus den unterschiedlichsten Gründen errichtet worden sind, geht mir das Herz auf. Und jedes Mal, wenn ich beim Hürzinger eine neue Sendung Wirtshausmusikanten aufnehme, gehe ich hinauf zu der kleinen Kapelle oberhalb von Solhuben und zünd ein Kerzerl an, damit es eine gute Sendung wird. Wir hören als nächste Musikgruppen die Kapelle So und So, die natürlich auch schon bei den Wirtshausmusikanten war.

Ein wunderschöner Zwiefacher war das gerade gespielt von der Kapelle Kaiserschmarrn. Das Hauptverbreitungsgebiet des Zwiefachen ist Ostbayern, vor allem Niederbayern, die Holledau, die Oberpfalz und Mittelfranken. Er war und ist aber auch im Schwarzwald, in Österreich, im Elsass, in Tschechien und im Sudetenland bekannt. Zum Tanzen ist er für manche eine kleine Herausforderung, aber wenn man den Taktwechsel von 2/4 und 3/4 heraus hat, dann macht er unbändig Spaß. Wir tanzen weiter zum Buchstaben L und hören das Lanzinger Trio Schwaben und die Gruppe Lusamoi aus Oberappersdorf bei Freising mit einem ganz interessanten Instrument, einem Marimbafon.

Und schon sind wir wieder am Ende vom Traudimix, wo wir bei unserem musikalischen Alphabet bis zum Buchstaben L gekommen sind. Los einmal, die wir gerade mit der Marimba-Polka gehört haben, singen uns jetzt noch ein Lied vom Hammerschmied. Aber vorher sage ich, aus ist und gar ist und schad ist, dass

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1: Uhr. Die Nachrichten des Bayerischen Rundfunks mit Sisi Forster. Die Übersicht. Patientenschützer begrüßen Vorstoß zur Rente für pflegende Angehörige. Bundesregierung reagiert auf Drohung von Bahngewerkschaft. Greuther Fürth und Heidenheim scheiden im DFB-Pokal aus. Das Wetter, viel Sonne bei bis zu 24 Grad. Berlin. Die Deutsche Stiftung Patientenschutz begrüßt den Vorstoß des neuen Bundesgesundheitsministers Linnemann zugunsten von pflegenden Angehörigen. Vorstand Brüsch erklärte, offenkundig wolle der CDU-Politiker den politischen Irrweg seiner Amtsvorgängerin Warken beenden. Zuvor hatte Linnemann in der Bild am Sonntag angekündigt, bei den pflegenden Angehörigen bei der Rente nicht sparen zu wollen. Eine Kürzung auf 70% der Rentenbeträge, die pflegende Angehörige erhalten können, halte er bei den so wörtlich Alltagshelden Deutschlands für ein falsches Signal. In der Koalition müsse nun aber über eine Gegenfinanzierung gesprochen werden. Berlin. Die Bundesregierung versucht zu beruhigen, nachdem die Bahngewerkschaft EVG damit gedroht hat, den Zugverkehr zu blockieren. Sowohl das Justiz- als auch das Verkehrsministerium teilten mit, dass härtere Strafen bei Angriffen auf das Zugpersonal bereits in Arbeit seien. Der Gesetzentwurf sei in der regierungsinternen Abstimmung. Ziel ist laut den Ministerien, die Änderungen noch in diesem Jahr durch den Bundestag zu bringen. Hintergrund ist der tödliche Angriff auf einen Zugbegleiter Anfang Februar in Rheinland-Pfalz. Der Chef der Bahngewerkschaft EVG Burkert hatte der Bild am Sonntag gesagt, in der Politik habe es nach dem Tod des Mannes betroffene Gesichter und große Worte gegeben, aber keine Taten. Sollten die härteren Strafen in diesem Jahr nicht kommen, werde man ab Januar den Bahnbetrieb lahmlegen. Teheran. Der Präsident des Iran, Pezeshkian, hat sich dafür ausgesprochen, dass mit Washington weiter an einer Lösung des USA-Iran-Konflikts gearbeitet wird. Ausgangsbasis dafür solle die schon erfolgte Rahmenvereinbarung sein. Diese Absichtserklärung sei der beste Weg aus der aktuellen Pattsituation, in der weder Krieg noch Frieden herrsche. In der Vereinbarung gäbe es keine einzige Bestimmung, die einer Kapitulation gleichkäme, so Pezeshkian in einer Rede. Vergangene Woche war die 60-Tage-Frist der Vereinbarung abgelaufen. Strittig sind weiterhin vor allem das iranische Atomprogramm und die Wiedereröffnung der Straße von Hormus. Rustorf an der Rott. Bei einer Einreisekontrolle haben Bundespolizisten auf der A3 im Landkreis Passau einen Wagen mit französischem Kennzeichen gestoppt, in dem sich deutlich zu viele Menschen befanden. Wie die Verkehrspolizeiinspektion Passau mitteilte, transportierte der Fahrer, ein 20 Jahre alter Rumäne, 10 Personen im Fahrzeug, unter ihnen 6 Kinder und Kleinkinder. Da das Fahrzeug nur 5 Sitzplätze hatte, saßen die Kinder teils im Fußraum und im Kofferraum. Die Polizei beendete die Weiterfahrt. Gegen den Fahrer wurde ein Bußgeldverfahren eingeleitet, außerdem musste er noch vor Ort ein Bußgeld im dreistelligen Euro-Bereich zahlen. Zum Fußball. Zweitligist Greuther Fürth ist in der ersten Runde des DFB-Pokals ausgeschieden. Die Franken verloren zu Hause gegen den VfL Bochum mit 1:2. Bundesliga-Absteiger Heidenheim musste sich dem Regionalligisten SSV Jeddelo mit 2:5 geschlagen geben. Außerdem wurde heute Harry Kane zum Fußballer des Jahres gewählt. Fußballerin des Jahres wurde Julia Gwin vom FC Bayern. Das Wetter in Bayern. Abgesehen von lockeren Quellwolken scheint überall die Sonne bei Temperaturen zwischen 19 Grad im Frankenwald und 24 Grad in Niederbayern. Die Nacht wird meist klar bei Tiefstwerten zwischen 12 und 4 Grad. Auch morgen gibt es viel Sonne. Am Dienstag und Mittwoch ziehen dann mehr Wolken mit Schauern und Gewittern durch. Es wird von Tag zu Tag wärmer, morgen bis 26, ab Mittwoch bis 29 Grad. Es ist 15.04 Uhr. Die Verkehrsmeldungen. A3 Passau Richtung Nürnberg zwischen Iggensbach und dem Kreuz Deggendorf stockender Verkehr. A6 Heilbronn Richtung Nürnberg zwischen Crailsheim und Schnelldorf 4 Kilometer Stau nach einem Unfall. A7 Würzburg Richtung Fulda zwischen Bad Kissingen Obertulba und Bad Brückenau Volkers 7 Kilometer Stau. A7 Fulda Richtung Würzburg zwischen Fulda Dreieck und Bad Brückenau Wildflecken 10 Kilometer Stau. A7 Ulm Richtung Füssen, zwischen Hittistetten und Altenstadt an der Iller, stockender Verkehr an einer Baustelle. A8 Salzburg Richtung München, zwischen Irschenberg und Hofoldinger Forst, stockender Verkehr. A8 München Richtung Stuttgart, zwischen Merklingen und Mühlhausen, stockender Verkehr. A9 Berlin Richtung Nürnberg, zwischen Markt Schorgast und Dreieck Bayreuth-Kulmbach, 7 Kilometer Stau. Und A96 München Richtung Lindau, zwischen Memmingen Ost und Memmingen Nord, Stau nach einem Unfall. Soweit die Verkehrsübersicht.
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Es gibt einen Schatz wie kein zweiten, mein Findus. Der Schatz ist die Liebe zu deinem Kind. Mein Töchter zum Beispiel, die liebt den Papa. Ich trau mir's nicht sagen, aber mehr als Mama. Und was einmal kriegt in der Schule oder zu Haus, da bin ich schon böse. Aber man hält's ja nicht aus. Denn ehe ich mich noch über sie hab beklagt, da hat's mich schon angeschaut, so lieb und hat gesagt, geh Vater, du kränkst du nicht. Wenn auch nicht alles so geht, wie du es erwartet hast von deinem Kind. Schau nicht so traurig rein. Geh, muss denn verzweifelt sein. Wenn man eine Dummheit macht, na, ist das ein Sinn. Geh, Vater, du kränkst du nicht. Es ist ja noch nicht zu spät. Was auch geschehen ist, frag nicht warum. Immer nur brav sein kann man nicht. 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Wenn man halt jung ist, na, da ist man halt dumm.

Sonn lacht freundlich vom Himmel dazu und das macht einen frohen Hamur. Und wir sahen voller Freude und singen voll Seligkeit. Grüß Gott, ihr Wernerleid.

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1: Uhr. Die Nachrichten des Bayerischen Rundfunks mit Sisi Forster. Die Übersicht. Gerlach begrüßt Linnemann-Vorstoß zu Rentenansprüchen pflegender Angehöriger. Bahngewerkschaft EVG droht mit bundesweitem Ausstand ab Januar. Bayerns früherer Landwirtschaftsminister Hans Maurer ist tot. Das Wetter, viel Sonne bei bis zu 24 Grad. München. Bayerns Gesundheitsministerin Gerlach hat den Vorstoß von Bundesgesundheitsminister Linnemann begrüßt, die Rentenansprüche pflegender Angehöriger unangetastet zu lassen. Die Pflege zu Hause sei eine wichtige Säule, die nicht geschwächt werden dürfe, so Gerlach. Eine Kürzung der Rentenbeträge für pflegende Angehörige wäre nach ihren Worten das falsche Signal. Linnemann hatte sich gegen eine solche Kürzung ausgesprochen, die Teil der geplanten Rentenreform ist. Diese war noch von seiner Vorgängerin Warken ausgearbeitet worden. Auch der Spitzenverband der Krankenkassen und die Deutsche Stiftung Patientenschutz lobten die Ankündigung von Linnemann, die geplanten Einsparungen zu stoppen. Berlin. Die Bahngewerkschaft EVG droht der Bundesregierung mit einem bundesweiten Ausstand im Regionalverkehr ab Januar. Hintergrund ist der tödliche Angriff auf einen Zugbegleiter vor einem halben Jahr. Gewerkschaftschef Burkhardt sagte der Bild am Sonntag, seitens der Politik habe es betroffene Gesichter und große Worte gegeben, aber keine Taten. Weil die Regierung die versprochene Verschärfung des Strafrechts noch nicht umgesetzt habe, sehe sich die EVG jetzt zu dieser Maßnahme gezwungen. Als Reaktion auf die Ankündigung erklärten sowohl das Verkehrs- als auch das Justizministerium, dass eine solche gesetzliche Regelung schon in Arbeit sei. Sie befinde sich gerade in der regierungsinternen Abstimmung. Ziel sei, den Gesetzentwurf noch in diesem Jahr durch den Bundestag zu bringen. Berlin. Die AfD zeigt sich vor den anstehenden Landtagswahlen siegessicher. Co-Parteichefin Weidel erklärte im ZDF-Sommerinterview wörtlich, wir werden in Sachsen-Anhalt die Regierung stellen. Gleichzeitig gab sie sich überzeugt, die CDU werde keine einzige Bundestagswahl mehr gewinnen. Die sogenannte Brandmauer, also eine klare Abgrenzung nach rechts außen zur AfD, mache die CDU kaputt. Weidel betonte, die AfD werde zeigen, was sie könne, wenn sie im Bund regiere. Unter anderem werde die AfD dafür sorgen, dass Deutschland aus dem Euroraum aussteigt. Der Euro sei eine instabile Währung, eine Weichwährung, so Weidel. In Umfragen zur politischen Stimmung im Bund liegt die AfD derzeit deutlich vorn. In Sachsen-Anhalt wird am 6. September gewählt. Hier liegt die AfD Umfragen zufolge bei über 40% und kann womöglich allein regieren. Ansbach. Der frühere bayerische Landwirtschaftsminister Hans Maurer ist tot. Der CSU-Politiker starb gestern nach kurzer Krankheit im Alter von 93 Jahren in Ansbach, wie seine Familie mitteilte. Maurer zog 1970 in den Landtag ein. Unter Ministerpräsident Strauß wurde er Staatssekretär im Kultusministerium und später zweiter Mann im Landwirtschaftsministerium. 1990 ernannte ihn der damalige Ministerpräsident Streibel zum Agrarminister. Dieses Amt hatte Maurer bis 1993 inne. Zum Fußball. Zweitligist Greuther Fürth ist in der ersten Runde des DFB-Pokals ausgeschieden. Die Franken verloren zu Hause gegen den VfL Bochum mit 1:2. Bundesliga-Absteiger Heidenheim musste sich dem Regionalligisten SSV Jeddelo mit 2:5 geschlagen geben. Außerdem wurde heute Harry Kane zum Fußballer des Jahres gewählt. Fußballerin des Jahres wurde Julia Gwin vom FC Bayern. Das Wetter in Bayern. Abgesehen von lockeren Quellwolken scheint überall die Sonne bei Temperaturen zwischen 19 Grad im Frankenwald und 24 Grad in Niederbayern. Die Nacht wird meist klar bei Tiefstwerten zwischen 12 und 4 Grad. Auch morgen gibt es viel Sonne, am Dienstag und Mittwoch ziehen dann mehr Wolken mit Schauern und Gewittern durch. Es wird von Tag zu Tag wieder wärmer, morgen bis 26, ab Mittwoch bis 29 Grad. Es ist 16.04 Uhr. Die Verkehrsmeldungen. A3 Passau Richtung Nürnberg zwischen Iggensbach und dem Kreuz Deggendorf 8 Kilometer Stau. A3 Würzburg Richtung Frankfurt zwischen Weibersbrunn und Aschaffenburg Stau und stockend. A3 Frankfurt Richtung Würzburg zwischen Aschaffenburg und Goldbach 8 Kilometer stockender Verkehr. A7 Würzburg Richtung Fulda zwischen Bad Kissingen-Obertulba und Bad Brückenau-Volkers 7 Kilometer stockender Verkehr. A7 Fulda Richtung Würzburg, zwischen Fulda Dreieck und Bad Brückenau-Wildflecken 7 Kilometer Stau. A8 Salzburg Richtung München, zwischen Weyern und Hofoldinger Forst stockender Verkehr. A8 München Richtung Stuttgart, zwischen Ulm-West und Mühlhausen stockender Verkehr. A9 Berlin Richtung Nürnberg, zwischen Markt Schorgast und Dreieck Bayreuth-Kulmbach 8 Kilometer Stau. Und A93 Weiden Richtung Regensburg, zwischen Luhe-Wildenau und Wernberg-Köplitz ein Unfall auf der rechten Spur. Soweit die Verkehrsübersicht.
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2: Grüß Gott, sagt die Katrin Stadler. Wenn eine Familie ein Kind kriegt, ist das ein besonders wertvoller Schatz. Und den zu heben, dabei hilft uns heute Hedi Heeres. In der Redaktion waren wir uns einig, so besonders wie das Thema ist auch die Sendung besonders fein. Sie können sich jetzt freuen auf Hedi Heeres und ihre Sendung vom Kinderkriegen und Kinderwirren. Eine Wiederholung vom 3. September 1995.

so alt wie die Menschheit selber. Wie oft greift man nicht zu diesem Vergleich und wie selten trifft er zu. Redt man vom Kinderkriegen, na stimmt er wirklich. Früher hat man diesbezüglich den schönen Begriff Kindersegen kennt. Heute kommt er einem vor allem dann in den Sinn, wenn er ausbleibt und sich trotz aller wissenschaftlichen Erkenntnisse und Kunstgriffe nicht erzwingen lässt, zum ausgewählten Zeitpunkt und in der gewünschten Zahl, versteht sich. Vormals hat gegolten, ein einziges Kind und ein einziges Fackerl sollte man nicht aufziehen. Und insbesondere am Land draußen war man der Meinung, wer nicht gleich 12 hat, der braucht von Kindern gar nicht Song. Denn man hat sie braucht, die Kinder, fürs Hauswesen, für den Hof, fürs Viech. Die Kindersterblichkeit war hoch. Von einem Dutzend sind oft bloß ein Dreier, Vierer am Leben blieben. Und meistens haben sie einander so gleich geschaut wie Butterleibe, ausgeformt aus demselben Model. Nicht selten ist passiert, dass einer Bäuerin bei der Hochzeit der ältesten Tochter gefeit hat, weil sie selber gerade im Kindbett gelegen ist. Dann haben die Leute gesagt, sie hat's halt nicht sein können, dass Kinder am Hof weniger werden.

Ist ein Ehestand ohne Kinderblim, hat man das als Strafe Gottes angeschaut und die Schuld gern der Frau zugeschoben. Habsucht, Neid, liederlicher Lebenswandel, vormals. Auf andere Ursachen ist man nicht gekommen. Hat sich der Nachwuchs zu früh eingestellt, ist halt manch boshafte Bemerkung gefallen und das war alles. Wollte er sich gar nicht einstellen, ist aus dem Hoffen allmählich ungeduldiges Warten und dann verzweifeltes Bitten und Betten worden. Dass für dieses spezielle Anliegen die Mutter Gottes und deren Mutter Anna ein offenes Ohr haben müssen, ist naheliegend. Dass sich ausgerechnet der heilige Leonhard unfruchtbarer Frauen annimmt, verwundert nur den, der ihn ausschließlich als Viehpatron kennt. Wer aber weiß, dass sein Attribut, die Ketten, ihn eigentlich als Patron der Gefangenen und Sklaven, also der Angebundenen, ausweist, der kann sich denken, dass er durch seine Fürbitte auch beim Kinderkrank, beim Entbinden helfen kann und, wie auf einem alten Gebetszettel steht, sein Lob ist nicht zu mindern, sein Name triumphiert, mit Leibesfrucht und Kindern er manchen Ehestand ziert.

Zuständ und Umständ, voraus die berühmten anderen Umständ, nicht direkt beim Namen nennen, sondern mit handfeste Umschreibungen belegen, das ist so unser Art. Sicher wollte man gerade in diesem Zusammenhang die Vorgänge vor Kindern verschleiern, denn von Aufklärung hat man damals nicht viel gehalten. Bei denen ist was unterwegs oder bei denen hat's eingeschlagen, ist duschelt worden. Die wird bald der Große, die ist nimmer allein, ist in der Hoffnung, hat Gnocher im Leib, die Kosi nimmer bucke. Jeder hat gewusst, was das bedeutet. Aber am anschaulichsten war gewiss ein Ausdruck aus der Oberpfalz. Frau hat sie an der Wongdeichsel gestessen.

Was wird's denn, ein Bub oder ein Dirndl? Das hat schon allbei brennend interessiert. Heute medizinisch leicht nachweisbar, früher aus untrüglichen Anzeichen, wie man glaubt hat, ebenfalls erkennbar und erstaunlicherweise auch manipulierbar. Der alte Ratschlag, zunehmender Mond im alles entscheidenden Moment bringt Burm, abnehmender Mädel, hält sich nach wie vor eisern. Heimlich dem Mo was ins Essen mischen, von pulverisierte Wurzeln bis zu glorgeschniene Kinderhaar, gilt Gott sei Dank als überholt. Die Anweisung, falls es unbedingt der Bub werden muss, braucht der Mo im Bett lediglich die Stiefel anlassen, kann biologisch nicht so leicht belegt werden, desgleichen, dass bloß ein Mädel ausbacher wird, wenn sich die künftige Mutter über recht nahet an den warmen Ofen setzt. Dieses »Es wird bloß ein Mädel« verbindet man auch mit mangelndem Wohlfühlen während dieses Zustands. Geht der Frau aber gut, vertrockt sie das Essen, schaut blühend aus, so sagt ihr jeder auf den Kopf zu, »Das wird ein Bub«. Manchmal ist aber so einer gar nicht so gefragt, wie Max Dingler in folgenden Vierzeilern belegt. Burm haben's schon fünfe gehabt, Schornbauernleid. Jetzt, wann ein Dirndl kam, mei, das hätt's gefreit. Ihm waren die Burm schon recht, aber halt sie. Oi, weil für'n Bauern meint's nir nix für mi. 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

Während der berühmten anderen Umstände haben die Frauen schon immer an das Wohlergehen des künftigen kleinen Erdenbürgers mitdenken und sich an viele Gebote sowie Verbote halten müssen, von denen uns die früheren teilweise recht lustig, aber oft auch durchaus sinnvoll vorkommen. Lust nach Gottesgab macht der Frucht keinen Schad, war eine raffinierte Ausrede für plötzlichen Appetit auf was ganz Ausgefallenes und hat die Erfüllung sonst unerfüllbarer Gelüste erlaubt. Frisches Obst zur Winterszeit, eine Handvoll sündteure Weinberl beispielsweise. Kriegt sie es nicht, so kann das Kind einmal die betreffende Speise nicht verdrängen, hat es geheißen, was natürlich niemand wollte. Oder weit schlimmer, es kommt zur Welt mit Muttermalen in Form dessen, wonach die Mutter vergeblich damals gelüstet hat. Auch bei den Verboten ist immer gleich vor möglichen Folgen gewarnt worden. Nicht Wasch aufhängen, sonst verwickelt sich die Nabelschnur. Nicht Bucker, es druckt dem Kind das Herz ab. Kein Schnaps trinken, er brennt dem Kind das Herzal aus. Nix Schwarzes Ozean, sonst werde sein rechter Angsthaus. Und ja, nicht traurig sein, das raubt dem Kind später den Schlaf. Fröhlich soll die künftige Mutter sein und feine Liedlein auf den Lippen haben, das lässt ihr Kindlein wohl geraten.

Der kleine Kammerwagen, die Windeln, die Joppeln, die Fatschen, das Taufkleiderl, alles liegt schon parat, wenn's nachher so weit ist, die übliche Bezeichnung für die bevorstehende Geburt. Dass die Frau nach Rom reisen muss, hat man auch gern gesagt, oder dass bald ein Rumpler tut, dass der Ofen einfällt. Lauter Ausdrücke, die das Ereignis vor unbefugten Ohren, vor allem denen der Kinder, verheimlichen sollten. Woher aber das neue Putzerl stammert und wer es gebracht hätte, das wollten die natürlich schon wissen. Und auch dafür war man um eine Ausrede nie verlegen. Das Woher richtet sich noch der Gegend. In Wasserreichen werden die Kinder dort ausgefischt, wozu auch der hofeigene Brunnengrund reicht. In Waldreichen sind sie in alte, hohle Baum versteckt oder sie hängen zwischen die Äste. So ein Kinderbaum braucht bloß geschüttelt werden, schon fallen sie einem in den Schoß, sauber in Windeln verpackt. Und in die Berg drin warten sie natürlich unter große Kindelstor oder in Felshöhlen aufs Abholen. Der Storch als Kinderbringer ist vor 200 Jahren von Sachsen zu uns hergeflogen. Vorher waren Anten, die großen Gra oder der Fuchs damit beschäftigt. Winterkinder hat man gern dem Nikolaus angedichtet, im Chiemgau sind Verwandte eingespannt worden und auf weit entlegenen Bergbauernhöfen war die Erklärung ganz simpel. Da haben sie Tausierer mit dabei gehabt und so ein Bierberle, Lierberle einfach da lassen.

In ihrer schwachen Stund haben sich die Frauen bis in unser Jahrhundert hinein auf den Beistand ihresgleichen verlassen müssen. Ärztliche Geburtshilfe war für die meisten nicht zum Erklangen. Berufsmäßige, vereidigte Hebammen dagegen kennt man in Bayern schon seit 550 Jahren. Ihr Wissen war durch Praxis erworben, aber außer gut zureden, ablenken, trösten, haben sie doch nicht viel ausrichten können und ist gar um Leben und Tod gegangen, dann waren sie hilflos. Gerade diese Hilf- und Ratlosigkeit bei der Geburt war bestimmt die Ursache dafür, dass man im entscheidenden Moment nicht nur Zuflucht zum Glauben genommen, sondern sein Heil auch in der Flucht in den Aberglauben gesucht hat. Neben geweihtem Wachsstock, Kreuz und Rosenkranz auch silbergefasste, farbige Stor, Korallen, Muscheln, Schnecken benutzt, sie umgehängt hat in der Hoffnung, all miteinander daten einen doch wohl nicht im Stich lassen. Eine große Beruhigung muss von einer merkwürdigen Pflanze ausgegangen sein, der wunderbaren Rose von Jericho, welche die meisten Hebammen zur Geburt mitgebracht haben. Im trockenen Zustand ist diese Wüstenpflanze mit ihren zusammengerollten braunen Blättern faustgroß. In Wasser gelegt aber macht sie langsam auf, birgt in die folgenden Stunden eins nach dem anderen um und färbt sich grün dabei. »Lass nicht aus die Augen«, haben die Hebammen geflüstert. »Es geht schon voran, bei dir auch. Ein Stimmterl bringt's Kinderl.«

Wenn es endlich da war, das herzige Bierbei oder Dirnei, so hat es die Hebamme früher als erstes in ein getragenes Hemd vom Vater gewickelt, dass der eine rechte Lieb kriegt zu ihm. Scheint's hat man der manchmal ein bisschen nachhelfen müssen. Dem ersten Bad des Neugeborenen ist große Bedeutung für das spätere Wohlergehen beigemessen worden. Ganz unten in den kleinen Zuber hat man einen Socken gefüllt mit Erde vom eigenen Acker gelegt, damit das Kind weich liegt und von Anfang an sei Heimat spürt. In das Wasser von diesem sogenannten Rumpelbad sind ein paar Tröpferl Milch gekommen wegen der späteren Schönheit. Dazu ein Ei, es verhelfert zu einer schönen Stimme, hat man glaubt, eine Schreibfeder lasse das einmal leichter lernen und drei Pfennig sorgerten dafür, dass ihm nie im Leben das Geld ausgeht. Dieses Badwasser ist niemals achtlos weggeschüttet worden, steckt doch darin die ganze Kraft eines Neugeborenen. Diese lässt sich übertragen auf das Wachstum von Obstbaum, von Sträucher, vor allem von Rosen, wenn sie damit gegossen werden, hat man glaubt. Und dieses Gießen wiederum verhelfert dem Kind zu frühem Stehen, schnellem Laufen und zu gewandtem Baumkraxeln. Bei einem Mädchen hat man übrigens dieses Badwasser mit einem möglichst großen, wohlgeformten Krug ausgeschüttet. Das bewirkt eine ansehnliche Oberweite, wenn das Dirndl einmal ausgewachsen ist, hat's geheißen. Körperliche Vorzüge bei einem späteren Mannsbild wollt und konnt man allerdings so noch nie beeinflussen.

dass die Geburtsstund, der Tag, der Monat bedeutsam für das künftige Leben sind, wird schon seit unendlicher Zeit glaubt. Tierkreiszeichen wertet ein Kalender vom Jahr 1742 folgendermaßen aus. Waage- und Zwillingskinder entwickeln sich kräftig, Jungfrauen langsam, Löwen werden schnell, Bären stark, Krebs entwickeln bald ein gutes Gedächtnis, Verstand, Schneid haben oft Glück, aber nicht auf Dauer. Fischkinder sind geschickt, werden reich, aber es ist ein leichter Hang zur Trunksucht vorhanden. Steinbockkinder werden gern zornig, tiefsinnig, sind zum Ackerbau gut geeignet, für Kaufmannsberufe weniger ihrer Unfreundlichkeit wegen. Natürlich spielt der Mond eine große Rolle. Bei Vollmond kommen schöne, gesunde Kinder, bei abnehmendem schwächliche und bei zunehmendem kräftige zur Welt. Einen wichtigen Einfluss schreibt man auch dem Wochentag zu. Montagskinder werden gescheit, heißt's, Dienstagskinder reich, Mittwochgeborene redselig, die vom Donnerstag zornig. Freitagskinder haben es zeitlebens schwer, müssen sich alles erkämpfen. Samstagskinder nehmen es mit der Sauberkeit nicht so genau, sind aber gut für den Klosterberuf geeignet. Sonntagskinder sind Gotteskinder, begnadet in jeder Hinsicht, bisweilen hellseherisch begabt, sie finden verborgene Schätze, sie haben Glück im Spiel und in der Liebe.

Kleine Kinder bezeichnet man bei uns gern als Popperl, weil sie zu der Zeit, wo sie noch das erste halbe Lebensjahr gefatscht worden sind, wirklich wie ein kleines Spielzeug ausgeschaut haben. Dieses Einschnüren mit meterlangen Bandel zu einem kleinen Backerl war bereits in vorchristlicher Zeit üblich. Sogar die Arme sind mit eingebunden worden, damit sie sich weder abdecken noch verletzen haben können, denn oft waren sie den Umständen entsprechend unbeaufsichtigt. Eine praktische, aber unbequeme und auch ungesunde Form des Wickelns, zu deren Entschuldigung man sich zwar vorgesagt hat, die Kinder wachseten in der strengen Umhüllung nie krumm, sondern schön grad. Tatsächlich aber sollten sie sich halt so wenig wie möglich rühren. Wohler gefühlt haben sich die kleinen Zwackerl, wenn die Fatschenbänder gegen das Rausfallen nur oben über die Wirren gespannt waren, die älteste und weltweit verbreitete erste Liegestatt. Noch im 17. Jahrhundert ist deren Gebrauch behördlich angeordnet worden, weil immer wieder, man möchte es kaum glauben, kleine Kinder im Erwachsenenbett erdrückt worden sind. Um 1800 kommen plötzlich Bedenken gegen die Wirren auf, ob bei dem ständigen Schaukeln nicht gar die Milch im Magerl zusammengang, Bauchweh, Schwindel, Übelkeit die Folgen waren. Von Unordnung in den Eingeweiden und nachteiliger Veränderung der Gefühle ist sogar in einem medizinischen Gutachten die Rede. Heute weiß man, es ist nix einem Kinderl so vertraut und so bekömmlich wie das Schaukeln. Zuerst in seiner Mutter und danach in der kleinen Wirren.

Was weiß man heut nicht alles rund ums Kinderkriegen? Meint fast schon, wir könnten es perfekt planen und steuern und müssen doch zugeben, es bleibt nach wie vor ein Wunder, dass da in einem winzigen Kugel so groß wie ein Stecknadelkopf alles drin liegt, was einen späteren Menschen ausmacht. Sei Gress, sei Haarfarb, Begabung, Gesundheit, sein ganzes Wesen und alles entwickelt sich von allein, wann wir es nicht verhindern. Leere Wirren in der Stumm bringen ganze Länder um, ist ein überlieferter, aber bestimmt nicht überholter Bauernspruch. Und den folgenden müsst man fast als alte Bauernweisheit bezeichnen. Wer ohne Kinder lebt, der weiß von keinem Leide.

Das war Hedi Heeres in ihrer Sendung Vom Kinderkriegen und Kinderwirren vom 3. September 1995. Nächsten Sonntag hören wir im Archivschatz dann Fritz Mayr und Conny Glocker. Bis dahin eine gute Zeit, wünscht die Katrin Stadler.

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1: Uhr, die Nachrichten des Bayerischen Rundfunks mit Sisi Forster. Die Übersicht. Gerlach begrüßt Vorstoß Linnemanns für eine Korrektur des Pflegereformkonzepts. Wirtschaftsverbände aus den USA und Kanada warnen vor den Folgen der gescheiterten Zollverhandlungen. Greuther Fürth und Heidenheim scheiden aus dem DFB-Pokal aus. Das Wetter trocken, auch morgen bis 24 Grad. Berlin. Bayerns Gesundheitsministerin Gerlach begrüßt die Pläne des neuen Bundesgesundheitsministers Linnemann, bei pflegenden Angehörigen doch nicht zu sparen. Gerlach erklärte, eine Kürzung der Rentenbeiträge auf 70% für pflegende Angehörige wäre das falsche Signal. Rund 83% der pflegebedürftigen Menschen in Bayern würden zu Hause von Angehörigen betreut. Diese Angehörigen seien eine wichtige Säule, die nicht geschwächt werden dürfe. Linnemann hatte in einem Interview angekündigt, er plane keine Kürzungen für pflegende Angehörige und wolle das Reformkonzept seiner Vorgängerin Warken korrigieren. Berlin. Der innenpolitische Sprecher der Unionsfraktion im Bundestag Trom wirft Italien vor, das europäische Asylsystem zu torpedieren. Wenn Italien seine Haltung zu Bootsflüchtlingen beibehalte, sprenge das die gerade erst eingeführte Abmachung GEAS. Sollte Italien Asylbewerber, für die das Land zuständig sei, nicht zurücknehmen, müssten die Grenzkontrollen in Deutschland nicht nur beibehalten, sondern intensiviert werden, so Trom. Das hätte dann auch eine Kettenreaktion in anderen Ländern zur Folge. Der italienische Vizeregierungschef Salvini hatte gestern trotz der neuen Regelung angekündigt, vorerst keine Migranten aus Deutschland zurücknehmen zu wollen. Ottawa. Wirtschaftsverbände aus den USA und Kanada haben vor den Folgen der gescheiterten Zollverhandlungen zwischen beiden Ländern gewarnt. Der Vorsitzende der US-Managervereinigung Business Roundtable, Bolton, sagte, neue Zölle könnten die Kosten für US-Unternehmen und Verbraucher erhöhen und wichtige Lieferketten stören. Bolton forderte eine Rückkehr der beiden Regierungen an den Verhandlungstisch. Auch der Chef des kanadischen Industrieverbandes Darby kritisierte die anhaltende Unsicherheit. Hintergrund sind die von Trump erhobenen Zölle von 50% auf bestimmte kanadische Waren. Kanadas Premierminister Carney hatte gestern Gegenzölle ab September angekündigt. Stralsund. Beschäftigte des Deutschen Meeresmuseums in Stralsund bekommen auch 4 Monate nach der Bergung von Buckelwal Timmy Hassnachrichten und Drohungen. Eine Museumssprecherin sagte, es habe Forderungen gegeben, das Museum niederzubrennen oder auch den Wunsch, die Beschäftigten mögen in der Hölle stranden. Die Hassnachrichten hätten begonnen, nachdem das Meeresmuseum und andere Experten dazu geraten hatten, den Wal in Ruhe sterben zu lassen. Die namentlich in den Medien genannten Beschäftigten des Meeresmuseums hätten inzwischen bei der Stadt eine Auskunftssperre beantragt, so die Sprecherin. Zum Fußball. Zweitligist Greuther Fürth ist in der ersten Runde des DFB-Pokals ausgeschieden. Die Franken verloren zu Hause gegen den Ligakonkurrenten VfL Bochum mit 1:2. Bundesliga-Absteiger Heidenheim musste sich dem Regionalligisten SSV Jeddelo mit 2:5 geschlagen geben. Das Wetter in Bayern. Abgesehen von lockeren Quellwolken scheint überall die Sonne bei Temperaturen zwischen 19 Grad im Frankenwald und 24 Grad in Niederbayern. Die Nacht wird meist klar, bei Tiefstwerten zwischen 12 und 4 Grad. Auch morgen gibt es viel Sonne, am Dienstag und Mittwoch ziehen dann mehr Wolken mit Schauern und Gewittern durch. Es wird von Tag zu Tag wärmer, morgen bis 26, ab Mittwoch bis 29 Grad. Soweit die Nachrichten, es ist gleich 17.04 Uhr. Die Verkehrsmeldungen. A3 Passau Richtung Nürnberg zwischen Iggensbach und Kreuz-Deggendorf 7 Kilometer Stau nach einem Unfall im Baustellenbereich. A3 Würzburg Richtung Frankfurt zwischen Weibersbrunn und Aschaffenburg 14 Kilometer Stau und stockend. A3 Frankfurt Richtung Würzburg zwischen Stockstadt und Goldbach 8 Kilometer stockend. A7 Würzburg Richtung Fulda zwischen Bad Kissingen-Obertulba und Bad Brückenau-Volkers 6 Kilometer stockend. A8 Salzburg Richtung München, zwischen Irschenberg und Hofoldinger Forst immer wieder stockender Verkehr. A9 Berlin Richtung Nürnberg, zwischen Markt Czorgast und Dreieck Bayreuth-Kulmbach 6 Kilometer Stau und stockend. Und B2 Mittenwald Richtung Weilheim vor dem Tunnel Oberau Blockabfertigung wegen zu hoher Verkehrsbelastung. Soweit die Verkehrsübersicht.
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2: Und herzlich willkommen dazu, sagt wieder Simone Wichert und freut sich, dass Sie eingeschaltet haben zu diesem sommerlichen Musiksalon. Wir verbringen die bayerischen Sommerferien diesmal auch musikalisch in Bayern. An den 7 Feriensonntagen sind wir in unseren 7 Regierungsbezirken unterwegs und hören Ensembles, Chöre, Orchester und Big Bands aus dem jeweiligen Bezirk. Heute kommt die Musik aus der Oberpfalz. Ein Kammermusikensemble der Landkreismusikschule Cham eröffnet unseren Musiksalon nun mit einem Rondo.

Sie hören den Musiksalon auf BR Heimat, gerade eben mit einem Rondo von Franz Doppler. Gespielt hat es ein Ensemble der Landkreismusikschule Cham in der Oberpfalz. Auch in Cham daheim sind die Klosterberg-Musikanten, die uns gleich ganz opernhaft kommen. Mit einem Trinkspruch aus La Traviata von Giuseppe Verdi. Brindisi.

Die Klosterberg-Musikanten Kam waren das, mit einem Titel im Original aus der Oper La Traviata. Und bevor gleich das Kastner-Trio von der Landkreismusikschule Kam dran ist, mit einer Habanera, spielen die Klosterberg-Musikanten für uns noch ihre Version eines der bekanntesten Lieder aus Mozarts Zauberflöte. Der Vogelfänger bin ich ja. Die Version davon jetzt heißt Papageno.

Mit Der Mond ist aufgegangen und dem Vokalensemble Cantabile sind wir in Regensburg angekommen, auf unserer kleinen Sommerferienrundreise quer durch Bayern und heute durch die Oberpfalz. Das Vokalensemble Cantabile Regensburg wurde im Jahr 1992 gegründet und wird seit 2002 geleitet von Matthias Beckert. Es hat den bayerischen Chorwettbewerb bereits mehrfach gewonnen, sich danach auch beim deutschen Chorwettbewerb platziert und konnte ebenso bei internationalen Chorwettbewerben wie 2016 in Budapest überzeugen. Wir hören das Vokalensemble Cantabile Regensburg nun mit einem ungarischen Volkslied, bearbeitet für Chor von Zsolt Gárdonyi. Um den Wald geht's in Erdő, Erdő, Erdő.

Musik von Nino Rota war das aus dem Film Romeo and Juliet. Ein Gitarrenquartett der Landkreismusikschule Cham hat das Love Theme daraus gespielt. Der Musiksalon auf BR Heimat ist hier. Wir reisen in den Sommerferien durch Bayern und am heutigen Sonntag durch die Oberpfalz. Auch eher stimmungsvoll zurückhaltend kommt uns das Akkordeonorchester der Chamer Musikschule mit A Sentimental Reflection.

Mit Erd und Himmel sollen singen. Und zusammen mit Maria Saulich am Klavier hat sich uns das Vokalensemble Cantabile Regensburg nun von einer ganz anderen musikalischen Seite präsentiert. Und wir hören noch mehr Spirituals von ihnen. Matthias Beckert dirigiert auch bei Just a Closer Walk with Thee.

Mit Somebody's Knocking hat sich das Vokalensemble Cantabile Regensburg unter der Leitung von Matthias Beckert von uns verabschiedet. Wir gehen noch einmal zurück zur Landkreismusikschule Cham, wo sich das Akkordeonorchester dem vermutlich bekanntesten Titel der Rockband Queen angenommen hat. Dies ist seine Version der Bohemian Rhapsody.

Filmmusik, diesmal von Phil Collins aus dem Film Tarzan war das, hier in unserem Sommerferien-Musiksalon auf BR Heimat. Gehört haben wir die Konzertband der Musikschule Sulzbach-Rosenberg. Auch in Sulzbach-Rosenberg ansässig ist die Berufsfachschule für Musik Oberpfalz. An diesen Berufsfachschulen, von denen es in jedem Regierungsbezirk eine gibt, werden in einer Vollzeitausbildung über 2 Jahre qualifizierte Leiter für Laienmusikensembles wie auch nebenberufliche Kirchenmusiker ausgebildet. Ein Saxophonquartett der Berufsfachschule für Musik Oberpfalz schlägt nun sanfte Töne an bei Prelude and Begin.

0: der Landkreismusikschule Cham, die Boogie-Bande oder das Trio Brasil.
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0: Und bleiben Sie noch dran. Nach den Nachrichten geht's hier auf BR Heimat weiter mit Fränkisch vor sieben. Bleiben Sie also noch ein wenig bei uns. Mich treffen Sie hier kommenden Sonntag wieder, wenn Sie mögen. Noch einen schönen Sonntagabend und eine gute Woche. Auf ein Wiederhören kommenden Sonntag, darauf freut sich Ihre Simone Wichert.

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1: Es ist 18 Uhr. Die Nachrichten des Bayerischen Rundfunks mit Julia Cortis. Die Übersicht. EVG droht mit bundesweitem Streik im Regionalverkehr. Linnemann-Vorstoß bei Pflegereform stößt auf breite Zustimmung. Asylstreit zwischen Deutschland und Italien verschärft sich. Und das Wetter trocken und auch morgen bis 24 Grad. Berlin. Die Bahngewerkschaft EVG droht mit einem bundesweiten Streik im Regionalverkehr, sollte die Politik nicht für mehr Sicherheit sorgen. EVG-Chef Burkhardt sagte im Bayerischen Rundfunk, Hintergrund sei die zunehmende Gewalt gegen Bahnpersonal. Nach seinen Worten werden täglich 5 bis 8 Mitarbeitende attackiert.

0: schockiert. Das seien mehr Übergriffe als im vergangenen Jahr. Wenn die Politik nicht bis Ende des Jahres konkret etwas unternehme, so Burkhardt, würden die Betriebsräte Dienstpläne ablehnen. Die Folge wäre, dass Züge nicht besetzt werden können und stehen bleiben. Die Politik hatte nach dem tödlichen Angriff auf einen Zugbegleiter Anfang Februar in Rheinland-Pfalz angekündigt, per Gesetz für mehr Sicherheit zu sorgen. Die Bahn fordert unter anderem mehr Bundespolizei in Fernverkehrszügen und auf Bahnhöfen. München. Bayerns Gesundheitsministerin Gerlach hat die geplante Kurskorrektur bei der Pflegereform begrüßt. Sie sagte, eine Kürzung der Rentenbeiträge für pflegende Angehörige wäre das falsche Signal. Laut Gerlach werden rund 8 von 10 pflegebedürftigen Menschen in Bayern zu Hause von Angehörigen gepflegt. Diese wichtige Säule dürfe man nicht schwächen. Auch die gesetzlichen Krankenkassen, Sozialverbände und die Stiftung Patientenschutz reagierten positiv. Deren Vorstand Brüsch sagte, es sei gut, dass der politische Irrweg beendet sei. Bundesgesundheitsminister Linnemann hatte angekündigt, dass er den Rentenzuschuss für pflegende Angehörige, anders als seine Vorgängerin Warken, nicht kürzen will. Wie das Milliardenloch in der Pflegeversicherung anderweitig geschlossen werden soll, ist noch unklar. Berlin. Der Streit zwischen Berlin und Rom über den Umgang mit Bootsflüchtlingen aus dem Mittelmeer verschärft sich. Der innenpolitische Sprecher der Unionsfraktion Trom wirft Italien vor, das neue europäische Asylsystem zu torpedieren. Ohne die Rücknahme jener Asylbewerber, für die Italien zuständig sei, müssten die deutschen Grenzkontrollen nicht nur beibehalten, sondern intensiviert werden. Dies würde dann eine Kettenreaktion in anderen europäischen Ländern nach sich ziehen, so Trom. Italiens Vizeregierungschef Salvini hatte zuvor mitgeteilt, dass sein Land trotz neuer EU-Regeln bis auf Weiteres keine Migranten aus Deutschland zurücknehmen wolle. Zum Sport. Fußball-Zweitligist Greuther Fürth ist in der ersten Runde des DFB-Pokals ausgeschieden. Die Franken verloren zu Hause gegen den Liga-Konkurrenten VfL Bochum mit 1:2. Bundesliga-Absteiger Heidenheim musste sich dem Regionalligisten SSV Jeddelow mit 2:5 geschlagen geben und die weiteren Ergebnisse: Westfalia Rhynern, Dynamo Dresden 0:6, Schott Mainz, Mönchengladbach 0:5, Carl Zeiss Jena, Darmstadt 98 1:2, Eintracht Braunschweig, Union Berlin 2:4, Krischow Mainz 0:5, 0:9 und Balinger SC, 1. FC Magdeburg 0:4. Formel-1-Weltmeister Lando Norris hat das erste Rennen nach der Sommerpause gewonnen. Der Engländer setzte sich beim letzten Grand Prix der Niederlande in Zandvoort durch und gewann sein 2. Saisonrennen nacheinander. Das Wetter in Bayern. Abgesehen von lockeren Quellwolken scheint überall die Sonne bei Temperaturen zwischen 19 Grad im Frankenwald und 24 Grad in Niederbayern. Die Nacht wird meist klar bei Tiefstwerten zwischen 12 und 4 Grad. Und auch morgen gibt es viel Sonne. Am Dienstag und am Mittwoch ziehen dann mehr Wolken mit Schauern und Gewittern durch. Es wird von Tag zu Tag wärmer. Morgen bis 26, ab Mittwoch bis 29 Grad. Soweit die Nachrichten. 18.04 Uhr. Der Blick auf die Straßen. A3 Passau Richtung Nürnberg, zwischen Ickensbach und dem Kreuz Deggendorf Stau. Die Unfallstelle ist geräumt. A3 Würzburg Richtung Frankfurt, zwischen Weibersbrunn und Hößbach, 8 Kilometer Stau. A7 Fulda Richtung Würzburg, zwischen Fulda A3 und Bad Brückenau-Wildflecken, 7 Kilometer Stau. A8 Salzburg Richtung München, zwischen Bergen und Felden, stockender Verkehr. A8 Salzburg Richtung München, zwischen Irschenberg und Hofoldinger Forst, immer wieder stockend. A9 Berlin Richtung Nürnberg, zwischen Markt-Schorgast und dem Dreieck Bayreuth-Kulmbach, 7 Kilometer Stau. B2 Mittenwald Richtung Weilheim, vor dem Tunnel Oberau, Blockabfertigung. Und B2 Weilheim-Mittenwald in beiden Richtungen. Zwischen Spatzenhausen und Murnau gibt es eine Sperre nach einem Unfall mit mehreren Fahrzeugen. Soweit die Verkehrsübersicht.
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1: Es ist 19 Uhr. Sie hören die Nachrichten des Bayerischen Rundfunks mit Julia Cortis. Die Übersicht. Bundesregierung reagiert auf EVG-Drohung zu bundesweitem Streik. Patientenschützer, Krankenkassen und Sozialverbände begrüßen Kurskorrektur bei geplanter Rentenreform. Solingen gedenkt der Opfer des Terroranschlags vor 2 Jahren. Das Wetter trocken, morgen bis 24 Grad. Berlin. Die Bundesregierung versucht zu beruhigen, nachdem die Bahngewerkschaft EVG damit gedroht hat, den Regionalverkehr zu blockieren. Sowohl das Justiz- als auch das Verkehrsministerium teilten mit, dass härtere Strafen bei Angriffen auf das Zugpersonal bereits in Arbeit seien. Der Gesetzentwurf sei in der regierungsinternen Abstimmung. Hintergrund ist der tödliche Angriff auf einen Zugbegleiter Anfang Februar in Rheinland-Pfalz. Der Chef der Bahngewerkschaft EVG Burkhardt sagte dem Bayerischen Rundfunk, jeden Tag gebe es 5 bis 8 Übergriffe. Das sei nicht mehr hinzunehmen. Die Zahlen im ersten Halbjahr seien leider gestiegen. Sollten die härteren Strafen in diesem Jahr nicht kommen, werde man ab Januar den Bahnbetrieb lahmlegen. Berlin.

0: Der Vorstoß von Bundesgesundheitsminister Linnemann, die geplanten Einsparungen bei den Rentenansprüchen für pflegende Angehörige zu stoppen, stößt auf breite Zustimmung. Der Vorstand der Deutschen Stiftung Patientenschutz Brüsch sagte, offenkundig wolle der CDU-Politiker den politischen Irrweg seiner Amtsvorgängerin Warken beenden. Der Vorstandsvorsitzende des Spitzenverbands der gesetzlichen Krankenkassen Blatt erklärte, die vorgesehenen Kürzungen seien ein falscher Ansatz gewesen. Insofern sei es gut, dass Linnemann dies nun ändern wolle. Ähnlich äußerte sich der Sozialverband SOVD. Auch Bayerns Gesundheitsministerin Gerlach begrüßt die Kurskorrektur bei der Pflegereform. Berlin. AfD-Chef Chrupalla hat den menschengemachten Klimawandel in Frage gestellt. Im ARD-Sommerinterview sprach er von Panikmache und einem Klimahype. Er betonte, dieser Sommer sei nicht exorbitant unterschiedlich als andere Sommer. Vielmehr sei das Klima ein Nebenthema, mit dem man von den wirklichen Problemen ablenken wolle. Mit Blick auf die anstehende Landtagswahl in Sachsen-Anhalt forderte Chrupalla, die Briefwahl abzuschaffen. Er kenne aus Gesprächen mit Pflegern und Angehörigen Fälle in Pflegeheimen, wo der Stift sozusagen geführt wurde. Solingen. Mit einem Gottesdienst haben die Menschen in der Stadt der Opfer des Terroranschlags vor 2 Jahren gedacht. Die Superintendentin des evangelischen Kirchenkreises Solingen, Werner, sagte, bis heute gebe es diese tiefe Trauer um die Getöteten und um die Verletzten. Bei dem Messerangriff eines syrischen Asylbewerbers waren heute vor genau 2 Jahren auf dem Solinger Stadtfest 3 Menschen getötet worden. 8 weitere wurden zum Teil lebensgefährlich verletzt. Das Oberlandesgericht Düsseldorf verurteilte den Täter im September 2025 zu einer lebenslangen Haftstrafe mit anschließender Sicherungsverwahrung. Zum Sport. Fußball-Zweitligist Greuther Fürth ist in der ersten Runde des DFB-Pokals ausgeschieden. Die Franken verloren zu Hause gegen den Ligakonkurrenten VfL Bochum mit 1:2. Bundesliga-Absteiger Heidenheim musste sich dem Regionalligisten SSV Jeddelo mit 2:5 geschlagen geben. Die weiteren Ergebnisse: Westfalia Rhynern, Dynamo Dresden 0:6, Schott Mainz, Mönchengladbach 0:5, Carl Zeiss Jena, Darmstadt 98 1:2, Eintracht Braunschweig, Union Berlin 2:4, Krieschow, Mainz 05, 0:9 und Balinger SC, 1. FC Magdeburg 0:4. Formel-1-Weltmeister Lando Norris hat das erste Rennen nach der Sommerpause gewonnen. Der Engländer setzte sich beim letzten Grand Prix der Niederlande in Zandvoort durch und gewann sein 2. Saisonrennen hintereinander. Die Nacht wird meist klar, bei Tiefstwerten zwischen 12 und 4 Grad. Auch morgen gibt es viel Sonne, am Dienstag und Mittwoch ziehen dann mehr Wolken mit Schauern und Gewittern durch. Es wird von Tag zu Tag wärmer, morgen bis 26, ab Mittwoch bis 29 Grad. Soweit die Nachrichten, 19.05 Uhr. Der Blick auf die Straßen. A3 Passau Richtung Nürnberg, 10 Kilometer Stocken zwischen Ingensbach und dem Kreuz Deggendorf. A3 Würzburg Richtung Frankfurt zwischen Weibersbrunn und Aschaffenburg, Stau. 6 Kilometer stockend auf der A9 Berlin Richtung Nürnberg zwischen Markt Schorgast und Dreieck Bayreuth-Kulmbach. B2 Mittenwald Richtung Weilheim, Blockabfertigung vor dem Tunnel Oberau. B2 Weilheim-Mittenwald, Sperre zwischen Spatzenhausen und Murnau. Und B14 Ansbach-Nürnberg zwischen Münchalbach und Groß-Weißmannsdorf, Sperre nach einem Unfall. Soweit die Verkehrsübersicht.
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2: Grüß Gott, sagt die Katrin Stadler. Hören Sie das? Ein Haufen Leute und ein Haufen Harfen.

Dass in der Blasmusik oder im Orchester zig Musiker zusammenspielen, das kennt man ja. Beim Woodstock oder andere Festivals der Blasmusik gibt's oft ein Gesamtspiel, wo hunderte Bläser gleichzeitig spielen. Aber das, was wir da gehört haben, das waren Instrumente, die normal nicht in so einer großen Anzahl beieinander sind. 60 Harfen. Das war ein Spektakel, pünktlich zum Anfang der Sommerferien in Mirsbach. Und davon werde ich heute noch mehrere erzählen. Und neispulen in diese Harfensendung tut uns die Marina Pleereiter mit dem Inzeller Harfenlandler.

knapp 4.500 Schülerinnen und Schüler lernen Harfe in einer Institution vom Verband Deutscher Musikschulen, heißt es in einer Statistik. Und man kann den Eindruck haben, ein größerer Teil davon wohnt in der Miersbacher Gegend. Auf die Idee kann jedenfalls kommen, wer am letzten Schultag vor die Sommerferien gegen Omt zufällig an unteren Markt in Miersbach gekommen ist. Da war alles voller Harfen. Ungefähr 60 Harfenspielerinnen jeden Alters haben sich getroffen zu einem sogenannten Flashmob. Mit ein paar rhythmischen Akkorde ist losgegangen. Immer mehr Mitspielerinnen sind eingestiegen und schließlich hat das spontan zusammengewürfelte Orchester ein paar richtige Stücke miteinander gespielt. Zum Erstaunen und der großen Freude der Passanten. Selber war ich leider nicht dabei, aber immer mehr Leute haben mir inzwischen davon erzählt, was das für ein zauberhaftes und buntes Erlebnis war. Ausdenkt haben sich das Nein, Harfenistinnen und Harfenlehrerinnen aus der Miersbacher Gegend um die Monika Hering. Die war selber mal die Harfenlehrerin einiger dieser Mitorganisatorinnen und so sind sie relativ spontan gemeinsam auf die Idee gekommen, da könnten wir doch einmal was draußen am Marktplatz machen. Alle haben es ihre Schüler und Ehemaligen informiert und instruiert, ein paar Stückel festgelegt und Noten verteilt und schließlich haben sie es auf sich zukommen lassen. Bei einem Flashmob weiß man ja vorher nie so genau, was passiert. Aber was bei uns jetzt in die nächsten Minuten passiert, das weiß ich genau. Wir hören uns Harfen an in verschiedenste Besetzungen. In der Tanzelmusik hält eine rasante Harfen oft alles zusammen. So wie gleich beim Marsch von der Auerberger Tanzelmusik. Zum Gesang ist ein Gespür für die Sänger bei der Begleitung gefragt, wie danach beim Telfer Dreigesang. Und solistisch gibt es oft einen feinen Klang beim Stadenstückel, genauso wie einmal ein Marschall, wo man so richtig schön hinklangen darf.

Das war die Stefanie Polifka mit dem Gruß an Rutzöd, eine von den rührigen Harfenlehrerinnen aus Mirsbach. Genauso wie vorher die Barbara Priller bei der Auerberger Danzelmusik. Den Gesang in der Mitte, den hat der Reitmeierbäder aus Tirol begleitet. Der hat jetzt mit der Mirsbacher Aktion nichts zum Tor gehabt, aber mitgesungen hat er auch noch. Ein Mann an der Harfe, das ist jetzt nicht ganz ungewöhnlich, aber das erste Büdel, was man im Kopf hat, wenn man Harfe hört, ist wahrscheinlich doch eine Frau am Instrument. Oder ein Mädel. Oder gleich so ein lockiges Ingerl, wie man es aus dem Deckenfresko in der Barockkirche kennt. Aber anstatt in den Himmel heben, wollten die Initiatorinnen aus Mirsbach die Harfen eher erden, hat mir die Monika Hering erzählt. Vom goldenen Thron einmal runterholen, ins Volk. Also, wenn man sich so eine große Orchesterharfen vorstellt, das ist ja schon wirklich imposant und oft golden und silber und reich verziert. Aber die Harfe ist halt auch ein Volksinstrument. Von einem gerade 5-jährigen Mädel bis zur Harfenlehrerin Monika Hering, die schon 9-fache Oma ist, war jede Altersgruppe vertreten. Also wenn das keine volksnahe Bandbreite ist. Zum Zusammenspulen bringt man die, indem man für jedes Stück verschiedene Stimmen in unterschiedlicher Schwierigkeit verteilt, sodass für jedes Können das Richtige dabei ist. Zum Üben waren dann eh bloß 2-3 Wochen Zeit. Eine wunderbar verbindende Sache war das. Und bevor sich jetzt ein Gleichstellungsbeauftragter meldet, ein paar männliche Harfenisten sollen auch dabei gewesen sein, aber schon deutlich in der Unterzahl. In unserer nächsten Musirunde hören wir jetzt absichtlich nur ein paar Männer an der Harfen. Mir fällt da zum Beispiel der Simon Rothmeier von der Rottauer Danzelmusik ein und der Roland Pongratz von F-Tamtam und der Moritz Demer, der zwischendrin den Gesang der Familie Hamberger begleitet.

Die Harfe ist eines der ältesten Musikinstrumente überhaupt. Kaum eine Kultur, wo in irgendeiner Form nicht eine Harfe vorkommt. In katholischen Kirchen sieht man manchmal den heiligen Arnoldus aus dem 8. Jahrhundert, der mit einer Harfe dargestellt wird und als Patron der Musiker, Organisten und Instrumentenbauer gilt. Ein paar tausend Jahre früher gab es schon Harfen bei den Babyloniern und im alten Ägypten. Harfner und Harfnerinnen sind in der ägyptischen Kultur immer wieder abgebildet und sollen eine spezielle Verbindung zu Himmelsgottheiten haben. Ist die Harfe selber mit dem Kopf des jeweiligen Gottes verziert, zum Beispiel einem mit Kuhhärndl wie bei der Göttin Hathor? Man sieht in ägyptischen Aufzeichnungen sowohl Bogenharfen, bei denen der Spieler oder die Spielerin dahinter am Boden sitzt, oder auch so 2 Meter große Standharfen, die im Steh gespielt werden. Und später gab es auch kleine Schulterharfen, mit denen man besser mobil war. So wie es Harfen in unterschiedlichen Größen und in verschiedenste Länder gibt, gibt es auch in verschiedenste Musikrichtungen. Klassik, Jazz, Volksmusik, überall gibt's Harfen. In kleine, einfachere Formen oder in großen, sehr ausgeklügelten. Im BR Heimat Feierabend hören wir jetzt ein Mozart-Menuett vom Kohlhauf-Ensemble, dann ein geschwinder Dreigesang mit Harfenbegleitung und danach noch die Geschwister Grauvogel mit Zirch und Harfe.

In derer Musirunden war in jedem Stückel eine von den Organisatorinnen vom Miesbacher Harfenspektakel dabei. Die Verena Meurers-Zeiser im Kohlhauf-Ensemble, die Steffi Pulivka nochmal, diesmal beim Gesang begleiten, und die Anna Grauvogel mit ihrer Schwester Antonia, zuletzt beim Bohrischen vom Guckensepp. Dass die neuen Harfenistinnen um die Monika Hering sowas auf die Füße gestellt haben, war nicht das erste Mal. Bei der Miesbacher Musiknacht vor 8 Jahren haben es 108 Harfen zusammengebracht. Also im wahrsten Sinne zusammengebracht in den großen Saal vom Weizinger Keller zum gemeinsamen Musizieren. Ehrlich gesagt, ich kriege bei der Vorstellung schon ein seliges Grinsen im Gesicht und ein bisschen eine Gänsehaut, auch wenn ich gar nicht selber dabei war. Auf der Internetseite von der Monika Hering findet man nur Videos dazu. Da können wir jetzt auch

so viel Hand und Finger gemeinsam so einen Klang erzeugen. Also wenn man mal davon ausgeht, dass eine Harfe 40 Saiten hat, dann können bei so einer Aktion wie Ende Juli am Miesbacher Marktplatz, sagen wir mal, 500 Finger 2.500 Saiten zum Schwingen bringen. Und bei den Leuten, die zuhören und das weitererzählen, die Herzen noch gleich dazu. Ist das nicht einfach schön?

Unter einem Video von der Monika Hering kommentiert ein Tommy aus Kanada: Culture at its finest, so beautiful. Und eine Jutta Kern schreibt dazu: Im Himmel kann's nicht schöner sein. Eine Harfe allein schon himmlisch, ein ganzes Orchester voller Harfen, das muss der Harfenhimmel sein. Zum Niederknien schön, mir geht das Herz auf und die Augen werden feucht. Ja, und so ähnlich waren die Erzählungen von Leid, die dieses Jahr dabei waren. Die Harfen ist heute einfach ein göttliches Instrument, hat mir eine Freundin gesagt. Und das haben ja auch schon die Ägypter gewusst. Wir haben die Harfen heute schon in verschiedene Besetzungen gehört, solistisch und begleitend, aber eins fehlt uns noch, eine Sortenmusik war noch keine dabei und die hören wir jetzt gleich. Danach nochmal ein Gesang mit Harfenbegleitung und schließlich noch ein Staatsstückel von der Christine Horter, auch eine von den Miersbacher Harfenistinnen.

Jetzt geht ein vielseitiger BR-Heimatfeier um dem End zu. Vielleicht habe ich da ein oder anderen Harfen, die schon lang verpackt in der Ecke steht, heute dazu verholfen, dass sie mal wieder auspackt wird. Und vielleicht habe ich eher einfach nur die Freude und die schöne Stimmung vermitteln können, die mir die Mirsbacher Besucher und Mitwirkenden erzählt haben. Wir hören uns wieder in einer guten Woche am 1. September. Und dann habe ich was zum Gruseln und zum Blädeln für Sie dabei, vom Kasperl und der Geisterbahn. Und jetzt wünsche ich nur einen schönen Abend. Für Gott sagt die Katrin Stadler.

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1: Mir ist ja heute so langweilig, heiliger Poseidon ist mir heute fad. Stonanixal streckt seine Arme aus. Und weil sie nicht aufpasst, haut's ihre linke Hand am kleinen Fisch ins Gesicht. Ja, wollte nicht entschuldigen, Herr Fisch. Aber mir ist so fad. Nicht einmal ein Flaschenpost für... Öha, da ist ja eine. Und was hängt da dran an der Flasche? Ein Sonnenbrunn. Und was steht da in dem Briefall? Liebe Bewohnerin vom Schwarzen Meer, ich glaube, dass dir diese schwarze Brille gut steht. Viel Spaß damit. Wünscht Feli aus Vilshofen. Stonanixal ist begeistert. So ein schönes Sonnenbrunn. Ob mir die auch steht? Snicksal schwimmt aber 100 Meter flussabwärts bis zu der Stei, wo das Kap

0: hat sie Sonnenbrille auf und schaut. Sitzt da und schaut. Wie ein Denkmal sitzt oben auf dem Felsen.
1: Hissi da, das ist verboten. Sie können doch nicht nackt auf einem Felsen sitzen. In Sichtweite vom Passauer Dom.
0: Stonanixal setzt ihre Sonnenbrille ab. Da steht eine eiderne Frau in einem grauen Kleidel und einem grauen Hut. Haben Sie schon einmal ein Nixal in einem Kleidel gesehen, ha? Oder in einem Pullover, ha? Oder in einem Trainingsanzug, ha? Ein Nixal ist nackert. Aus, Epfi, Amen. Die eiderne Frau wird rot im Gesicht und zieht ihr Handy aus der Tasche. Sie wählt eine Nummer.
1: Ja, grüß Gott. Spreche ich mit der Passauer Polizei? Ja. Nein, ja, nein, ja. Ich möchte eine Anzeige machen. Hier sitzt am Donauufer eine nackte Nixe, mitten am Tag, wo viele kleine Kinder vorbeilaufen. Sie müssen diese Nixe sofort abtransportieren, ja? Nein, ja, nein, ja. Kurz nach der Mündung von der Ilz in die Donau, ja? Nein, ja, nein, ja. Ich heiße Renate Saubermann, Passau, Sakristeistraße 9. Soll ich die Nixe festhalten, bis sie da sind? Hallo! Hallo!
0: Das Nixerl wundert sie bloß noch. Sag's einmal, hätt's das jetzt braucht, dass sie mich bei der Putzelei da anzeigen müssen? Hätt's das braucht? Die eiderne Frau lauft wieder ganz rot im Gesicht an.
1: Unverschämte Person auch noch frech werden!
0: Schau, wenn's dann Fisch kaufst am Wochenmarkt, dann regst du ja auch nicht auf, wenn der Fisch nackert ist. Oder ziehst du dem Fisch, den was du dir gekauft hast, daheim in deiner Kich ein Kleidel an. Und am Pullover?
1: Unverschämte Person, wann kommt denn endlich die Polizei?
0: Die Putzelei wird sie lustig machen über so ein Zwiderwurzen. Das glaubst du schon selber nicht, dass wir die abholen. So nah nicht, so sperren wir doch nicht ein. Ja, Pfeiferdickel. Tatsächlich birgt da vorn das Polizeiauto ums Eck. Das Nixerl springt ins Wasser mit einem richtigen Blatscherer, dass die Zwiderwurzen von um bis unten nass wird. Und außerdem, schreit das Donau-Nixerl, wie es wieder kurz auftaucht, außerdem bin ich gar nicht nackert. Ich hab ein Sonnenbrot auf.
2: Das war ein Betthupferl aus Niederbayern
3: von Josef Berlinger.
4: Erzählt hat es
2: Barbara Dorsch.
0: Jetzt schlaft's gut und träumt's schön. Gute Nacht.
4: Gute Nacht.
5: Oder Kissenschlacht.
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7: Um 20 Uhr mit Julia Cortis. Angesichts zunehmender Gewalt gegen Zugpersonal droht die Gewerkschaft IVG mit Maßnahmen, die zu Zugausfällen führen könnten. Gewerkschaftschef Burkert hat dem Bayerischen Rundfunk gesagt, wenn die Politik nicht bis Ende des Jahres für mehr Sicherheit sorge, würden die Betriebsräte Dienstpläne ablehnen. Dadurch könnten Züge nicht besetzt werden und ausfallen. Burkert bezeichnete den Schritt als rechtlich möglich. Er verwies darauf, dass die Zahl der Übergriffe auf das Bahnpersonal weiter gestiegen ist. Die Bundesregierung betont, dass härtere Strafen in Arbeit seien. AfD-Chef Chrupalla sieht im diesjährigen Hitzesommer keine Folge des Klimawandels. Im ARD-Sommerinterview sagte er, für ihn sei das ein ganz normaler Sommer gewesen. Der Bundesregierung warf Chrupalla Panikmache und einen Klimahype vor, mit dem sie den Leuten das Geld aus der Tasche ziehen wolle. Es brauche einfach mehr Strom, so der AfD-Chef, dann könne man kühlen. Wissenschaftler hatten die Zahl der Hitzetoten für Deutschland zuletzt auf 14.000 geschätzt. Der Streit zwischen Berlin und Rom über den Umgang mit Bootsflüchtlingen aus dem Mittelmeer verschärft sich. Der innenpolitische Sprecher der Unionsfraktion Trom wirft Italien vor, das neue europäische Asylsystem GEAS zu torpedieren. Ohne die Rücknahme jener Asylbewerber, für die Italien zuständig sei, müssten die deutschen Grenzkontrollen nicht nur beibehalten, sondern intensiviert werden. Dies würde dann eine Kettenreaktion in anderen europäischen Ländern nach sich ziehen, so Trom. Italiens Vizeregierungschef Salvini hatte zuvor mitgeteilt, dass sein Land trotz neuer EU-Regeln bis auf Weiteres keine Migranten aus Deutschland zurücknehmen wolle.

0: Heute am frühen Morgen ist auf einem Parkplatz auf der B307 bei Lenggries im Landkreis Bad Tölz-Wolfratshausen eine männliche Leiche entdeckt worden. Nach Polizeiangaben wurde der zwischen 60 und 80 Jahre alte Tote obduziert. Dabei haben sich keine Hinweise auf einen gewaltsamen Tod ergeben. Zum Fußball. Im DFB-Pokal ist Greuther Fürth nach einem 1:2 gegen Bochum ausgeschieden. Für eine Überraschung sorgt der Regionalligist Jeddelo, der den Bundesliga-Absteiger Heidenheim aus dem Pokal warf. In der zweiten Runde stehen auch Freiburg, Mönchengladbach, Mainz 05, Union Berlin, Paderborn, Dresden, Darmstadt und Magdeburg sowie Essen. Bayern-Profi Harry Kane ist zum Fußballer des Jahres in Deutschland gewählt worden. Das Wetter in der Nacht überwiegend klar, es kühlt auf 12 bis 4 Grad ab. Morgen Sonne, später Wolken, Höchstwerte zwischen 20 und 26 Grad. Am Dienstag Schauer und Gewitter, am Mittwoch deutlich wärmer. Es ist 20.03 Uhr.
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2: Willkommen im BR Heimat am Sonntagabend. Ferienzeit, Auszeit. Auch unsere Reihe BR Heimat lesen gönnt sich eine kleine Sommerpause. Umso mehr Volksmusik erwartet Sie, verehrte Hörerinnen und Hörer, in dieser Radiostunde. Ihnen dazu gute Unterhaltung.

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1: Um 21 Uhr mit Julia Kortis. Die Bahngewerkschaft EVG droht mit Streiks im Regionalverkehr. Sollte die Bundesregierung die Strafen bei Angriffen auf Zugbegleiter nicht bald verschärfen? Gewerkschaftschef Burkhardt sprach im Interview mit dem Bayerischen Rundfunk von einem Hilferuf der Kolleginnen und Kollegen, die sicher von der Arbeit nach Hause kommen müssten. Ein halbes Jahr nach einem Sicherheitsgipfel sei politisch Stillstand eingetreten. Dabei komme es jeden Tag zu 5 bis 8 Übergriffen. Nach Angaben des Bundesverkehrsministeriums ist eine gesetzliche Regelung schon in Arbeit. Sie befinde sich gerade in der regierungsinternen Abstimmung. Die Ukraine hat nach den Worten von Präsident Zelensky keine Rolle bei der Zerstörung der Nord Stream Gaspipelines gespielt. Seine Regierung kooperiere bei den Ermittlungen, sagte er in Kiew. Die Erdgasleitungen zwischen Russland und Deutschland waren vor 4 Jahren durch Explosionen beschädigt worden. Wegen des Verdachts der Mitwirkung befinden sich derzeit 2 Ukrainer in Untersuchungshaft. Angesichts des Zollkonflikts zwischen den USA und Kanada haben Wirtschaftsverbände beider Länder vor einem Handelskrieg gewarnt. Neue Zölle könnten die Kosten für US-Unternehmen und Verbraucher erhöhen, wichtige Lieferketten stören und die wirtschaftlichen Beziehungen zwischen den beiden Ländern belasten, heißt es beispielsweise seitens der US-Managervereinigung Business Roundtable. Ähnlich äußerte sich der kanadische Industrieverband. Die USA haben gestern Nacht sofortige Strafzölle verhängt. Kanada will ab September nachziehen. Im westafrikanischen Guinea ist eine Müllkippe auf Wohnhäuser gerutscht und hat zahlreiche Menschen unter sich begraben. Laut Zivilschutz kamen mindestens 30 Menschen ums Leben. Die Müllkippe war nach schweren Regenfällen aufgeweicht und auf die Hütten gestürzt. Tage zuvor hatte die Regierung angeordnet, das Gebiet zu räumen und die Deponie heute zu schließen. Zum Fußball. Im DFB-Pokal ist Greuther Fürth nach einem 1:2 gegen Bochum ausgeschieden. Für eine Überraschung sorgte Regionalligist Jedelo 2, der den Bundesliga-Absteiger Heidenheim aus dem Pokal warf. In der 2. Runde stehen auch Freiburg, Mönchengladbach, Mainz 05, Union.

0: Berlin, Paderborn, Dresden, Darmstadt und Magdeburg sowie Essen. Das Wetter in Bayern. In der Nacht überwiegend klar, es kühlt auf 12 bis 4 Grad ab. Morgen gibt es Sonne, später Wolken bei Höchstwerten zwischen 20 und 26 Grad. Am Dienstag Schauer und Gewitter, am Mittwoch deutlich wärmer. Soweit die Nachrichten, 21.03 Uhr.
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2: Wie sagt der Bayer, wenn er jemanden nicht riechen kann? Der schmeckt mir nicht, auch im Sinn von mag ich nicht, gefällt mir nicht. Schmecken bedeutet in vielen europäischen Sprachen eben noch mehr. Die Italienerin macht's al gusto, der Franzose hat le goût und gutiert's im Idealfall. Ich bin Christine Gaub und begrüße Sie zu dieser Stunde, in der wir fragen, wie schmeckt's jetzt dem Bayern und wonach schmeckt und riecht Bayern?
3: Da sehe ich eher so den Borischen Wald, ein sauberes Bauernbrot.
4: Das riecht nach grünen Wäldern.
3: Ein Gesicht, ein schwarz geräuchertes.
4: So ein bisschen Schneegeruch, wenn eben der Schnee frisch gefallen ist.
3: Vielleicht nur ein schöner Pressack.
4: Und natürlich nach einem schönen, gut frisch gezapften Hellen.
2: Ja, und wie im Detail so ein Bier riecht und schmeckt, schauen wir uns gleich genauer an. Werden zum Biersommelier. Und dann riecht Bayern ja auch, neben Auspuffgasen und Pommesfett, nach Radi, Bier und Steckerlfisch und ganz wichtig, nach Essig.
5: Es ist ja Nord-Süd-Gefälle da in Deutschland, wo in Bayern 3 oder 5 Mal so viel Essig im Haushalt verwendet wird als in den norddeutschen Ländern.
2: Den Geschmackssinn auszubilden, war für uns Menschen überlebenswichtig, damit wir nichts essen, was giftig ist, lernen, was uns bekommt. Und damit Lebensmittel möglichst lange verträglich und haltbar geblieben sind, haben alle Hochkulturen sie geräuchert, gesalzen oder auch in Saures eingelegt. Schon die Perser, Ägypter, Römer und Griechen haben dafür Essig hergestellt, aus vergorenen Früchten oder Fruchtsäften, wie Wein, Apfel und sogar Bier. Zum Desinfizieren wurde Essig auch gern verwendet, etwa bei Hildegard von Bingen. Im niederbayerischen Pilsting gibt es seit fast 70 Jahren eine Essigfabrik. 60 verschiedene Essigvarianten dürfen dort in alten Holzfässern in Ruhe reifen. Harald Mitterer war beeindruckt, auch davon, dass die Kunden dafür sogar aus Japan und den USA kommen, extra nach Niederbayern.
6: Das ist jetzt für mich das typische Geräusch. Ja?
7: Riesige alte Holzfässer aus oberösterreichischer Gebirgslerche und ein stetiges Surren. Was da anmutet wie ein Museum, ist die Herzkammer der traditionsreichen Essigfabrik Kriegel im niederbayerischen Pilsting. Mittendrin Firmenchef Peter Kriegel, der Mann mit dem Vollbart. Manche nennen ihn einfach Essigpapst.
8: Wir sind jetzt im sogenannten Bildnerraum. Und zwar deswegen Bildnerraum, weil hier der Essig produziert wird. Diese Anlage, die läuft seit 1950.
7: Nach dem immer gleichen Prinzip, Alkohol wird mit Hilfe der so wichtigen Bakterien im sogenannten Bildner in Essig umgewandelt.
8: Das sind insofern die wichtigsten Mitarbeiter, weil wenn die nicht arbeiten, dann geht die ganze Produktion nicht. Und ich habe mir da schon mal einen Schiefing eingezogen, dem, dass ich auch bei einem Interview gesagt habe, wo ich gefragt habe, wer die wichtigsten Mitarbeiter hier sind im Betrieb. Dann habe ich gesagt, das sind die Essigbakterien, weil die 24 Stunden und 365 Tage durchgehend arbeiten, ohne Urlaub und ohne sonstige Sachen.
7: Dazu kommen 17 Frauen und Männer in der menschlichen Belegschaft.
8: Und das ist wiederum die Aufgabe der Mitarbeiter, physischen, meiner Mitarbeiter, zu sorgen, dass die Essigbakterien immer geregelt mit Alkohol versorgt sind. Die Essigbakterien dürfen Alkoholiker sein, müssen Alkoholiker sein, während meine Mitarbeiter auf Alkohol zu verzichten haben.
7: Grundlage aller hier nach traditioneller Art gefertigten Essige sind die verschiedensten Weine, die am Ende für den Essiggeschmack ausschlaggebend sind.
8: Der Branntweinessig ist eine Sorte, die wir machen, aber wir verarbeiten auch Apfelmost oder Apfelwein, Rotwein, Weißwein, Himbeerwein, schwarzen Johannisbeer oder Malzessig, ja, Bieressig, wo wir dann Bieressige machen.
7: In den 1980er Jahren dann wurde die Essigfabrik in Pilsting zu einer der Wiegen des zertifizierten modernen Bioessig. angetrieben von Eberhard König, der damals für die traditionsreiche Firma Münchner Kindelsenf den ersten Biosenf auf den Markt bringen wollte. Das größte Problem dabei, biozertifizierten Essig zu bekommen. Der Verband der deutschen Essighersteller schickte Eberhard König ins niederbayerische Pilsting zu Peter Kriegel.
9: Als ich ihn kennenlernte und auf ihn zugegangen bin, war ich für ihn ein böser Störkörper. Ich bin in seine Welt eingedrungen, ganz klar. Und er hat sich mir zugewandt und hat jede Hürde gemeinsam mit mir genommen. Und das waren nicht wenige, okay? Und das hat uns verschweißt ein bisschen miteinander. Qualitätsansprüche wurden immer erfüllt. Auch ethische Ansprüche wurden erfüllt. Es war ein absolut hundertprozentiger fairer Umgang. Aber wenn man den Betrieb sieht, überkommt einen ein Ehrfurchtsgefühl.
7: Die neue Biosparte brachte Kriegel dann auch internationale Aufmerksamkeit. Seit vielen Jahren kauft der große japanische Soßenhersteller Takahashi seinen Bio-Essig in Niederbayern. Der erste Kontakt entstand auf einer internationalen Biomesse.
8: Das ist jetzt seit 28 Jahren, wo der Japaner bei uns diesen Bio-Brandweinessig für seinen Ketchup, für seine Soßen und so weiter kauft. Letzte Woche haben wir wieder einen Container verschifft.
7: Reiften in den alten Lärchenfässern jahrzehntelang vergleichsweise wenige verschiedene Produkte, gibt es heute ein Angebot von über 60 Essigsorten, Balsamicos, Cremas und Trinkbalsame aus Pilsting und als bayerische Spezialität einen Bier-Malsamico. Obwohl seine Kunden inzwischen aus der ganzen Welt kommen, vor allem Bayern ist und bleibt ein Essigland, sagt der Experte.
5: Also es ist ein Nord-Süd-Gefälle da in Deutschland, wo im süddeutschen Raum oder vor allem in Bayern 3 oder 5-mal so viel Essig im Haushalt verwendet wird als in den norddeutschen Ländern. Als bayerisches Gericht mit Essig fällt mir einfach Kartoffelgemüse ein, das Essigsaure. Das ist einfach bei uns zu Hause oft gemacht worden und an dem hänge ich heute noch.
7: Ein sogenanntes Arme-Leute-Essen aus Kartoffeln und Essig, das es vielleicht bald auch in die großen Gourmet-Tempel schafft. Nach dem Motto, sauer macht lustig.
2: Ja, was soll man denn da kochen, wenn's alle so geschleckert sind, so horklig? Das fragt sich auch die Reidergänge aus Passau.

0: Alter schätzen wir die Horkligen nicht. Kinder zum Beispiel können manchmal ganz schön geschleckig sein. Ist aber vielleicht auch kein Wunder, haben sie doch tatsächlich doppelt bis dreimal so viele Geschmacksknospen als wir Erwachsene. 3.000 bis 5.000 sind es bei uns, 10.000 bei den Kindern. Wahre Superschmecker sind sie. Was man als Kind kann, muss man dann als Erwachsener mühsam wieder lernen, das Auseinanderschmecken einzelner Nuancen. So gibt es bei uns diejenigen, die zwar wissen, dass sie lieber Wein trinken, die anderen Bier, aber dann wird's kompliziert. Welches Bier, auch welches alkoholfreie, schmeckt mir wirklich richtig und warum? Wir könnten jetzt sagen, Geschmackssache, aber so einfach ist das nicht. In Bayern kann man seit über 20 Jahren eine Ausbildung zum Diplom-Biersommelier machen. Also ganz offiziell heißt es bei uns nicht Diplom, da bräuchte es ja eine Hochschulausbildung. Aber in anderen Ländern ist man da weniger streng. Und anspruchsvoll ist so eine Ausbildung zur Biersommelier in jedem Fall. Das weiß meine Kollegin Tanja Gronde aus eigener Erfahrung. Sie wollte nämlich genau wissen, wie schmeckt bayerisches Bier, wie riecht's? Und im nächsten Schritt auch, wie schmeckt und riecht eigentlich Bayern?
1: Das riecht nach grünen Wäldern, nach frischen Blumen auf der Wiese, so ein bisschen Schneegeruch, wenn eben der Schnee frisch gefallen ist, einfach nach Natur, nach einfach mal durchschnaufen, sich gut gehen lassen und natürlich nach einem schönen, gut frisch gezapften Hellen.
2: Wie schmeckt meine Heimat? Da muss ich wirklich sagen, da sehe ich eher so den Bayerischen Wald als so Aushängeschild von Niederbayern, wo einfach man sagt, man ist mit relativ wenig zufrieden, aber einfach das Wenige, was man dann hat, sollte eben einfach möglichst gut und ursprünglich sein. Zum Beispiel ein sauberes Bauernbrot, ein gseichts, ein schwarzgeräuchertes, vielleicht nur ein schöner Pressack und dann einfach ein ehrliches, charaktervolles, kerniges, helles oder Export dazu.
3: Mir wiederum ist der Appetit vergangen. Ich sitze nämlich gerade im Prüfungszimmer bei Dömens, der Genussakademie in Grevelfing bei München. Letzte Hürde, bevor ich mich Biersommelier nennen kann. Seit Jahrzehnten prüft mich keiner mehr und ich habe vor allem eins, wäre es jetzt nicht das Radio, ich würde Schiss sagen, aber so sage ich halt, einen gehörigen Respekt. Was, wenn es mich durchhaut durch die Prüfung? Mei, was wäre das peinlich?
4: Schön, dass ihr wieder da seid. Ich weiß, jetzt habe ich den ganz madigen Job, euch erst einmal mit der Prüfung oder zwei Prüfungen zu ärgern, aber ihr schafft es das schon. Also wir starten mit der Theorieprüfung.
5: Es gilt, das Image vom Bier zu ändern. Vom Schüttbier zum Genussgetränk. Mittlerweile gibt es mehr und mehr Ausbildungsinstitute, weltweit, die uns fürs Traditionsgetränk sensibilisieren wollen. Selbst ein Weltcup der Biersommeliers ist schon erfunden. Ja, Bier schmeckt nach mehr als nur süffig.
3: Süffig, da erinnere ich mich gleich an den ersten Tag vom Seminar. Da lernen Bierfexe schon, dass süffig überhaupt gar keine Beschreibung ist. Es gilt genau heraus zu riechen und zu schmecken und auch zu schauen. Und es beginnt mit dem Schaum.
6: Vorhin war es sehr feinporig, das sind jetzt Großworte. Feinporiger Schnee, weißer Schaum.
7: Mussierend. Mussierend mag ich auch gerne.
8: Ja, wo man am liebsten Skifahren drauf würde, wie sie vorhin gesagt hat. So Schneeberge, ja.
7: Feinporig, mussierender Schaum.
5: Der Mensch ist ein visuelles Wesen. 80% seiner Sinneswahrnehmungen erreichen das Gehirn über den Sehsinn, also durchs Auge. Ja, das isst und trinkt eben mit. Ein respektabler Teil unseres Gehirns ist deswegen mit der Verarbeitung von Informationen des Sehsinns beschäftigt. Kein Wunder, dass man manchmal die Augen schließen muss oder will beim Verkosten.
3: Dieser Kurs zur Biersommeliere ist kein günstiges Vergnügen. Über 3.000 Euro zahle ich aus meiner eigenen Tasche. Ja, ich bin eine Bierverrückte. Die Liebe dazu erwachte, als ich erstmals Craft Beer entdeckt und dann auch meinen eigenen Sud gebraut habe. 13 Stunden hat das damals gedauert und die Hochachtung vor dem Getränk ist seitdem groß. Mittlerweile weiß ich, dass manche Hopfensorten nach Mango oder Passionsfrucht riechen.
5: Und schmecken. Aber der Hopfen sorgt auch für die Bitterkeit im Bier. Die kann man nur schmecken, nicht riechen. Und deswegen schluckt der Biersommelier auch sein Getränk, anders als bei Weinverkostungen, hinunter, weil die Geschmacksknospen für Bitteres hinten auf der Zunge liegen.
3: Genau. Und Malz schmeckt nach Lakritz und Schokolade, wobei man das dann eher riecht, aber dazu später.
5: Der Bayer schmeckt ja, wenn er riecht. Während der Rest Deutschlands einen anderen nicht riechen kann, sagt man in Bayern, das schmeckt mir jetzt aber gar nicht.
3: Ja, aber wie schmeckt jetzt eigentlich Bayern? Nach viel vielleicht. Nach zwei Knödeln statt einem. Nach einer Massbier statt einer Kölschstange mit gerade mal 0,2 Litern.
5: Schmeckt ein Landstrich im Sommer nach Eis und Pommes, im Winter nach Glühwein und Lebkuchen, im Herbst nach frischen Kartoffeln oder Maroni, im Frühjahr nach Waldmeister? Kommt man deswegen wieder heim, weil man einen vertrauten Geruch genauso vermissen kann wie den Anblick der Berge? Michael Eder, Braumeister und Biersommelier, hat in der halben Welt gearbeitet und ist am Ende wieder nach Niederbayern zurückgekommen.
9: Ich glaube schon, dass man Heimat auch am Geruch und Geschmack beurteilen kann. Und dort, wo man sich zu Hause fühlt, da riecht es und schmeckt es auch gut.
3: Immer der Nase nach heißt es ja auch, wenn man gerade nicht weiß, wohin man will. Zum einen zeigt die ja sowieso gerade aus und zum anderen gibt das Riechen ja wirklich Orientierung.
5: Auf der Zunge zergeht uns eher wenig. Die nimmt gerade mal 5 Geschmacksrichtungen wahr. Süß, salzig, sauer, bitter und Umami. Umami wurde erst spät entdeckt und beschreibt den herzhaften Geschmack wie bei Glutamat, Fleisch oder Sojasauce. Die Komplexität eines Aromas erfasst das menschliche Gehirn, aber vor allem durchs Riechen. Marlene Speck ist Trainerin bei Döhmens und übt mit den Teilnehmenden erstmal das Riechen und Schmecken.
3: Am ersten Tag im Kurs reicht uns Marlene Speck 2 Lösungen. Eine mit Zucker und eine mit Vanillezucker. Wir sollen nicht riechen, sondern nur schmecken, also halten wir uns die Nase zu. Mit geschlossener Nase schmeckt beides nur süß. Dann nehme ich nochmal von der Vanillezuckerlösung und nehme die Finger von der Nase, schlucke runter und atme dann durch die Nase aus. Klingt komisch, geht aber. Und was für ein Wow-Effekt. Da ist sie, die Vanille. Erst jetzt nimmt sie mein Gehirn wahr. Das nennt man retronasales Riechen, höre ich zum ersten Mal.
1: Man fängt an oft und sagt einfach, man riecht bewusst an den Dingen. Also wie riecht denn jetzt ein grüner Apfel im Vergleich zum roten Apfel? Und dann kann man sich steigern, indem man das zum Beispiel blind macht. Also dass man nicht sieht und irgendeiner hält einem dann einen Apfel unter die Nase und dann muss man sagen, ah, das ist jetzt der Apfel und keine Banane, die ich rieche tatsächlich.
3: Mir dämmert langsam, ich kann gar nicht mehr zurück. Ich habe mich entschieden, dass Bier nie wieder nur nach Bier schmecken wird. Überhaupt ist in mir dieses Bewusstsein erwacht, dass Geschmack entdeckt werden will. Und ich bin wie Max, Michi und Martin erstaunt darüber, wie komplex der Vorgang des Riechens und Schmeckens ist.
10: Zwischen Wahnsinn und Erleuchtung, glaube ich, trifft es ganz gut, weil ich habe durch meine Hobbybrauaktivität natürlich schon die ein oder anderen Vorkenntnisse beim Bierbrauen, aber dass das Thema Bier selber so komplex ist, so vielfältig ist, hätte ich jetzt selber gesagt auch nicht gedacht. Im Nachgang den Leuten das dann näher zu bringen, das Thema in so einer Kürze vielleicht wie zum Seminar, das wird meiner Meinung nach sehr, sehr schwierig und komplex. Mal schauen.
11: Aber vielleicht ist Bayern ja komplex.
10: Ja, ich finde Bayern jetzt an und für sich gar nicht komplex, weil Bayern ist für mich Gemütlichkeit, Bayern ist für mich Familie und Heimat und Ankommen. Und ich finde, da waren heute Abend auch ziemlich viele Bierstile dabei, die das ganz gut charakterisieren.
12: Ich muss erfahren, dass die Bierwelt so dermaßen groß ist, dass ich mich frage, wie wir das überhaupt in 2 Wochen erfassen wollen. Also das ist die Lehre der ersten 3 Tage, wie man überhaupt jetzt in diesen 2 Wochen annähernd diese Kompetenz erreichen kann, dass man danach die Leute gut beraten kann und abholen kann und dann auch noch Empfehlungen aussprechen soll. Also das bin ich gespannt, wie wir das machen, aber doch, ich glaube, das kriegen wir hin.
11: Und ist es auch so, dass wir irgendwie auch so einen Wortschatz kriegen oder vielleicht uns auch nur trauen, Sachen auszusprechen, die total wild sind, weil man sie nicht in Bier zusammenbringt? Ich denke jetzt an Honig oder Butterkeks oder Ahornsirup oder so. Ist es auch so ein Mut?
13: Auf jeden Fall. Also ich finde, wenn man lebt und wenn man genießt, muss man oder darf man mutig sein, weil einfach nur Mut einen dann dahin bringt, wo man auch tatsächlich neue Sachen schmecken kann. Also nur mit einem gewissen Mut wirst du über deinen Schatten springen in jedem Bereich oder auch kulinarisch einfach irgendwas Neues erfahren und auch feststellen, hoppala, das dunkle Bier, das schmeckt mir vielleicht doch ganz gut.
11: Einfach weiter probieren.
13: Ja, einfach weiter probieren, trotzdem mit Sinn und Verstand probieren. Und ich finde trotzdem alkoholfreie Biere auch eine sehr gute Errungenschaft, weil man da einfach auch mal an 3 bis 5 Tagen die Woche oder an 7 bis 14 Tagen im Monat keinen Alkohol trinken kann.
3: Denn auch das sei betont, Bier ist ein wundervolles Getränk. Und es ist eben auch ein alkoholisches Getränk mit all seinen Gefahren.
10: Ich persönlich glaube auch, weil die Menschen immer mehr bewusster leben, gesundheitsbewusster leben und dann auch nicht mehr so schnell zu diesem, wie es früher vielleicht mal war, Komasaufen tendieren, sondern wenn sie dann trinken, vielleicht auch mal bewusst einen oder anderen Euro mehr in die Hand nehmen, um dann zu sagen, ich kaufe mir jetzt mal wirklich eine gute Flasche Bier und genieße es auch im Kreise meiner besten Freunde beispielsweise und zelebriere es auch ein Stück weit.
14: Wie schmeckt Bayern? Tatsächlich schwierig, aber Bayern ist bodenständig, Bayern ist gestanden, sagt man jetzt so, ist auf Bayerisch. Wie schmeckt Bayern? Ja, robust auf der einen Seite, elegant auf der anderen Seite.
5: In einer Welt, die immer komplexer wird, ist es en vogue, den einfachen Geschmack zu preisen und zu verkaufen. Sternenköche präsentieren puren Schafskäse, der wirklich nach Schaf schmeckt. Sinneserfahrungen werden ausgereizt. Einfachheit ist das neue Komplex. Kochen mit drei Zutaten, dafür aber exquisit ausgewählte. Auch Bier besteht aus Hopfen, Hefe und Malz. Und Wasser. Und kann doch so unterschiedlich schmecken. Genauso wie Käse. Der besteht ja quasi nur aus Milch, Salz und Lab. Der geheimnisvollen mikrobiologischen Zutat, die Milch gerinnen lässt.
14: Handarbeit ist wirklich dahinter. So Gefühl, es ist jeden Tag die Milch anders. Je nachdem, was draußen die Kuh frisst, ob es ein nasses, frisches Gras gibt oder trockenes Heu oder auf der Alm nur Kräuter frisst, dementsprechend ist die Milch verschieden. Es ist jeden Tag anders einfach und das ist das Spannende.
5: Sandra Schumertl ist Käsesommelier und zwar ausgerechnet in einem kleinen Kramerladen in der Nähe von Erding. Hörlkofen ist eher ein Dorf mit S-Bahn-Anschluss und einer lauten Durchgangsstraße. Doch hier finden Käseliebhaberinnen und Liebhaber das Paradies der Käsearomen.
14: Die Reiferin findet die Röcher nach fruchtig, nach Pfirsich, nach Ananas, nach Butter sowieso. Viele haben Vanille, Röstaromen mit drin in alle Sachen. Ja, geröstete Paprika zum Beispiel. Oder, also es ist total spannend. Dass man mal einfach schmeckt, dass man mal riecht, dass man mal wirklich die Augen zumacht und mal probiert und irgendein anderes Wort anstatt lecker findet, was so sein kann. Das ist leider so traurig, weil alle, die ganze Welt hat ganz, ganz viele Worte für ein Geschmackserlebnis und die Deutschen sagen immer nur lecker.
5: Sandra Schumertl hat die Käseleidenschaft schon bei ihrer Ausbildung gemerkt, vor 30 Jahren. Jetzt hat sie eine Mission, genießen erlebbar zu machen. Und lädt zu Käseverkostungen ein.
14: Wir schauen ganz viel an mit den Händen, mit den Augen und dann schauen wir mit der Nase. Also wir riechen erstmal, was ist für Käse, was hat er für eine Rinde? Hat er weiße Kulturen, hat er rote Kulturen in dem Blau? Was hat er für Löcher? Hat er Bruchlochung, hat er Schlitzlochung? Ist er ganz cremig und geschmeidig? Ist er eher fest, hat Kristalle schon drin? Erstmal schauen und erstmal riechen und ganz zum Schluss werden wir erst probieren.
3: Ich wäre ja schon gern bei einer Verkostung dabei gewesen, aber die Gäste von Sandra Schumertl wollten lieber unter sich bleiben. Deswegen bekomme ich jetzt eine kleine Exklusivverkostung, Kaisers Genussjuwelen, eine Käsekreation aus Augsburg, ein Trüffel unter den ganzen Sorten.
14: Und jetzt probieren Sie das mal und dann sagen Sie mir, wie Bayern schmeckt.
15: Ich rieche den Knoblauch.
14: Genau, Knoblauch ist super.
15: Aber ich rieche auch viel Nuss.
14: Ist spannend, oder?
15: Es kommt Schärfe.
14: Und Schärfe, die geht dann wieder weg. Da kommt die schöne Säure durch von der Ziege. So schmeckt Bayern.
5: Sommeliers inspirieren sich auch gegenseitig. Was passt denn zum Käse? Sandra Schumertl hat meist Wein dabei, aber auch Fruchtsäfte oder Bier. Schafskäse und Stout ist eine Mischung mit Kick, sagen Food-Pairing-Spezialisten. Sogar Tee geht zum Käse. Und für beinahe jedes Lebensmittel gibt es einen Sommelier. Sogar Wasserverkoster gibt es oder Brotsommeliers. Manche solche Ausbildung mag auch ein gutes Geschäft sein, aber es ist auch eine Verbeugung vor dem Lebensmittel.
3: Und Achtung Kitsch, eine Form von Dankbarkeit an die Erde, die das wachsen lässt, was wir essen und trinken. Gerste fürs Bier, Weizen fürs Brot.
16: Und hier läuft aus dem LKW die Gerste raus. Schöne gelbe Gerste. Ich riech mal dran. Riecht sehr gut. Ja? Riecht leicht würzig. Man könnte mit ein bisschen Fantasie auch schon ein bisschen Bier riechen.
5: Tatsächlich. In der Wolfmühle, einer jahrhundertealten Mühle bei Marktschwaben, kommt auch Gerste in die Mühle. Nicht fürs Bier oder fürs Brot, sondern fürs Müsli. 100% Bio. Anderes darf nicht in die Mühle von Andreas Löffel.
16: Jetzt gehen wir ins oberste Stockwerk. Da haben wir unseren Plansichter am Laufen. Das sind lauter Siebe. Die sind flach, also plan. Und diese Siebe sieben das feine Mehl von der groben Schale weg.
5: Andreas Löffel geht auch mit offenen Ohren durch seine Mühle. Hört, wenn eine Maschine nicht rund läuft, und schaut und spürt das Mehl.
17: Es ist so eine Reflexbewegung tatsächlich auch bei mir im Laufe der Jahrzehnte, weil es kann immer sein, dass irgendwas nicht in Ordnung ist. Ja? Auch in der Verarbeitung, wenn die Maschinen vielleicht falsch eingestellt sind oder es geht zum Beispiel ein Sieb kaputt und man hat dann nicht größere Grießkörnchen im Mehl drin. Ja? Das wird man dann sofort auf der Zunge spüren, nicht schmecken, aber spüren.
5: Mit allen Sinnen begreifen. Vielleicht liegt das Andreas Löffel ja in den Genen. Er ist in vierter Generation Müller, in dieser 400 Jahre alten Mühle. Wenn das Korn geliefert wird, greift er mit beiden Händen hinein. Genauso greift er später ins fertig gemahlene Mehl und hält sich die Hände dann ganz nah ans Gesicht. Die Augen geschlossen, hochkonzentriert. Nur spüren und riechen.
17: Man atmet leicht in seine Hand voller Mehl rein. Also nicht pusten, sonst hat man so den Kindergeburtstag-Effekt. Sondern man haucht ganz leicht hinein. Die Luftfeuchtigkeit aktiviert sozusagen die Aromastoffe, die man dann durch die Nase einatmen kann. Und so kann man praktisch auch ganz feine Gerüche sozusagen ein bisschen wahrnehmen.
3: Brot passt übrigens gar nicht zum Bier. Lektion der zweiten Woche, Food Pairing. Ansonsten verkosten wir viel. Diesmal in der Bierstadt Bamberg.
16: Dann haben wir auch wieder dieses schöne karamellige, malzige, aber ein bisschen mehr Hopfen. Ne?
10: Mehr Hopfen, wollte ich sagen. Also ja. Ich nehme eine brutale, angenehme Hopfenbittere wahr, in der Nase jetzt schon, im Vergleich zum vorherigen Bier. Also
16: genau, es sind so ein bisschen kräutrige, würzige Noten dabei. Ne?
18: Fast schon Richtung Rosmarin gehen.
16: Ja, oder? Ja. Prost. Diese Süße steigert sich immer mehr, es geht so Richtung Honig, auch wieder Frucht, Karamell. Und dann wird es
2: Sensorik ist im Prinzip so, ich kann in die Muckibude gehen und meine Bizeps trainieren oder ich kann natürlich auch meine Nase und meinen Gaumen trainieren.
5: Fabian Staudinger, genannt Staudi, ist Brauer und Biersommelier. Er gilt als einer mit feinem Gaumen, der besonders zielsicher und nachvollziehbar beschreiben kann.
2: Und das sensorische Gedächtnis ist ja unglaublich stark und nah verknüpft mit irgendwelchen Erinnerungen. Das heißt, es kommt schon vor, dass ich irgendwas rieche und dann sage, oh, ich habe jetzt gleich irgendein Bild vor Augen, wie ich mit der Oma das Essiggurt gleich gelegt habe oder sowas. Oder wenn ich im Garten draußen war und die frische Karotten aus der Erde raus und in der Regentonne abgewaschen. Aber man muss halt dann diese Erinnerung, die man kriegt, da muss man sich halt das Richtige rauspflücken und sagen, das ist jetzt nicht die Erde oder nicht das Wasser aus der Regentonne, sondern es ist die Karotte, die ich jetzt zum Beispiel das Aroma wahrnehme. Und das ist durchaus ein bisschen eine Trainingsangelegenheit.
5: Fabian Staudinger beobachtet, dass viele Menschen verlernt haben, was natürlicher Geschmack ist.
2: Wenn einer die ganze Zeit nur sein Erdbeerjoghurt mit dem Aroma isst und dann stellt man dem wunderbare, super frische Erdbeeren hin, vom Feld direkt Bio und was weiß ich nicht alles, dann wird der sagen, ja, das schmeckt ja gar nicht so gut. Dann denkst du, hä, was ist los? Ja, aber natürlich das Aroma, was man so aus künstlicher Basis oder auch natürliches Aroma, was man reingibt irgendwo, das ist natürlich immer mehr wie das, was die wirkliche Frucht da in dem Beispiel hat. Und dann auf einmal schmecken die mega geilen Erdbeeren gar nicht mehr so toll. Und das ist dann schade.
3: Der Staudi hat so ein feines Näschen, dass es ihm auch mal zu viel werden kann, hat er erzählt. Er macht deswegen immer einen Bogen um Parfümerieabteilungen.
2: Das ist für mich wie wenn ich Erwatschen kriegen würde. Weil das ist so eine unglaubliche Reizüberflutung für mein, ich sage jetzt einmal, empfindliches Näschen, wie wenn man einer mit dem Brett vors Hirn haut.
5: Zu viel ist zu viel. Doch wohl dosiert ist Geruch auch eine Verkaufsstrategie. Neurowissenschaftler wissen, der Geruchssinn hat Einfluss auf unsere Emotionen und das Erinnern. Bäckereien und Einkaufszentren locken mit verstecktem Aroma. Es riecht dann nach frisch gebackenen Semmeln oder Schokolade. Das Duftmarketing verpasst sogar Gebäuden wie Hotels einen unverwechselbaren Geruch. An der Uni Freiburg hat die Biologiestudentin Jessica Knötzele gezeigt, dass Versuchspersonen besser lernen konnten, wenn sie im Schlaf und beim Vokabellernen mit Rosenduft umgeben waren. Wie sehr unser Wohlbefinden vom Riechen abhängt, hat zuletzt Covid-19 gezeigt. Ein Symptom des Virus ist der Verlust des Geruchssinns.
3: Stephanie aus New York macht auch mit in unserem Kurs und trainiert hart, denn im September 21 hatte sie eine Covid-Erkrankung und hat über ein halbes Jahr lang nichts gerochen, überhaupt nichts, konnte nur noch süß und salzig schmecken.
19: Nach 6 Monaten hat's mein Geschmackssinn hat begonnen, wieder zurückzukommen, obwohl Kaffee, Rotwein, Schokolade, Erdbeeren, Himbeeren, alles, was mit Essig zu tun hat, hat einfach anderes geschmeckt. Ich habe aber meine Nase ziemlich oft trainiert mit Orangen, Orangenschalen, unterschiedliche Weine natürlich, unterschiedliche Bier und habe jetzt das Gefühl, 1,5 Jahre später, dass das zu 98% zurück ist.
20: Chili, komm mal ein bisschen nehmen, Ingwer.
5: Bayern schmeckt längst nach Welt, nach Döner und Sommerrollen, nach Curry und Dahl. Besuch bei Maria Ursula Inkofer in Ebersberg. Ihre Mission ist, ayurvedische und bayerische Küche zusammenzubringen. Dafür steht die Ernährungsberaterin gern in der Küche, sät im Garten an und sucht Wildkräuter. Das, was sie früher rausgerupft hat, kommt jetzt in den Salat.
20: Giersch ist auch was, wo wir ganz früher in unserem Garten oft wachsen haben. Und ich weiß noch, früher habe ich den wirklich stundenlang ausgerissen und war verzweifelt, weil dann ist er mal wieder neu gewachsen. Und dann habe ich irgendwann kennengelernt, dass Giersch, früher hat man auch Gichtkraut dazu gesagt, wurde bei den Römern extra angebaut gegen Gicht und rheumatische Beschwerden, weil Giersch eine ganz tolle entwässernde Wirkung hat.
5: Du bist, was du isst. Der moderne Mensch hat spätestens in der Pandemie Slow Food entdeckt. Bewusstes Kauen oder den Wert von selbstgekochtem Essen oder auch den Heilkräutern auf dem Balkon. Wobei Brennnesselsalat schon was für Fortgeschrittene ist.
20: Aber gerade die Brennnessel, die hat zum Beispiel 9-mal so viel Eisen drin wie Kopfsalat. Ewig viele Proteine und Magnesium. Und die hat auch so einen Geschmack, der was ganz Feines ist.
21: Aber verbrennt man sich da nicht die Zunge?
20: Nein, du musst einfach ein paar Mal mit dem Nudelholz drüberfahren über die Brennnesseln und die Stacheln, die haben sich quasi erledigt.
21: Geruchsprobe, viel Kümmel und den Kurkuma, tatsächlich sehr wenig Ingwer. Aber interessanterweise, ich habe schon Speichelfluss.
20: Ja, genau. Und da ist was ganz Wichtiges passiert. Weil wenn du einen Speichelfluss hast, da beginnt deine Verdauung schon zu arbeiten. Und das ist das, was uns gesund hält und was uns dann also wohlig macht.
3: Und während wir in der Küche gemeinsam mörsern, merke ich wieder, wie viel mir Aromen bedeuten und wie sie mich wirklich glücklich machen. Deswegen habe ich mich ja auch aufgemacht auf den Weg zum Biersommelier oder besser zur Biersommelière. Und deswegen stecke ich jetzt hier in diesem Prüfungsschlamassel. Nach 2 Wochen und 100 Stunden Kurs, nach gefühlt 1000 Bieren und einer schlaflosen Nacht. Jetzt geht's ums Ganze für mich.
22: Ja, komm, die Stimmung ist recht angespannt, deswegen will ich sie gar nicht groß umeinander reden.
3: Gerade soll ich Fehlgeschmäcker im Bier erkennen. 6 sollte ich ankreuzen, aber als ich glaube, fertig zu sein und rausgehen will, ruft mich Prüferin Marlene nochmal zurück.
23: Ja. Du hast nur 5 Zeilen aufgeschrieben.
3: Oh, ich bin total durch den Wind. Wir warten auf die Ergebnisse, mit den Kollegen reden oder lieber schweigend aus dem Fenster schauen. Jeder von uns 12 hat da so die eigene Strategie.
24: Wir haben gerade die Lösungen abgeglichen und wir sind auf dieselben Ergebnisse gekommen, aber wir wissen nicht, ob es richtig ist.
3: Am Ende hat es gereicht. Ich halte mein Zeugnis in der Hand und bin froh, mich auf diese Reise gemacht zu haben. Doch eine Antwort bleibe ich schuldig. Wie schmeckt Bayern? Eigentlich wollte ich darauf ja nie eine Antwort finden, denn ich will ja noch möglichst lange weitersuchen.
5: Denn es gibt noch den Saft-Sommelier und den Kaugummi-Sommelier und den für Kebab und Schokolade und überhaupt, die Welt steht dir offen.
0: Du und Andreas, wo du jetzt so lang drüber geredet hast, wie Bayern schmeckt. Wie schmeckt jetzt eigentlich Bayern?
4: Gut.
6: Ein gutes Bier braucht einen guten grünen Grundstoff, den Hopfen. Monaco F aus Wasserburg am Inn groovt entsprechend alles im grünen Bereich.

0: Damit es uns in einem Café oder Lokal so richtig gefällt, es uns nicht nur auf der Zunge schmeckt, braucht es auch eine gewisse Atmosphäre. Die einen mögen es kuschelig, gemütlich, die anderen klar und pur. Voll im Trend nach wie vor Retro-Einrichtungen der 50er Jahre. Der senffarbene Cocktailsessel, der alte Resopaltisch. Olga Hennig hat sich in Nürnberg im Café Kuchenstolz auf eine Zeitreise begeben. Zwischen vergilbten Familienfotos und feinem Porzellan aus Omas Zeiten. 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I feel like I could die.
1: Bye-bye, my love, goodbye. Pendelwanduhren, dreibeinige Nierentische, Kristallkronleuchter, ein brauner Radioschrank. Das Wohn- und Esszimmer der 50er Jahre schlechthin. Dazu schwarz-weiße Fotos an den Wänden und ein großer Spiegel mit goldenem Rahmen. Wer das Café Kuchenstolz betritt, lässt die quirlige Gegenwart zurück und begibt sich auf eine Zeitreise. Der Kaffee duftet, die Torten in der Kühlvitrine locken nicht nur das Auge. Hier herrschen wirtschaftlicher Aufschwung, Wohlstand und Gemütlichkeit. Die Besucher können sich nicht satt sehen.
2: Die Einrichtung, die Stühle, so ein bisschen zusammengewürfelt und eben die verschiedenen Kaffeetassen, Kuchenteller. Es ist ein Zuhausegefühl, wie früher eben bei Oma oder Mama.
3: Also wir sehen dann manchmal Sachen, wo wir sagen, oh, guck mal, so ein Milchkännle hat die Oma gehabt. Oder keine Ahnung, zum Beispiel mein Großonkel in seinem Büro hat genau so eine Briefwaage gehabt. Das ist halt so nicht das Gastronormalzeug, was es überall gibt, ne? Sondern halt ein wenig schön.
1: Etwas Schönes mit Charakter wollte der gelernte Bäcker und Konditor Andreas Bindel schon immer schaffen. Vor 8 Jahren hat er seine Anstellung bei einer Bäckereikette an den Nagel gehängt, um sein eigenes Café zu eröffnen. Eins mit besonderem Charme.
4: Das Retro-Café ist eigentlich dann durch Zufall entstanden, weil einfach das Heimliche und das alte Oma-Charme einfach, was Nürnberg nicht gibt. Und das war eigentlich der Urgedanke von dem Ganzen.
5: Einfach ein schönes, ruhiges, liebevoll eingerichtetes Kaffee, wo sich alle wohlfühlen können.
1: Sein Partner Marcel hat ihn bei der Umsetzung unterstützt. In einer Altbau-Erdgeschosswohnung im Osten von Nürnberg haben sie die Räumlichkeiten für das Café gefunden. Dann begann die kreative Arbeit.
5: Also wirklich jeden Tisch, jeden Stuhl vom Flohmarkt zusammengesammelt und den Spiegel auch gesucht. Auf eBay, glaube ich, damals sogar noch. Jeden Teller, jede Tasse, alles. Aber wirklich fein sauber zusammengesucht.
1: Zurück in die 50er Jahre. Das ist für Andreas Bindel nicht nur eine Geschäftsidee, sondern...
4: Ja, ich glaube schon das Lebensgefühl, was früher da war. Was einfach wieder mehr in die Köpfe müsste. Es war einfach harmonischer, nicht so hektisch, wie es jetzt ist.
1: Die Sehnsucht nach Harmonie kommt auch bei den Gästen an. Im Kuchenstolz tauchen sie gern in die heile Welt von früher ein.
6: Ja, man fühlt sich einfach wohl. Es gibt gemütliche kleine Sessel und schöne alte Lampen und Bilder. Wirklich wie bei Omi im Wohnzimmer.
2: Es ist so ein bisschen eine andere Welt, in die man eintauchen kann. Manchmal vielleicht sogar schon ein Touch Kitsch, aber auch das muss manchmal sein.
7: Ja, man trifft ein bisschen eine andere Zeit, kann man sagen, ne?
3: Also dieser Nachhaltigkeitsaspekt ist ja hier ganz stark, weil die ganzen Sachen, die hier stehen, wurden ja schon mal verwendet. Aber vor allen Dingen ist es nicht auf Müll gelandet und hier eine neue Ladeneinrichtung reingezimmert, sondern es wird Mobiliar, Geschirr und so weiter einfach weiterverwendet, so lange, bis es halt auseinanderfällt.
1: Für Andreas Bindel zählt nicht nur der Nachhaltigkeitsaspekt. Auch die Geschichte der Gegenstände fasziniert ihn.
5: Ja, einfach zu sehen, dass das schon ein Leben hinter sich hat. Also dass halt jetzt einfach nicht so wie jetzt vor der Stange kommt, wie beim Ikea, sondern dass er jetzt einfach schon eine Geschichte erlebt hat.
1: Retro ist bei ihm nicht nur die Einrichtung. Auch kulinarisch mag es der Wahlnürnberger aus der Oberpfalz gern altmodisch. Käse-Sahnetorte, Himbeerschmand und Erdbeerkuchen. Alles hausgemacht und...
5: Also es gibt alle Rezepte von meiner Oma, die gibt's wirklich. Also Käsesahne und so, das ist wirklich ein sehr altes Rezept. Und das ist nach wie vor mit der... Kassenrenner hier, ne?
1: Auf 55 Quadratmetern haben Andreas und Marcel eine kleine Idylle geschaffen. Dass sie damit einen Nerv treffen würden, haben sie damals nicht erwartet.
5: Also wir haben schon viele Stammkunden, die über wirklich fast jeden zweiten, dritten Tag kommen und die man wirklich schon mittlerweile persönlich kennt und mit denen wir auch schon mal was trinken gegangen sind. Es sind schon auch Freundschaften entstanden dadurch. Also wir haben es nie bereut.
1: Auf Flohmärkte müssen Andreas und Marcel heute nicht mehr gehen. Nachschub für Mobiliar und Geschirr bringen mittlerweile die Kunden.
5: Also die bringen wirklich Sachen vorbei, also von Geschirr über die Sessel zum Beispiel, wenn wir das von Kunden bekommen, die wollten die wegschmeißen. Man sagt, ja, auf jeden Fall nehmen wir die. Also der Keller ist voll, ne? Also wir hätten schon Material für ihr zweites.
1: Ein zweites Retro-Café? Die Idee spinnt er gerne weiter.
5: Nee, also ich würde schon in dem Stil bleiben, obwohl die 70er Jahre oder die 80er Jahre auch nicht schlecht waren. Also ich bleibe jedenfalls offen dafür.
1: Vorerst können die Besucher hier weiterhin von Donnerstag bis Sonntag in die 50er Jahre reisen.
7: Eine Reise in eine andere Zeit, ein Stück Gemütlichkeit, mit einer Tasse Kaffee, guten Stück Kuchen, plaudern.
1: Über das Heute und Gestern szenieren, in nostalgischen Gedanken schwelgen. Tut nicht nur dem Gaumen gut, oder?
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0: Und jetzt ziehen wir vom Retro-Café noch in eine Bar. Eine Woman in a Bar besingt Lloyd Cole, ehemaliger Philosophiestudent aus England.

0: kommen wir noch einmal zurück zum Essen. Wenn wir Tiere schlachten und verspeisen, dann ist es natürlich sinnvoll, alle Bestandteile zu verwerten. Das war früher ganz normal. Heute rümpfen wir die Nase beim Wort Innereien. Inkreisch hat man früher dazu auch gesagt. Nicht nur zu denen der Tiere. Wenn's rumort in den eigenen Eingeweiden, dann arbeitet das Kraut ganz schön in meinem Inkreisch. In Franken isst man ja bekanntermaßen gerne Karpfen. Und da gilt Inkreisch als Delikatesse. Wobei es sich da um ganz besondere Innereien des beliebten Fisches handelt. Diese spezielle Geschmackssache hat sich Tobias Föhrenbach genau erklären lassen.
1: So, ich sehe viel Inkreisch auf den Tellern. Hier bin ich sicher richtig.
2: Wissen Sie, was Inkreisch ist?
3: Ja, also es müssen so Fischrogen oder die Eier sind das, glaube ich.
4: Keine Ahnung.
2: Noch nie gehört?
4: Nee, noch nie gehört.
2: Wer hat Inkreisch bestellt?
5: Ich habe danach gefragt, ja, das stimmt.
2: Ja, wissen Sie, was Inkreisch ist?
5: Das sind die Innereien.
6: Das ist der Milchner oder der Rogner, der im Prinzip gebacken wird wie der Karpfen auch, ne?
1: Wie würde man es diplomatisch ausdrücken? Schon viel Schönes dabei, aber noch immer kein direkter Treffer ins Schwarze, beziehungsweise Weiße, denn Inkreisch hat eine milchige, elfenbeinartige Farbe. Aber fangen wir am besten vorne an. Fangfrisch muss er sein, der Karpfen.
7: Gerade kommen die Fische aus der Häderung. Wir haben hier am Hofweiher, da stehen die Fische bereit. Die sind schon ein bisschen abgehädert. Wichtig ist, dass die Fische mager sind. Wir haben ein Fettmessgerät und nur die mageren Fische kommen auf den Teller. Und der Karpfen wird täglich frisch geschlachtet.
1: Teichwirt Christoph Oberle betreibt mit seiner Familie im Aischgrund in Erlangen-Kosbach die Fischerei Oberle. In ein paar Stunden öffnet das hofeigene Fischlokal und da steht heute unter anderem der Knusperteller auf der Tageskarte. Gebackene Flossen, etwas Karpfenfleisch, Filet und eben auch Inkreisch. Jetzt kommt die Aufklärung im doppelten Sinne.
7: Rogner ist der weibliche Karpfen, Milchner der männliche. Und die Milch ist das, was einen männlichen Karpfen eben ausmacht. Das sind im Grunde die männlichen Gonaden des Karpfens. Das ist Eiweiß pur.
1: Merke, Karpfen-Inkreisch wird nicht aus klassischen Innereien wie Leber oder Milz hergestellt, sondern lediglich aus einem Teil des Fischinnenlebens, nämlich aus den Samenzellen des männlichen Karpfens, auch Karpfenmilch genannt. Ob man die aber beim Ausnehmen des Fisches erhält, ist teilweise Glückssache. Mehr dazu in der Schlachterei.
7: Zuerst müssen die Schuppen ab. So. Jetzt wird der Fisch längs halbiert, dem Rückgrat entlang geschnitten. Dann wird aufgeklappt. Und jetzt haben wir hier die Milch.
2: Die liegt einfach da unten drin.
7: Die liegt da drin. Nicht so viel, aber das sind rechts und links zwei Gonadenstränge. Und das ist die Milch.
2: Okay, wäre das jetzt schon eine Portion Inkreisch oder braucht man da mehr von?
7: Also eine Portion auf jeden Fall nicht. Ja, da wird es nicht zart. Das sind drei Gabeln.
2: Jetzt hast du aber Glück gehabt, dass du einen männlichen Karpfen erwischt hast, oder hast du das gesehen?
7: Nee, habe ich nicht gesehen.
2: Das heißt also, wenn ihr die Karpfen holt, wisst ihr nicht, ob ihr Inkreisch bekommt oder nicht?
7: Genau.
1: Ja, Glück muss der Feinschmecker haben. Bereits seit 375 Jahren ist die Familie Oberle hier in Kosbach ansässig. Mit Inkreisch sind daher viele Generationen groß geworden. Auch die jüngste mit Sohn Peter Oberle, der die Geschicke der Fischerei ab Mitte dieses Jahres zur Hälfte leiten wird. Er weiß aus eigener Erfahrung, warum gebackenes Karpfen-Inkreisch das perfekte Essen für heranwachsende Kinder ist.
8: Das ist krätenfrei, schmeckt gut und natürlich kriegt man deshalb auch Inkreisch. Ja? Viele von meinen Freunden haben extra sogar immer danach gefragt, ob sie nicht etwas Inkreisch haben können. Oder ich bin nur eingeladen worden zum Grillen und unter der Voraussetzung, ich möge doch bitte etwas gebackenes Inkreisch mitbringen.
1: Und zur Zubereitung kommen wir jetzt. So kompliziert die Begriffsklärung war, so einfach ist die Verarbeitung in der Küche. Im Restaurant der Fischerei hat Koch Michael Manina an diesem Abend alle Hände voll zu tun. Denn Inkreisch vom Karpfen ist bei den Gästen nachgefragt.
9: Klar, dass es frisch ist, vom täglichen Fisch geschlachtet. Und dann wird es gesalzen, leicht gesalzen, im Mehl gewendet und dann wird es 3-4 Minuten ausgebacken.
2: Kann man was falsch machen? Zu lang drin lassen, oder?
9: Ja, definitiv. Also wenn das zu lange drin gebacken ist und es wird innen drin zu trocken, dann schmeckt es natürlich nicht mehr. Ne? Das wird genauso gebacken im Endeffekt wie der Fisch selber, das durchgegart ist, aber dass es saftig innen drin ist. Ne?
1: Eine unkomplizierte wie knusprig-saftige Angelegenheit. Und dazu am besten Kartoffel- oder Endiviensalat. Mal nachfragen, wie es so ankommt.
4: mit Leidenschaft eine Extraportion.
6: Doch, gerne. Ja, das muss mit dabei sein beim Krapfen. Kriegt man aber nicht überall.
5: Ich esse es ja gar nicht, mag es gar nicht, ne?
3: Mir schmeckt es ganz gut, ja.
4: Ich habe es mal gegessen, ja, schmeckt nicht schlecht.
10: Sehr lecker. Ja, es ist total fluffig innen und außen knusprig, also von der Konsistenz her super und natürlich einen schönen Karpfengeschmack.
1: Also Geschmacks- und durchaus auch Kopfsache. Denn manchen Leuten vergeht der Appetit, wenn sie hören, was sie da genau essen. Aber richtige Ingreisch-Fans stört das nicht. Schließlich verzehre man ja auch Eier vom Stör oder Innereien beispielsweise von Kuh und Schwein. Wem es schmeckt, der sollte übrigens, solange es noch geht, reichlich zulangen und bestellen. Denn es könnte sein, dass in Zukunft immer weniger Karpfenmilch angeboten werden kann.
7: Der Karpfen fängt im zweiten Sommer an, geschlechtsreif zu werden und es bildet langsam die Milch aus. Und mit der Klimaerwärmung kann es sein, dass man öfters Karpfen aus zweisommerigem Umtrieb hat. Der Karpfen braucht ja lange, normalerweise bis jetzt immer 3 Sommer, bis man ihn isst. Also ein reines Naturprodukt. Und wenn es wärmer wird, der Karpfen will warmes Wasser zum Wachsen, kann sein, dass es auch in 2 Sommern geht. Und dann gibt es weniger Ingrasch in Zukunft.
1: Noch aber ist die fränkische Spezialität vielerorts zu haben. Den Teichwirten im Aischgrund sei Dank.
0: Ich hoffe, diese Stunde hat Ihnen geschmeckt, also gefallen. Ich bin Christine Gaub und wir im Zeit für Bayern-Team freuen uns immer wieder, dass Bayern so vielfältig ist, so unterschiedlich schmecken kann. Uns spielt aus dieser Stunde Martina Eisenreich aus Erding. Die Komponistin ist bekannt für zahlreiche Filmmusiken, unter anderem für den Tatort und für ihren ersten Kinofilm Reine Geschmackssache.

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1: Um 22 Uhr mit Julia Cortis. Angesichts zunehmender Gewalt gegen Zugpersonal droht die Gewerkschaft EVG mit Maßnahmen, die zu Zugausfällen führen könnten. Gewerkschaftschef Burkert hat dem Bayerischen Rundfunk gesagt, wenn die Politik nicht bis Ende des Jahres für mehr Sicherheit sorge, würden die Betriebsräte Dienstpläne ablehnen. Dadurch könnten Züge nicht besetzt werden und ausfallen. Burkert bezeichnete den Schritt als rechtlich möglich. Er verwies darauf, dass die Zahl der Übergriffe auf das Bahnpersonal weiter gestiegen ist. Die Bundesregierung betont, dass härtere Strafen in Arbeit seien. AfD-Chef Krupalla sieht im diesjährigen Hitzesommer keine Folge des Klimawandels. Im ARD-Sommerinterview sagte er, für ihn sei das ein ganz normaler Sommer gewesen. Der Bundesregierung warf Krupalla Panikmache und einen Klimahype vor, mit dem sie den Leuten das Geld aus der Tasche ziehen wolle. Es brauche einfach mehr Strom, so der AfD-Chef, dann könne man kühlen. Wissenschaftler hatten die Zahl der Hitzetoten für Deutschland zuletzt auf 14.000 geschätzt. In Solingen ist an die Opfer des Terroranschlags vor 2 Jahren erinnert worden. Das Attentat habe den Menschen vor Augen geführt, wie wichtig es sei, unsere freie und offene Gesellschaft entschlossen gegen Terrorismus und Extremismus zu verteidigen, sagte Nordrhein-Westfalens Ministerpräsident Wüst am Abend bei der Gedenkveranstaltung. Bei dem Messerangriff eines syrischen Asylbewerbers waren auf dem Solinger Stadtfest am 23. August 2024 3 Menschen getötet und 8 zum Teil lebensgefährlich verletzt worden. Im US-Bundesstaat Nevada müssen sich wegen eines Waldbrandes zehntausende Menschen in Sicherheit bringen. Von der Evakuierungsaktion der Behörden sind fast 14.000 Haushalte betroffen. Das Feuer hat sich in kurzer Zeit auf eine Fläche von mehr als 50 Quadratkilometern ausgebreitet und nähert sich Wohnvierteln der Stadt Reno. Fast 10.000 Haushalte und Unternehmen haben keinen Strom. Mehrere Häuser am Fuß einer Bergkette in der Gegend sind niedergebrannt. Zum Fußball. Im DFB-Pokal ist Greuther Fürth nach einem 1:2 gegen Bochum ausgeschieden. Für eine Überraschung sorgt der Regionalligist Jedelo 2, der den Bundesliga-Absteiger Heidenheim aus dem Pokal warf. In der zweiten Runde stehen auch Freiburg, Mönchengladbach, Mainz 05, Union Berlin, Paderborn, Dresden, Darmstadt und Magdeburg sowie Essen. Das Wetter in Bayern. In der Nacht überwiegend klar, Abkühlung auf 12 bis 4 Grad. Morgen Sonne, später Wolken bei Höchstwerten zwischen 20 und 26 Grad. Am Dienstag Schauer und Gewitter. Soweit die Nachrichten, 22.03 Uhr.
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Holareti! Ein herzliches Grüß Gott zu unserem sonntäglichen Traudi, mit gesagt die Traudi Sieferlinger. Und wer regelmäßig bei mir zuhört, der weiß, dass mir gerade unser BR-Heimatarchiv alphabetisch durchgängen. Heute geht's mit dem I weiter. Zum Beispiel mit den Innviertler Wadelbeißer, die wir jetzt gleich hören werden. Mal schauen, was uns heute noch alles begegnet.

Bin allerweil lustig, haben uns gerade die Inntaler Sänger verkündet. Eine legendäre Gruppe, die mit ihrem wunderschönen Viergesang die bayerische Volksmusik aus dem Inntal in die halbe die Welt ausgetragen haben. Fast 70 Jahre lang haben sie miteinander gesungen, bis ins hohe Alter also. Da kann man nur sagen, Respekt. Ja, und weiter geht's mit dem Buchstaben J. Und zwar mit der Julia Lachersdorfer aus dem oberösterreichischen Traunviertel, die schon als kleines Dirndl musiziert hat. Bis heute schöpft sie aus den Erfahrungen, die sie in ihrer musikalischen Familie gemacht hat und die sie mit Ausflügen in alle möglichen Musikstile kombiniert. Sie lotet als Geigerin, Sängerin und Komponistin die Grenzen zwischen Vertrautem und Unerwartbarem aus. Klingt spannend und hört sie auch so an.

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0: 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Hinauf, weil ich Aufseher bin. Der Meister steht am Schwurgericht rum, er soll sein Gesellen erschossen haben. Der Meister sagt ganz wutentbrannt, er hat ja selbst einen Schuss verlangt. Ein 75-jähriger Mann schafft einen Grammophon sich an. Er kauft sich nur den Apparat, weil er die Platten selber hat. Ein Herr, der kommt zum Doktor Grin, er klagt, dass ihm im Magen so brennt. Der Doktor sagt, mein lieber Herr, da holen's am besten Feuerwehr. 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
1: Das war die Jodlergruppe Nesselwang mit einem wunderschönen Allgäuer Jodler. Und danach haben wir den Buchstaben J auch schon wieder verlassen und sind weiter zum K gegangen. Und zwar gleich zu einem Doppel-K, dem Karl Valentin und der Liesel Karlstadt mit geistreiche Verseln. Beim K bieten sich natürlich zahlreiche Kapellen an. Und da hören wir jetzt gleich die Kapelle vom Rudi Knabel, den man auch den Paganini der Zither nennt. Und im Anschluss hören wir eine recht ungewöhnliche Kapelle aus Franken, die Kapelle Bomhardt aus Dietenhofen. Drei Brüder, die man auch die fränkische Biermüsselblasen nennt. Sie singen uns die Tarantella.

beim Buchstaben K und die dazugehörigen Kapellen sammeln in unserem musikalischen Alphabet im Traurimix mit der Traudi Sieferlinger. Und weil heute Sonntag ist, lassen wir uns von der Kapelle Thomas Wendlinger und der Hilde Ott einen Ausflugstipp geben. Mit dem Lied Sonntag am Königssee. Danach kommt noch einmal eine Kapelle, und zwar eine recht bekannte, die Kapelle Josef Menzel, die von sich selber sagt, dass sie die drittschönste Kapelle nach die Rolling Stones und Motorhead ist. Und wer einen Menzel selbst schon einmal beim Stage-Diving im Bierzelt erlebt hat, weiß, dass da was Wahres dran ist.

Das war gerade noch das Kapellenberg-Trio. Und damit waren wir auch schon bei der zweiten Bedeutung vom Wort Kapelle. Nämlich am kleinen Kirchall. Immer wenn ich an so Kapellen vorbeikomme, die ja aus den unterschiedlichsten Gründen errichtet worden sind, geht mir das Herz auf. Und jedes Mal, wenn ich beim Hirzinger eine neue Sendung Wirtshausmusikanten aufnehme, gehe ich hinauf zu der kleinen Kapelle oberhalb von Zollhuben und zünd ein Kerzerl an, damit es eine gute Sendung wird. Wir hören als nächste Musikgruppen die Kapelle So und So, die natürlich auch schon bei den Wirtshausmusikanten war.

Ein wunderschöner Zwiefacher war das gerade gespielt von der Kapelle Kaiserschmarrn. Das Hauptverbreitungsgebiet des Zwiefachen ist Ostbayern, vor allem Niederbayern, die Holledau, die Oberpfalz und Mittelfranken. Er war und ist aber auch im Schwarzwald, in Österreich, im Elsass, in Tschechien und im Sudetenland bekannt. Zum Tanzen ist er für manche eine kleine Herausforderung, aber wenn man den Taktwechsel von 2/4 und 3/4 heraus hat, dann macht er unbändig Spaß. Wir tanzen weiter zum Buchstaben L und hören das Lanzinger Trio Schwaben und die Gruppe Lusamoi aus Oberappersdorf bei Freising mit einem ganz interessanten Instrument, einem Marimbafon.

Und schon sind wir wieder am Ende vom Traudimix, wo wir bei unserem musikalischen Alphabet bis zum Buchstaben L gekommen sind. Lusamoi, die wir gerade mit der Marimba-Polka gehört haben, singen uns jetzt noch ein Lied vom Hammerschmied. Aber vorher sage ich, aus ist und goris und schodis, das waris. Pfiat euch und servus, passt auf euch auf, bis zum nächsten Mal, euer Traudi Sieferlinger.

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1: Um 23 Uhr mit Julia Cortis. Die Bahngewerkschaft EVG droht mit Streiks im Regionalverkehr. Sollte die Bundesregierung die Strafen bei Angriffen auf Zugbegleiter nicht bald verschärfen? Gewerkschaftschef Burkhardt sprach im Interview mit dem Bayerischen Rundfunk von einem Hilferuf der Kolleginnen und Kollegen, die sicher von der Arbeit nach Hause kommen müssten. Ein halbes Jahr nach einem Sicherheitsgipfel sei politisch Stillstand eingetreten. Nach Angaben des Bundesverkehrsministeriums ist eine gesetzliche Regelung schon in Arbeit. Sie befinde sich gerade in der regierungsinternen Abstimmung. Der ukrainische Präsident Zelensky hat bekräftigt, dass seine Regierung nicht an den Anschlägen auf die Nord Stream Pipelines in der Ostsee im Jahr 2022 beteiligt gewesen sei. Kiew habe sich niemals offiziell an irgendeiner Operation beteiligt, die mit der Sprengung von Nord Stream zu tun hatte, sagte er in Kiew. Wegen des Verdachts der Mitwirkung befinden sich derzeit zwei Ukrainer in Untersuchungshaft. Der Streit zwischen Berlin und Rom über den Umgang mit Bootsflüchtlingen auf dem Mittelmeer verschärft sich. Der innenpolitische Sprecher der Unionsfraktion Trom wirft Italien vor, das neue europäische Asylsystem GEAS zu torpedieren. Ohne die Rücknahme jener Asylbewerber, für die Italien zuständig sei, müssten die deutschen Grenzkontrollen nicht nur beibehalten, sondern intensiviert werden. Dies würde dann eine Kettenreaktion in anderen europäischen Ländern nach sich ziehen, so Trom. Die norwegische Königsfamilie bangt um Monarch Harald V. Der Gesundheitszustand des 89-Jährigen hat sich nach Palastangaben verschlechtert. Harald wird seit Tagen in einer Klinik behandelt. Er leidet an einer hämolytischen Anämie, einer Form von Blutarmut. Der älteste lebende König Europas hatte in den vergangenen Jahren immer wieder mit gesundheitlichen Problemen zu kämpfen. Zum Fußball. Im DFB-Pokal hat der SSV Jeddelo 2 für eine Überraschung gesorgt. Der Regionalligist aus der Nähe von Oldenburg warf Bundesliga-Absteiger Heidenheim aus dem Wettbewerb. In der zweiten Runde stehen auch Freiburg, Mönchengladbach, Mainz 05, Union Berlin, Paderborn, Dresden, Bochum, Darmstadt und Magdeburg sowie Essen. Bayern-Profi Harry Kane ist zum Fußballer des Jahres in Deutschland gewählt worden. Das Wetter in Deutschland. In der Nacht nur im Norden Brandenburgs Schauer, sonst meist klar, Abkühlung auf 15 bis 10 Grad. Im Tagesverlauf überwiegend sonnig bei Höchstwerten zwischen 20 Grad im Erzgebirge und 30 Grad am Oberrhein. Am Dienstag vor allem im Südwesten wieder unbeständiger mit Schauern und Gewittern. Die Zeit 23.03 Uhr.
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1: Um 24 Uhr mit Julia Cortis. Die Bahngewerkschaft EVG droht angesichts zunehmender Gewalt mit einem Streik im Regionalverkehr. Wie EVG-Chef Burkhardt im Bayerischen Rundfunk sagte, werden im Schnitt 5 bis 8 Mitarbeitende pro Tag attackiert. Wenn die Politik nicht bis Ende des Jahres etwas unternimmt, so Burkhardt, würden die Betriebsräte Dienstpläne ablehnen. Züge würden dann nicht mehr besetzt. Nach dem tödlichen Angriff auf einen Zugbegleiter Anfang Februar hatte die Politik angekündigt, für mehr Sicherheit zu sorgen. AfD-Chef Chrupalla sieht im diesjährigen Hitzesommer keine Folge des Klimawandels. Im ARD-Sommerinterview sagte er, für ihn sei das ein ganz normaler Sommer gewesen. Der Bundesregierung warf Chrupalla Panikmache und einen Klimahype vor, mit dem sie den Leuten das Geld aus der Tasche ziehen wolle. Es brauche einfach mehr Strom, so der AfD-Chef, dann könne man kühlen. Wissenschaftler hatten die Zahl der Hitzetoten für Deutschland zuletzt auf 14.000 geschätzt. In Solingen ist an die Opfer des Terroranschlags vor 2 Jahren erinnert worden. Das Attentat habe den Menschen vor Augen geführt, wie wichtig es sei, die freie und offene Gesellschaft entschlossen gegen Terrorismus und Extremismus zu verteidigen, sagte Nordrhein-Westfalens Ministerpräsident Wüst am Abend bei der Gedenkveranstaltung. Bei dem Messerangriff eines syrischen Asylbewerbers waren auf dem Solinger Stadtfest am 23. August 2024 3 Menschen getötet und 8 zum Teil lebensgefährlich verletzt worden. Im US-Bundesstaat Nevada sind Zehntausende Menschen aufgerufen, wegen eines Waldbrandes ihr Zuhause zu verlassen. Nach Angaben der Behörden wurden 42.000 Menschen aufgefordert. Weitere 45.000 sollen sich auf eine Evakuierung vorbereiten. Das Feuer breitete sich demnach in kurzer Zeit auf eine Fläche von mehr als 50 Quadratkilometern aus. Tausende Menschen haben derzeit außerdem keinen Strom. Gouverneur Lombardo rief den Notstand aus. Zum Fußball. Im DFB-Pokal hat der SSV Jedlo 2 für eine Überraschung gesorgt. Der Regionalligist aus der Nähe von Oldenburg warf Bundesliga-Absteiger Heidenheim aus dem Wettbewerb. In der zweiten Runde stehen auch Freiburg, Mönchengladbach, Mainz 05, Union Berlin, Paderborn, Dresden, Bochum, Darmstadt und Magdeburg sowie Essen. Das Wetter in Deutschland. In der Nacht nur im Norden Brandenburgs Schauer, sonst meist klar, es kühlt auf 15 bis 10 Grad ab. Im Tagesverlauf überwiegend sonnig bei Höchstwerten zwischen 20 Grad im Erzgebirge und 30 Grad am Oberrhein. Am Dienstag vor allem im Südwesten wieder unbeständiger mit Schauern und Gewittern. Die Zeit 0:03 Uhr.

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0: lobte den Widerstandswillen der Einwohner. Aus Kharkiv berichtet Claudia Buckenmeier.
1: Die Reise von Außenminister Wadephul nach Kharkiv, ganz in die Nähe der Front, immer wieder unter heftigem Beschuss, hatte vor allem symbolischen Charakter. Er wollte sich ein eigenes Bild machen und den Ukrainern zeigen, wir vergessen euch nicht. Konkrete Hilfe in Form von Patriot-Abwehrraketen konnte er nicht mitbringen, nur das Versprechen, sich weiter intensiv zu kümmern.
0: In Solingen in Nordrhein-Westfalen ist der Opfer des Terroranschlags von vor 2 Jahren gedacht worden. Ministerpräsident Wüst sagte, das Attentat habe nicht nur die Stadt, sondern das ganze Land erschüttert. Es habe den Menschen vor Augen geführt, wie wichtig es sei, die freie und offene Gesellschaft entschlossen zu verteidigen. Ein Syrer hatte auf dem Solinger Stadtfest 3 Menschen mit einem Messer getötet und 8 weitere verletzt. Der Täter wurde zu lebenslanger Haft mit anschließender Sicherungsverwahrung verurteilt. In der türkischen Hauptstadt Ankara ist ein Waldbrand ausgebrochen. Betroffen ist laut Behörden ein Gebiet in einem Bezirk im Osten der Stadt. Auf Bildern war zu sehen, wie die Flammen am Stadtrand loderten. Ob Wohngegenden gefährdet sind, war zunächst unklar. Einsatzkräfte versuchen, ein Ausbreiten der Flammen zu verhindern. Den Angaben zufolge wird die Brandursache noch untersucht. Eine Person sei festgenommen worden. Im DFB-Pokal haben sich die Bundesliga-Vereine bisher souverän schlagen können. In der ersten Runde sind bisher alle Erstligisten weitergekommen. Aus der Sportredaktion Mats Nicholsen.
2: Den höchsten Sieg des Sonntags holte sich Mainz. 9:0 beim Amateurclub Krischow. Freiburg, Union Berlin, Gladbach und Paderborn haben ihre Spiele ebenfalls gewonnen. Auch die Zweitligisten Dresden, Magdeburg, Darmstadt und Bochum stehen in der nächsten Runde. Für die große Sensation sorgte ein Regionalligist aus dem Dorf Jeddelo 2. Das Team aus Niedersachsen konnte unglaubliche 5 Tore gegen Bundesliga-Absteiger Heidenheim erzielen. Am Ende stand es 5:2. Zweitligist St. Pauli ist früh ausgeschieden, nach einer 0:2-Niederlage beim Drittligisten Essen.
0: Das Wetter in Deutschland. In der Nacht ist es fast überall trocken, bei Tiefstwerten von 15 bis 4 Grad. Am Tage heiter und trocken, im Norden und Osten vereinzelt kurze Schauer. Höchstwerte an der Elbe 20 Grad bis 28 Grad am Oberrhein. Am Dienstag im Nordosten sonnig, im Südwesten zeitweise Schauer und Gewitter bei 20 bis 27 Grad. Und am Mittwoch 21 bis 30 Grad. Es ist 1.03 Uhr.
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1: Um 2 Uhr mit Olaf Knapp. Außenminister Wadephul hat in der Ukraine Charkiw nahe der Grenze zu Russland besucht. Die Stadt ist regelmäßig russischen Angriffen ausgesetzt. In den Tagesthemen sagte Wadephul, dass die versprochenen Patriot-Raketen zur Flugabwehr kommen.